0: Da am 1. August. Eine Goldmedaille nach der anderen schnappt sich Schwimmstar Florian Wellbrock. Bei der Schwimm-Europameisterschaft in Paris beweist er gerade Höchstleistungen. Den ersten Europameistertitel seines Lebens holte er sich vor kurzem erst in der Disziplin 10 Kilometer Freiwasser und nun ist die zweite Goldmedaille in 5 Kilometer Freiwasser dazugekommen. Soweit die Meldungen und die Radio-Teddy-Nachrichten. 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
1: Es kühlt ab in dieser Nacht. Wir bekommen Temperaturen um die 19 Grad. Am Donnerstag dann ein paar Wölkchen im Norden. Im Süden viel Sonnenschein bei Temperaturen bis zu 29 Grad. Eis essen geht da auf jeden Fall.
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0: Hallöchen, Sandra hier vom Radio Teddy Vormittag. Und so diese kleinen Special Effects, die jede Familie hat, damit sind wir nicht allein. Darüber sprechen wir jeden Tag.
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0: Die Diskussionen morgens beim Anziehen mit unseren Kindern. Kennen anscheinend einige von euch, wenn ich mir unser Abstimmungsergebnis auf den Radio Teddy Social Media Kanälen mal so anschaue. Wir legen den Kindern die Klamotten raus und sie haben überhaupt gar keinen Bock, die anzuziehen. Ich frage mal nach bei Radio Teddy Familienexpertin Henriette Grünert. Warum ist es denn nun tatsächlich so, dass wir den Kindern was hinlegen und sie vielleicht auch was dabei gedacht haben? Und es geht nicht nur um Styling, sondern es hat auch vielleicht was mit der Temperatur draußen zu tun. Und die Kinder stehen da und sagen, nee Mama, das will ich jetzt aber nicht anziehen.
2: Und dann ist die schöne Frage, die man ja entgegenfragen will, warum triggert uns das denn so? Ja, ich meine, die sind ja kleine Menschen. Mhm. Und solange sie sich halbwegs wettergerecht anziehen, okay, dann ziehe ich halt was anderes an. Ich finde es vielleicht blöd, mir gefällt es nicht. Aber das ist ja okay, wenn es dir gefällt. Ne? Wir sind ja zwei unabhängige Persönlichkeiten. Dann bitte, los geht's. Ne? Und da uns und unseren Kindern auch den Freiraum zu schaffen. Zu sagen, es gibt ein paar Dinge, die einfach sein müssen. Aber auch da den Vertrauen zu lernen, dass sie auch ein Körpergefühl haben. Dass sie auch merken, wenn ihnen kalt ist. Ne? Alternativen mitzugeben. Vielleicht zu sagen, komm, ich mach dir in den Beutel noch den dickeren Pullover rein. Wenn dir nachher kalt ist, kannst du ihn dir anziehen. Musst ihn vielleicht jetzt noch nicht anziehen. Ne? Später wird es auch niemand mehr geben, der Sachen rauslegt. Ne? Und wir wollen, dass die Kinder autonom Entscheidungen treffen können und sich auch auf sich verlassen können und auch ihrem Körpergefühl trauen lernen.
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1: Mit Nils, hallo. Lina möchte von uns wissen, wie eigentlich der ganze Sand an den Strand kommt. Wenn ihr den Sand vom Strand oder auch im Sandkasten mal genau angeguckt habt, dann konntet ihr vielleicht sehen, dass er aus ganz vielen klitzekleinen Ministeinchen besteht. Aber die Steine hat kein Mensch mit der Spitzhacke zerkleinert, das hat die Natur selbst gemacht. Gesteine zerfallen mit den Jahren. Verantwortlich dafür ist das Wetter. Durch Wind und Wasser werden große Gesteinsbrocken über die Jahrtausende immer kleiner gemahlen. Die Meere und Flüsse sind sozusagen wie riesige Kaffeemühlen, die die Steine zerreiben. Und übrig bleiben die Sandkörner am Meeresboden oder sie werden an den Meeresrand den Strand gespült. Aber auch Muscheln und Korallen werden zermahlen. Und weil es verschiedene Arten von Steinen gibt, kann Sand auch unterschiedliche Farben haben. Gelb, rot, grünlich und sogar schwarz. Und das Schöne am Sand ist, wenn der Sand über tausende von Jahren von Wind und Wasser hin und her transportiert wird und dabei immer weiter zerkleinert wird, wird er auch ganz abgeschliffen. Darum sind die Sandkörner oft ganz rund. Alle Ecken und Kanten sind verschwunden. Und darum macht es so viel Spaß, barfuß über den Strand zu laufen. Wenn er schön fein ist, tut das nicht weh. Im Gegenteil, das ist wie eine Massage.
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1: Heute geht's um das Thema Familienbett mit der Schlafmedizinerin Dr. Samia Little-Elk. Interessanter Fakt zum Thema Co-Sleeping, Kinder im Elternbett. Wenn Mama und Baby nah beieinander schlafen, pendelt sich bei der Mama der sogenannte Ammenschlaf so ein, dass sich der Schlafrhythmus von Mutter und Kind aneinander anpasst. Sammy, das klingt ja so, als wäre es gerade deshalb vom Vorteil, gemeinsam mit dem Baby das Bett zu teilen. Das hilft ja dann irgendwie auch dem eigenen Schlaf, oder?
2: Es hat den Vorteil, man hat kurze Wege, aber manchmal ist es auch sinnvoll, ein Kinderbett zu haben, was direkt am Bett der Eltern steht, sodass das Kind auch lernt, in dem eigenen Bett zu schlafen, wenn es das dann irgendwann tun soll. Wenn es sowieso im Elternbett bleibt, ja, dann kann es auch im Elternbett bleiben, ne? Bei jeder Entscheidung, die man diesbezüglich trifft, immer auch überlegen, was mache ich denn in einem Jahr? Was mache ich denn in 3 Jahren? Was mache ich denn in 4, 5 Jahren? Unter Umständen bleibt das Kind auch so lange im elterlichen Bett.
1: Also ein bisschen auch an die Zukunft denken. Ich wollte nochmal auf die Gefahr des Erdrückens eingehen. Es wird ja landläufig auch immer so behauptet, es gäbe einen angeborenen Schutzreflex der Eltern, dass es eher unmöglich ist, dass wir uns im Schlaf auf das eigene Kind legen. Was sagst du dazu?
2: Ich glaube, eine hundertprozentige Sicherheit kann man da nicht geben. Deswegen, das muss wirklich jeder für sich selbst entscheiden, ob er sein kleines Baby mit ins Bett nimmt. Es gibt heute gute Möglichkeiten, auch so Kinderbetten als Erweiterung des elterlichen Bettes ans Bett zu schieben, wo man dem Kind auch viel Geborgenheit geben kann und wo ihm nichts passieren kann. Und man darf eben halt auch nicht vergessen, dass auch unser Schlaf beeinflussbar ist. Also zum Beispiel, wenn ich abends ein Gläschen Wein getrunken habe oder ein Bier oder wenn ich bestimmte Medikamente nehme, wird der Schlaf unter Umständen beeinflusst und auch Schutzreflexe, die unsere Kinder vielleicht schützen, nicht mehr so funktionieren. Deswegen immer Vorsicht mit kleinen Babys im Bett.
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4: Mit Angie Klaft, hallo zusammen. Und das sind die wichtigsten Meldungen des Tages. Je früher Kinder Social Media nutzen, desto mehr hängen sie in der Schule hinterher. Das zeigt jetzt eine neue Studie aus Italien. Dort haben Forschende etwa 5200 Schülerinnen und Schüler aus verschiedenen Klassenstufen befragt, wann sie ihr erstes Social-Media-Konto bekommen haben und analysierten ihre schulischen Leistungen. Dabei konzentrierten sie sich vor allem auf die Hauptfächer, nämlich Mathe, Englisch und Italienisch. Das Ergebnis? Wer zum Beispiel in der 6. Klasse ein Social-Media-Konto hatte, schnitt bei Tests schlechter ab als Mitschüler ohne Social-Media. Woran das genau liegt, wurde aber nicht untersucht. Nur im Fach Englisch blieben die Noten gleich gut. Die Forschenden vermuten, Social Media könnte dabei helfen, Englisch außerhalb des Unterrichts zu lernen. In diesen Tagen kann es mal passieren, dass ihr unterwegs auf junge Vögel außerhalb ihres Nestes trefft. Besonders kleine Schwalben, Mauersegler und Haussperlinge hüpfen gerade wegen der Hitze aus ihrem Nest. Wenn es den jungen Vögeln nämlich dort zu heiß wird, flüchten sie, auch wenn sie noch gar nicht fliegen können. Solltet ihr also einen kleinen Vogel am Boden finden, raten Experten, erst beobachten und dann handeln. Verletzte Vögel könnt ihr in eine mit Küchenpapier ausgelegte Box legen und abdecken, damit das Tier erstmal wieder zur Ruhe kommen kann. Danach hilft euch ein Tierarzt weiter. Auf Seiten wie wildvogelhilfe.org findet ihr dann Anlaufstellen in eurer Nähe. Eine tierisch gute Nachricht gibt es aus Afrika. Dort gibt es wieder mehr Berggorillas. Etwas über 1000 Tiere leben in einem Vulkanmassiv in Zentralafrika und einem Nationalpark in Ostafrika. Die Tierschützer vor Ort sagen sogar, es sei eine der weltweit größten Erfolgsgeschichten im Naturschutz. Die Berggorillas zählen nämlich zu den am stärksten bedrohten Menschenaffen auf unserem Planeten. Zwillinge mit zwei verschiedenen Geburtstagen gibt es nicht so häufig auf der Welt. Und genau so ein Zwillingspaar ist hier bei uns in Deutschland geboren worden. Mira und Yara aus Bremen sind ganz besonders seltene Zwillinge, denn sie sind sogar in zwei verschiedenen Monaten auf die Welt gekommen. Mira wurde am 31. Juli kurz vor Mitternacht geboren und ihre Schwester Yara knapp eine halbe Stunde später am 1. August. Eine Goldmedaille nach der anderen schnappt sich Schwimmstar Florian Wellbrock. Bei der Schwimm-Europameisterschaft in Paris beweist er gerade Höchstleistungen. Den ersten Europameistertitel seines Lebens holte er sich vor kurzem erst in der Disziplin 10 Kilometer Freiwasser und nun ist die zweite Goldmedaille in 5 Kilometer Freiwasser dazugekommen. Soweit die Meldungen und die Radio Teddy Nachrichten. 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
1: Bei Geschwisterstreit bloß nicht zu früh einmischen, denn nur so lernen Kinder beim Lösen von Konflikten auch selbstständig zu werden. Trotzdem gibt es Situationen, wo wir Eltern uns einfach um die Streithähne kümmern müssen. Psychologin Henriette Grünert hat Tipps, woran wir erkennen, dass wir uns jetzt doch mal einmischen müssten.
2: Also man kann es ganz schön erkennen, wenn ein Kind dann zu einem kommt. Ich habe das oft erlebt, dass Kinder lange Konflikt mit sich austragen können. Ich würde auch nicht immer sofort hinrennen. Erstmal warten, erstmal machen lassen. Vielleicht hat es sich ganz schnell erledigt. Solange das nicht gefährlich wird für einen, würde ich denken, das kriegen die erstmal hin. Aber wenn jemand kommt und sagt, hier, ich bin jetzt traurig, weil er sie hat das angefasst oder hat was kaputt gemacht oder hat mich gehauen oder so, dann würde ich dazugehen und gucken, na, wie lösen wir das denn jetzt?
1: Okay, es kommt in den besten Familien vor, dass man phasenweise vielleicht das ältere Kind doch ein bisschen in Anführungsstrichen vernachlässigt, weil das junge Kind viel Aufmerksamkeit braucht. Und da entstehen ja sicherlich vielleicht auch Streitsituationen zwischen Geschwistern.
2: Ja, also was ich, und das kann ich auch aus eigener Erfahrung sagen, absolut. Man mutet häufig den Größeren ganz schön viel zu. Aber da sich einfach die Situation nochmal klar zu machen, ne, wie schwierig das auch sein muss. Und sowas zum Beispiel einzubauen, wie die Stunde abends zum ins Bett gehen für die Größere macht einer alleine. Und das geht dann auch nicht schnell, sondern da nimmt sich jemand Zeit und liest was vor und fragt nochmal, war alles okay heute? Häufig sind Kinder auch schon in der Lage zu sagen, ja, ich möchte, dass Mama mehr Zeit mit mir verbringt. Da auch drauf einzugehen, finde ich super wichtig.
1: Danke an Psychologin Henriette Grünert zum Thema Geschwisterstreit. 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
1: Hey Flossenfreunde, hier ist Dizzy Disco, der Disco-Delfin aus der Lagune Nummer 3. Seid ihr für den Tag bereit?
2: Ja!
1: Sag mal, schlaft ihr noch? Ich hab ja gar nichts gehört. 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

0: Hallo, ich bin Jochen.
1: Hey, Jochen ist auch wieder dabei. Und habt ihr schon Larry gesehen? Ruft mal Krokodil.
2: Hi.
3: Krokodil.
2: Kroko was?
3: Krokodil.
4: Das ist mein Lieblingsspiel.
1: Einsiedlerkrebs, wie geht's? Du weißt doch, welche blubberbunten Knöpfe man dreht. Also lass uns allen Flossenfreunden zeigen, wie eine echte Aquaparty geht.
3: Yeah.

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1: Mit Nils, hallo. Wir hatten neulich im Nachgefragt geklärt, wie Sonnencreme funktioniert. Das hat auch Mama Lisa gehört und sie möchte nun wissen, wenn sie ihre Tochter morgens in die Kita bringt, wie lange da der Sonnenschutz hält. Hallo Lisa, danke für deine Frage. Wenn deine Tochter in der Kita die meiste Zeit draußen ist, sollte sie sich natürlich hauptsächlich im Schatten aufhalten. Ist sie aber auch immer mal wieder in der Sonne, dann kommen die Erzieherinnen und Erzieher wohl nicht ums Nachcremen rum. Denn Sonnencreme bietet nur für eine gewisse Zeit Schutz. Generell sollten sich Menschen mit einem hellen Hauttyp mit einem stärkeren Lichtschutzfaktor eincremen als Menschen mit dunklerer Haut. Der Lichtschutzfaktor gibt an, wie viel länger man sich mit der Sonnencreme der Sonne aussetzen kann, ohne einen Sonnenbrand zu bekommen. Ein Sonnenschutz mit Lichtschutzfaktor 6 bedeutet also, dass mit dem Mittel 6-mal längeres Sonnenbaden möglich ist als ohne. Es gibt aber auch sehr hohe Lichtschutzfaktoren, 60 zum Beispiel. Das heißt dann aber nicht, dass man 60-mal so lange in der Sonne bleiben soll. Das wird der Haut dann trotzdem viel zu viel. Man sollte sich übrigens eine halbe Stunde, bevor man in die Sonne geht, eincremen, denn der Schutz des Lichtschutzfaktors beginnt erst nach einer halben Stunde. Und das Nachcremen ist wichtig, denn der Sonnenschutz kann durch Schweiß oder Kleidung abgerieben werden.
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0: Sandra hier vom Radio Teddy Vormittag. Hier geht's jetzt wieder um Elternthemen.
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0: Passend zum Safer Internet Day, für mehr Sicherheit im Internet für die ganze Familie, habe ich mir heute auch eine passende Radio Teddy Familienfrage ausgesucht. Und ich kenne selbst persönlich viele Eltern, die auch empfinden, dass ihre Kinder viel zu viel Zeit vor den Medien verbringen. Darum frage ich jetzt mal nach bei Radio Teddy Familienexpertin Henriette Grünert. Wie kriegen wir unsere Kinder denn von diesen ganzen Medien, mit denen sie ja aufwachsen, die für sie normal sind, wie bekommen wir sie denn da wieder weg?
2: Ganz klare Zeiten absprechen. Ne? Es gibt Medienzeiten und da gibt es tolle Listen, in welchem Alter wie viel Medienkonsum angebracht ist. Und daran würde ich mich auch halten. Ne? So schwierig das auch manchmal ist, dann in der Umsetzung. Aber da, glaube ich, ist es wichtig, konsequent dann zu bleiben und die Zeiten zu verkürzen. Ne? Da würde ich einfach nochmal gucken, auch Alternativen zu bieten. Auch vielleicht nochmal was Neues anschaffen, ne? Was vielleicht erstmal an Spielzeugen neu und interessant ist. Oder auch Stärken, die das Kind schon hat, weiter fördern. Ne? Du hast doch neulich irgendwie da was total Tolles gemalt. Kannst du das vielleicht nochmal, ne? Weil wir können es ja auch zusammen machen. Das sind halt auch Routinen, die sich einschleifen. Mhm. Ne? Und dann das Gehirn verknüpft dann auch so schön, ach ja, zu Hause, gemütlich, Tablet, entspannt. Niemand will was von mir, ich kann da ein Stündchen sitzen und nichts passiert. Ne? Und diese Verknüpfung erstmal wieder aufzulösen, neue Routinen zu schaffen, braucht ein bisschen Zeit und ein bisschen Geduld, aber ist absolut möglich.
0: Vielen Dank an Radio Teddy Familienexpertin Henriette Grünert.
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4: Mit Angie Klaft, hallo zusammen. Und das sind die wichtigsten Meldungen des Tages. Je früher Kinder Social Media nutzen, desto mehr hängen sie in der Schule hinterher. Das zeigt jetzt eine neue Studie aus Italien. Dort haben Forschende etwa 5200 Schülerinnen und Schüler aus verschiedenen Klassenstufen befragt, wann sie ihr erstes Social-Media-Konto bekommen haben und analysierten ihre schulischen Leistungen. Dabei konzentrierten sie sich vor allem auf die Hauptfächer, nämlich Mathe, Englisch und Italienisch. Das Ergebnis? Wer zum Beispiel in der 6. Klasse ein Social-Media-Konto hatte, schnitt bei Tests schlechter ab als Mitschüler ohne Social-Media. Woran das genau liegt, wurde aber nicht untersucht. Nur im Fach Englisch blieben die Noten gleich gut. Die Forschenden vermuten, Social Media könnte dabei helfen, Englisch außerhalb des Unterrichts zu lernen. In diesen Tagen kann es mal passieren, dass ihr unterwegs auf junge Vögel außerhalb ihres Nestes trefft. Besonders kleine Schwalben, Mauersegler und Haussperlinge hüpfen gerade wegen der Hitze aus ihrem Nest. Wenn es den jungen Vögeln nämlich dort zu heiß wird, flüchten sie, auch wenn sie noch gar nicht fliegen können. Solltet ihr also einen kleinen Vogel am Boden finden, raten Experten, erst beobachten und dann handeln. Verletzte Vögel könnt ihr in eine mit Küchenpapier ausgelegte Box legen und abdecken, damit das Tier erstmal wieder zur Ruhe kommen kann. Danach hilft euch ein Tierarzt weiter. Auf Seiten wie wildvogelhilfe.org findet ihr dann Anlaufstellen in eurer Nähe. Eine tierisch gute Nachricht gibt es aus Afrika. Dort gibt es wieder mehr Berggorillas. Etwas über 1000 Tiere leben in einem Vulkanmassiv in Zentralafrika und einem Nationalpark in Ostafrika. Die Tierschützer vor Ort sagen sogar, es sei eine der weltweit größten Erfolgsgeschichten im Naturschutz. Die Berggorillas zählen nämlich zu den am stärksten bedrohten Menschenaffen auf unserem Planeten. Zwillinge mit zwei verschiedenen Geburtstagen gibt es nicht so häufig auf der Welt. Und genau so ein Zwillingspaar ist hier bei uns in Deutschland geboren worden. Mira und Yara aus Bremen sind ganz besonders seltene Zwillinge, denn sie sind sogar in zwei verschiedenen Monaten auf die Welt gekommen. Mira wurde am 31. Juli kurz vor Mitternacht geboren und ihre Schwester Yara knapp eine halbe Stunde später am 1. August. Eine Goldmedaille nach der anderen schnappt sich Schwimmstar Florian Wellbrock. Bei der Schwimm-Europameisterschaft in Paris beweist er gerade Höchstleistungen. Den ersten Europameistertitel seines Lebens holte er sich vor kurzem erst in der Disziplin 10 Kilometer Freiwasser und nun ist die zweite Goldmedaille in 5 Kilometer Freiwasser dazugekommen. Soweit die Meldungen und die Radio Teddy Nachrichten. 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
5: Es kühlt ab in dieser Nacht. Wir bekommen Temperaturen um die 19 Grad. Am Donnerstag dann ein paar Wölkchen im Norden. Im Süden viel Sonnenschein bei Temperaturen bis zu 29 Grad. Eis essen geht da auf jeden Fall.
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1: Guten Tag und Tschüss zu sagen, das gehört für uns Erwachsene ganz normal dazu. Das ist eine Höflichkeitsgeschichte, das machen wir, wenn wir den Raum betreten, wenn man wieder geht, wenn man irgendwo was einkaufen geht, man grüßt freundlich. Unsere Kinder haben das oft noch nicht so ganz drauf. Und dann passiert es auch schon mal, dass uns Eltern das unangenehm ist. Radio Teddy Familienexpertin Henriette Grünert. Warum fällt es unseren Kindern manchmal so schwer, einfach ganz höflich Hallo und auf Wiedersehen zu sagen?
2: Die haben da, glaube ich, noch nicht so ein Bewusstsein dafür, ne? Wie was so soziale Regeln sind, ne? Und dann machen die das eher aus so einem Bedürfnis heraus, ne? Dann, wenn sie Lust haben und denken, ach guck mal hier, das macht jetzt Spaß, dann machen sie es. Aber es ist noch nicht so eine Routine wie für uns, ne? Und das lernen sie einfach über die Zeit. Wir machen das, also werden sie uns nachmachen. Also Lernen am Modell ist da ein Thema, ne?
1: Lernen am Modell oder sollte man ihnen auch wirklich sagen, sag jetzt Hallo, sag nee. Jetzt Tschüss?
2: Nee, würde ich nicht machen. Weil das ist ja dann was wir wollen.
1: Hm.
2: Und da müssen dann Eltern wieder an ihre eigenen Grenzen dran. Ne? Wenn man jetzt mal überlegt, was ist denn daran so schlimm, wenn das Kind jetzt vielleicht beim Bäcker nicht Hallo sagt? Ich habe ja Hallo gesagt. Wir sind zusammen.
1: Ja. Ne?
2: Kind ist vielleicht eher damit zu gucken, beschäftigt zu gucken, was ist in der Auslage, was will ich? Das ist ja schon zu viel, weil da liegt ja so viel. Und ist es dann so schlimm, wenn das Kind nicht Hallo sagt? Wir würden uns das wünschen, weil es ist schön, es ist sozial, aber vielleicht sagt das Kind stattdessen, oh, das Brötchen schmeckt aber lecker bei Ihnen.
1: Mhm.
2: Da dürfen wir, glaube ich, auch manchmal ein bisschen entspannen und einfach sagen, das kommt schon, das wird schon. Ne? Und wie gesagt, wenn wir das machen die Kinder auch irgendwann und lassen wir denen einfach noch ein bisschen auch den Freiraum. Ne? Sozialer Druck, soziale Erwartung kommt früh genug und das kriegen die mit.
1: Vielen Dank an Radio Teddy Familienexpertin Henriette Grünert.
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1: Ich bin Jason und würde gerne wissen, warum das Wasser im Meer blau ist.
2: Hallo Jason, danke für deine Frage. Daniels hier. Nun, dass Wasser nicht blau ist, das wissen wir ja. Es ist farblos. Viele haben aber eine einfache Erklärung, warum das Meer, aber auch Seen und Flüsse meistens blau sind. Der Himmel spiegelt sich darin. Klingt logisch, stimmt aber nicht. Denn wenn der Himmel bedeckt ist, ist das Meer nicht etwa weiß wie die Wolken, sondern bleibt meist blau. Richtig ist, das Wasser reflektiert blaue Lichtwellen. Reflektieren bedeutet zurückwerfen. Mal langsam. Licht ist eine elektromagnetische Welle und besteht aus verschiedenen Bestandteilen. Es gibt schnellere Wellen und langsamere Wellen. Der Bereich, den wir Menschen wahrnehmen können, geht von lila bis rot über blau, grün, gelb und orange. Jeder Gegenstand reflektiert andere Farben. Ein roter Stuhl erscheint als rot, weil er alle anderen Wellen absorbiert, also sozusagen verschluckt. So ist das auch bei Wassermassen. Sie fangen alle Lichtwellen auf, bis auf die blauen. Besonders blau ist das Meer auf offener See. Dort ist das Wasser frei von Schlamm, Sand oder Algen, die das Meer bräunlich, grünlich oder grau erscheinen lassen.
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1: Heute mit Kinderarzt Jens-Uwe Köhler. Heute geht's um Kopfläuse. Fast jedes Kind fängt sie sich mal ein, aber wer genau weiß, wie Läuse übertragen werden, kann sich natürlich auch besser schützen.
2: Manche Menschen glauben, die springen von Kopf zu Kopf. Nee, sie springen nicht. Es muss schon Kopf an Kopf gekuschelt werden, quasi. Das ist dann der Übertragungsweg für Kopfläuse.
1: Das heißt, wenn mein Kind sehr gern an den besten Freund oder die beste Freundin rangeht, die stecken die Köpfe zusammen im wahrsten Sinne des Wortes, dann sind die schon mal gefährdeter.
2: Ja, aber nur, wenn einer von beiden die hat.
1: Wie ist es denn, wenn mein Kind mit Kopfläusen nach Hause kommt? Gibt's Hausmittel oder muss ich gleich die chemische Keule rausholen?
2: Ja, aber dieses Hausmittelchen ist tatsächlich anstrengend. Und das Sicherste ist, alle Läuse abzusammeln. Alle Nissen, also die Eier der Läuse. Das ist wirklich möglich, aber es ist wirklich anstrengend. Man braucht eine gute Brille möglicherweise, gutes Licht. Und dann setzt man sich zusammen mit dem Kind hin und muss sich eine halbe Stunde oder auch mal eine Stunde lang Zeit nehmen und muss Haarsträhne für Haarsträhne durchkämmen. Das ist so was man zuerst mal zu Hause machen kann. Und ich habe das tatsächlich auch selber schon mal gemacht bei einem meiner Kinder. Ich habe komplett auf Medikamente verzichtet, muss dann aber tatsächlich mehrere Tage hintereinander diese langweilige Prozedur machen. Nebenbei haben wir total schöne Matheaufgaben gelöst. Das ist zum Beispiel auch ein schöner Ansatz für Mathehausaufgaben.
1: Aber wer darauf jetzt keine Lust hat oder keine Zeit, der muss dann halt zu Chemie aus der Apotheke greifen.
2: Genau, da gibt es eine Reihe verschiedener Präparate und in der Regel sind die ziemlich gut wirksam.
1: Kinderarzt Jens-Uwe Köhler zum Thema Kopfläuse bei Kindern.
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2: Mit Angie Klaft. Hallo zusammen. Und das sind die wichtigsten Meldungen des Tages. Je früher Kinder Social Media nutzen, desto mehr hängen sie in der Schule hinterher. Das zeigt jetzt eine neue Studie aus Italien. Dort haben Forschende etwa 5200 Schülerinnen und Schüler aus verschiedenen Klassenstufen befragt, wann sie ihr erstes Social-Media-Konto bekommen haben und analysierten ihre schulischen Leistungen. Dabei konzentrierten sie sich vor allem auf die Hauptfächer, nämlich Mathe, Englisch und Italienisch. Das Ergebnis? Wer zum Beispiel in der 6. Klasse ein Social-Media-Konto hatte, schnitt bei Tests schlechter ab als Mitschüler ohne Social-Media. Woran das genau liegt, wurde aber nicht untersucht. Nur im Fach Englisch blieben die Noten gleich gut. Die Forschenden vermuten, Social-Media könnte dabei helfen, Englisch außerhalb des Unterrichts zu lernen. In diesen Tagen kann es mal passieren, dass ihr unterwegs auf junge Vögel außerhalb ihres Nestes trefft. Besonders kleine Schwalben, Mauersegler und Haussperlinge hüpfen gerade wegen der Hitze aus ihrem Nest. Wenn es den jungen Vögeln nämlich dort zu heiß wird, flüchten sie, auch wenn sie noch gar nicht fliegen können. Solltet ihr also einen kleinen Vogel am Boden finden, raten Experten, erst beobachten und dann handeln. Verletzte Vögel könnt ihr in eine mit Küchenpapier ausgelegte Box legen und abdecken, damit das Tier erstmal wieder zur Ruhe kommen kann. Danach hilft euch ein Tierarzt weiter. Auf Seiten wie wildvogelhilfe.org findet ihr dann Anlaufstellen in eurer Nähe. Eine tierisch gute Nachricht gibt es aus Afrika. Dort gibt es wieder mehr Berggorillas. Etwas über 1000 Tiere leben in einem Vulkanmassiv in Zentralafrika und einem Nationalpark in Ostafrika. Die Tierschützer vor Ort sagen sogar, es sei eine der weltweit größten Erfolgsgeschichten im Naturschutz. Die Berggorillas zählen nämlich zu den am stärksten bedrohten Menschenaffen auf unserem Planeten. Zwillinge mit zwei verschiedenen Geburtstagen gibt es nicht so häufig auf der Welt. Und genau so ein Zwillingspaar ist hier bei uns in Deutschland geboren worden. Mira und Yara aus Bremen sind ganz besonders seltene Zwillinge, denn sie sind sogar in zwei verschiedenen Monaten auf die Welt gekommen. Mira wurde am 31. Juli kurz vor Mitternacht geboren und ihre Schwester Yara knapp eine halbe Stunde später am 1. August. Eine Goldmedaille nach der anderen schnappt sich Schwimmstar Florian Wellbrock. Bei der Schwimm-Europameisterschaft in Paris beweist er gerade Höchstleistungen. Den ersten Europameistertitel seines Lebens holte er sich vor kurzem erst in der Disziplin 10 Kilometer Freiwasser und nun ist die zweite Goldmedaille in 5 Kilometer Freiwasser dazugekommen. Soweit die Meldungen und die Radio Teddy Nachrichten. 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
3: Es kühlt ab in dieser Nacht. Wir bekommen Temperaturen um die 19 Grad. Am Donnerstag dann ein paar Wölkchen im Norden. Im Süden viel Sonnenschein bei Temperaturen bis zu 29 Grad. Eis essen geht da auf jeden Fall.
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1: Mit Nils, hallo. Sommerferienzeit in Deutschland. Da sind viele auf den Autobahnen unterwegs und stehen dann oft auch erst einmal im Stau. Aaron möchte wissen, wie eigentlich ein Stau entsteht. Stellen wir uns einfach mal eine zweispurige Autobahn vor und auf der passiert ein Unfall. Oder es gibt eine Baustelle. Da ist dann schnell mal eine Spur dicht, also gesperrt. Und alle Autos müssen sich dann auf einer einzigen Spur an diesem Unfall oder an dieser Baustelle vorbeiquetschen. Das heißt, es ist weniger Platz für die vielen Autos und dadurch stehen die Autos dann schnell Stoßstange an Stoßstange. Weniger Platz auf den Straßen ist oft auch einfach morgens im Berufsverkehr. Der heißt so, weil ganz viele Menschen gleichzeitig ins Auto steigen und zur Arbeit fahren. Und manchmal sind dann eben auch zu viele Autos auf einmal auf den Straßen unterwegs. Alles ist zugestopft, der Verkehr kann einfach nicht mehr fließen und es staut sich. Es gibt aber auch Staus, die sich ganz einfach vermeiden lassen. Die entstehen, weil Autofahrer nicht richtig aufpassen. Stellt euch vor, ganz viele Autos fahren hintereinander in einer langen Schlange. Dann kann Folgendes passieren. Ein Fahrer fährt zu dicht auf, hält also nicht genug Abstand zum Auto vor ihm und klar, muss plötzlich bremsen. Naja, und dadurch müssen dann auch alle anderen Autos hinter ihm langsam fahren, bis eben das erste Auto steht. Und alle anderen Autos hinter ihm natürlich auch. So sorgen Autofahrer also manchmal für einen Stau, ohne dass sie es merken.
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8: Guten Morgen am Donnerstag in den Sommerferien. Viele von euch Familien machen sich vielleicht auch demnächst auf in den gemeinsamen Familienurlaub, zum Beispiel mit dem Auto auf der Autobahn. Da gibt es ja in Deutschland viele von. Und wir haben eine Frage passend dazu bekommen. Wie lang ist denn die längste Autobahn Deutschlands? Die Antwort auf diese Frage klären wir in ungefähr einer Stunde um kurz vor halb sieben im Radio Teddy nachgefragt mit Nils.
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8: Ein Mix aus Sonne und Wolken bekommen wir heute im ganzen Land. Vereinzelt kann es auch immer mal wieder ein bisschen regnen. Das Ganze bei Temperaturen bis zu 28 Grad. Guten Morgen am Donnerstag. Hier ist Ole. Ich freue mich, dass ihr so früh schon mit am Start seid. Und für euch gibt's gleich coole Hits für Eltern und Kids. Belong Together und davor Golden von Huntrix aus dem Film K-Pop Demon Hunters.

0: Radio Teddy läuft bei euch am Donnerstagmorgen. Schön, dass ihr schon so früh mit dabei seid. Hier geht's gleich weiter mit Musik aus den Charts. New Religion von Bebe Rexha. Vorher hören wir rein in eine der lustigsten Challenges der letzten Monate. Tim füttert ein Pferd und Christina, die muss dann erraten, welcher Snack hier gerade angeboten wird. Und ihr zu Hause rätselt einfach schon mit.
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2: Deine Aufgabe, was frisst das Pferd? Didi bekommt von mir 5 Sachen zu fressen und du musst anhand des Geräusches erkennen, was es ist. Was frisst Didi denn hier?
3: Ich höre ganz schön viel Reibung, also was Hafermäßiges. Hast du einen Tipp für mich?
2: Ja, habe ich.
4: Ja, es knuspert so ein bisschen, ne? Kennen wir Menschen vielleicht auch von einer bestimmten Sache, die wir gerne essen?
3: Ja, siehste, sag ich glaube ich gar nicht so falsch. Ich hoffe, es ist hier richtig. Es geht irgendwie um Hafer, Haferflocken oder Müsli?
2: Ja, Sandra, was hat Didi da gefressen?
5: Didi hat ein besonderes Müsli, speziell für Pferde gefressen. Da sind ein bisschen Maisflocken drin, ein bisschen Hafer, Möhrenschnipsel, ich glaube sogar Apfelschnipsel sind da drin.
3: Ich habe diese Anstrengung beim Kauen doch gehört. Deshalb bin ich ja nicht so ein Müsli-Fan.
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1: Guten Morgen am Donnerstag, hier ist Ole. Ich freue mich, dass ihr so früh schon mit am Start seid. Gleich in ungefähr einer halben Stunde klären wir eine Frage passend zu den Sommerferien. Viele von euch fahren ja mit dem Auto zum Beispiel über die Autobahn in den Urlaub. Und da fährt man teilweise richtig lange. Aber was ist denn die längste Autobahn Deutschlands? Die Antwort auf diese Frage bekommen wir von Nils um kurz vor halb sieben.
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2: Mit Angie Klaft, guten Morgen. In diesen Tagen kann es mal passieren, dass ihr unterwegs auf junge Vögel außerhalb ihres Nestes trefft. Besonders kleine Schwalben, Mauersegler und Haussperlinge hüpfen gerade wegen der Hitze aus ihrem Nest. Wenn es den jungen Vögeln nämlich dort zu heiß wird, flüchten sie, auch wenn sie noch gar nicht fliegen können. Solltet ihr also einen kleinen Vogel am Boden finden, raten Experten, erst beobachten und dann handeln. Verletzte Vögel könnt ihr in eine mit Küchenpapier ausgelegte Box legen und abdecken, damit das Tier erstmal wieder zur Ruhe kommen kann. Danach hilft euch ein Tierarzt weiter. Auf Seiten wie wildvogelhilfe.org findet ihr dann Anlaufstellen in eurer Nähe. Je früher Kinder Social Media nutzen, desto mehr hängen sie in der Schule hinterher. Das zeigt jetzt eine neue Studie aus Italien. Dort haben Forschende etwa 5200 Schülerinnen und Schüler aus verschiedenen Klassenstufen befragt, wann sie ihr erstes Social Media Konto bekommen haben und analysierten ihre schulischen Leistungen. Dabei konzentrierten sie sich vor allem auf die Hauptfächer, nämlich Mathe, Englisch und Italienisch. Das Ergebnis? Wer zum Beispiel in der 6. Klasse ein Social Media Konto hatte, schnitt bei Tests schlechter ab als Mitschüler ohne Social Media. Woran das genau liegt, wurde aber nicht untersucht. Nur im Fach Englisch blieben die Noten gleich gut. Die Forschenden vermuten, Social Media könnte dabei helfen, Englisch außerhalb des Unterrichts zu lernen. Im niedersächsischen Verden treffen sich gerade die besten Dressurpferde von morgen. Bis Sonntag werden Weltmeistertitel in verschiedenen Altersklassen vergeben. Mit dabei sind 136 Pferde aus 21 Nationen. Allen wird eine große, erfolgreiche Zukunft im Dressursport zugetraut. Und für Deutschland ist unter anderem Dressurreiterin und Weltranglistendritte Isabel Werth mit ihrem Nachwuchshengst V-Power am Start. Soweit die Meldungen und die Radio Teddy Nachrichten. 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
2: Unterwegs im Ferienverkehr hier bei uns in Mecklenburg-Vorpommern ist die B104 Lübeck Richtung Schwerin zwischen der A20 Schönberg und Gletzow in beiden Richtungen wegen Bauarbeiten gesperrt.
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1: Mit Sonne und ein paar Wolken am Himmel genießen wir den Donnerstag in den Sommerferien hier bei uns in Mecklenburg-Vorpommern. Vereinzelt kann es auch ein bisschen regnen bei Temperaturen bis zu 27 Grad. Am Freitag und am Wochenende geht es dann genauso weiter. Viel Sonne, ein paar Wolken und ein bisschen Regen bei Temperaturen bis zu 25 Grad.
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1: Liebe Kids, wir treffen uns im Bad, um gemeinsam die Zähne zu putzen mit dem Radio Teddy Zahnputz-Hit. Mit dabei ist Raphael, 7 Jahre. Was ist denn der verrückteste Ort, an dem du schon mal die Zähne geputzt hast?
5: Im Garten. Ich glaube, da war das Klo besetzt.
1: Oh, das ist wirklich wild. Wir putzen jetzt zu Gabriella von Cat's Eye. Geputzt wird so lange, bis der Radio Teddy Zahnputz-Hit vorbei ist. Und hier kommt auch schon das Startsignal.
6: Ja!

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0: Radio Teddy läuft bei euch am Donnerstagmorgen. Hier ist Ole, gleich geht's weiter mit Musik aus den Charts, Save Me Tonight. Und vorher klären wir eine Frage passend zum Weg in den Sommerurlaub. Hier im Radio Teddy nachgefragt mit Nils. 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
2: Mit Nils, hallo. Hanna möchte gern wissen, wie lang die längste Autobahn in Deutschland ist. Autobahnen in Deutschland und auch in allen anderen Ländern haben ja Nummern. Und die längste Autobahn in Deutschland, das ist die A7. Genau 962,2 Kilometer ist sie lang, also fast 1000 Kilometer. Sie durchquert Deutschland einmal komplett vom hohen Norden bis in den Süden. Von der dänischen Grenze, nicht weit von den Küsten zur Nord- und Ostsee, geht's mitten durch Hamburg unter der Elbe durch den Elbtunnel. Weiter durch Niedersachsen, Hessen, Baden-Württemberg und Bayern bis an die Grenze nach Österreich in den Alpen. Die kürzeste Autobahn in Deutschland ist übrigens die A255 in Hamburg. Sie ist nur 2,4 Kilometer lang. An den Autobahnnummern kann man auch erkennen, wie lang sie sind und in welche Richtungen sie führen. Die langen Autobahnen, die quer durch Deutschland gehen, haben eine Ziffer, also die A7 zum Beispiel. Die, die durch eine Region führen, also durch zwei, drei Bundesländer vielleicht, haben zwei Ziffern und die ganz kurzen drei, wie die A255 in Hamburg. Die geraden Nummern, die A2, die A4, die A6 und die A8, führen von Ost nach West. Und die ungeraden, die A1, A3, A5, A7 und die A9, von Nord nach Süd.
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7: Trinkwasser aus der Leitung ist ein echter Klimaretter und schont unseren Geldbeutel. 1000 Liter kosten gerade mal 2 Euro. Das sind weniger als 0,2 Cent pro Liter. Im Vergleich dazu spart ihr nicht nur ordentlich Plastik, sondern auch Energie für Produktion und Transport. Und mal ehrlich, wer freut sich nicht, wenn das lästige Flaschenschleppen wegfällt? Leitungswasser ist übrigens in Deutschland top geprüft. Frischer, günstiger und nachhaltiger geht's kaum.
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0: Guten Morgen am Donnerstag. Schön, dass ihr so früh schon mit am Start seid. Hier ist Ole und wir haben für euch die lustigsten, spannendsten und verrücktesten Challenges der letzten Monate. Tim füttert ein Pferd mit verschiedenen Snacks und Christina, die muss dann erraten, was da gerade weggemümmelt wird. Ihr rätselt mit gleich in ungefähr 10 Minuten. Und jetzt die wichtigsten Meldungen des Morgens mit Angie. Guten Morgen.
20: Guten Morgen. Im längsten Fluss Deutschlands, dem Rhein, fließt gerade so wenig Wasser wie schon lange nicht mehr. Deshalb will sich heute der neue Verkehrsminister Bilger mit Experten über Lösungen für die Schifffahrt beraten. Der erste Beweis für den Aufprall eines Raketenteils auf dem Mond ist da. Astronomen in Chile haben mit einem Spezialteleskop chemische Signale der beim Einschlag entstandenen Staubwolke beobachtet. Und bald heißt es Daumen drücken für Alina vom Radio Teddy Familiennachmittag. Unsere Alina ist für den Deutschen Radiopreis nominiert. Die Verleihung steigt am 10. September in Hamburg.
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20: Unterwegs im Ferienverkehr hier bei uns in Mecklenburg-Vorpommern ist die B104 Lübeck Richtung Schwerin zwischen der A20 Schönberg und Gletzow in beiden Richtungen wegen Bauarbeiten gesperrt.
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0: Mit Sonne und ein paar Wolken am Himmel genießen wir den Donnerstag in den Sommerferien hier bei uns in Mecklenburg-Vorpommern. Vereinzelt kann es auch ein bisschen regnen bei Temperaturen bis zu 27 Grad. Am Freitag und am Wochenende geht es dann genauso weiter. Viel Sonne, ein paar Wolken und ein bisschen Regen bei Temperaturen bis zu 25 Grad.
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0: Es ist wieder soweit. Wir putzen gemeinsam die Zähne zum Radio Teddy Zahnputzit. Also Zahnbürste und Zahnpasta geschnappt. Mit dabei ist Iva, 7 Jahre. Mit welchem Tier würdest du denn mal gerne zusammen die Zähne putzen?
23: Eine Katze, weil die halt richtig schmuselig sind. Dann kann nämlich die Katze sich auch im Spiegel sehen.
0: Das wäre wirklich lustig. Und wir putzen jetzt zu Save Me Tonight von Jennifer Lopez und David Guetta. Geputzt wird so lange, bis der Radio Teddy Zahnputzit vorbei ist. Und hier kommt auch schon das Startsignal.
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1: Radio Teddy läuft bei euch am Donnerstagmorgen in den Sommerferien. Ich freue mich, dass ihr mit am Start seid, vor allem so früh. Hier geht's gleich weiter mit Musik aus den Charts, Die Die von Shakira. Und vorher hören wir rein in eine der lustigsten Challenges der letzten Monate. Tim füttert Pferdedame Diddy mit verschiedenen Snacks und Christina muss dann erraten, was da weggemümmelt wird. Und ihr rätselt einfach mit.
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3: Die große Radio Teddy Reiterhof Challenge mit Didi und Christina. Pferdedame Didi bekommt von mir 5 Sachen zu fressen und du musst nur anhand des Geräusches erkennen, was es ist. Was frisst Didi hier?

0: Ist es was Knackiges wie die Karotte oder was knackig und saftiges wie der Apfel? Da sie so genüsslich frisst, würde ich eher sagen Apfel.
1: Kollegin Sandra, was hat Didi da gefressen?
2: Eins ihrer Lieblingsgerichte sozusagen. Das war ein halber Apfel. Fressen Pferde total gerne. Sollten natürlich wegen der Fruchtsäure auch nicht so viel kriegen, aber sie schmatzen das total gerne weg.
1: Ja, richtig. Sehr gut gemacht, Christina.
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0: Guten Morgen, am Donnerstag, 6.51 Uhr haben wir es, ihr hört Radio Teddy, das Familienradio für den ganzen Tag. Hier ist Ole, ich freue mich, dass ihr mit am Start seid.
1: Von Korea um die ganze Welt. 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
0: K-Pop ist immer noch eine der beliebtesten Musikrichtungen aktuell überhaupt und einer der gehyptesten Hypes überhaupt. Dazu wird auf Social Media getanzt, aber auch in der Radio Teddy Redaktion, auch im Radio Teddy Studio und sonst überall. Und eine der bekanntesten K-Pop Girl Groups, das sind Cat's Eye. Und die haben vor kurzem eine neue Single rausgehauen für euch da draußen, Animal. Und das ist euer Radio Teddy K-Pop Hit der Stunde. Viel Spaß.

0: Das war euer Radio Teddy K-Pop-Hit der Stunde, Animal von Cat's Eye. Gleich geht's hier weiter mit Musik aus den Charts, Save My Love. 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
12: Guten Morgen, hier ist Ole. Schön, dass ihr mit am Start seid. Gleich in ungefähr einer halben Stunde klären wir eine neue Frage im Radio Teddy nachgefragt. Und zwar, warum können Delfine so hoch springen? Die Antwort gibt's von Nils um kurz vor halb acht. Und jetzt die Radio Teddy Nachrichten mit Angie. Guten Morgen.
13: Guten Morgen. Statt Wasser sehen wir in einigen Flüssen Europas gerade nun Steine und trockene Erde. Hitze und zu wenig Regen machen den Flüssen zu schaffen. Auch der Wasserstand des längsten Flusses Deutschlands, dem Rhein, macht vielen Experten Sorgen. Tag für Tag sinkt der Pegel, gerade liegt er bei nur 19 Zentimetern. Das ist sowohl für die Lebewesen im Wasser als auch für die Schifffahrt ein großes Problem. Frachtschiffe können nicht mehr so viel aufladen wie sonst und müssen deshalb öfter fahren. Und das kostet den Unternehmen am Rhein viel Geld. Wie das Geschäft bei Niedrigwasser besser laufen soll, darüber will sich heute der neue Verkehrsminister Steffen Bilger mit Experten beraten. Der erste Beweis für den Aufprall eines Raketenteils auf dem Mond ist da. Astronomen der Europäischen Südsternwarte in Chile haben mit einem Spezialteleskop chemische Signale der beim Einschlag entstandenen Staubwolke beobachtet. Als das 4 Tonnen schwere Teil einer SpaceX-Rakete auf den Mond traf, vermischten sich chemische Elemente aus dem Mondboden mit denen aus dem Raketenteil. Weltraumsonden der US-Raumfahrtbehörde NASA und der Raumfahrtagentur in Südkorea sollen in den nächsten Tagen noch Bilder vom Aufprall liefern. Und noch eine Meldung in eigener Sache. Auch in diesem Jahr wird ja wieder der Deutsche Radiopreis verliehen. Und wir von Radio Teddy freuen uns sehr, denn unsere Alina vom Radio Teddy Familiennachmittag ist in der Kategorie Beste Newcomerin nominiert. Das hat die Jury des Grimme-Instituts entschieden. Am 10. September heißt es also Daumen drücken. Da werden dann die Gewinnerinnen und Gewinner des Deutschen Radiopreises in Hamburg gekürt. Soweit die Meldungen. 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
13: Unterwegs im Ferienverkehr hier bei uns in Mecklenburg-Vorpommern ist die B104 Lübeck Richtung Schwerin zwischen der A20 Schönberg und Gletzow in beiden Richtungen wegen Bauarbeiten gesperrt.
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12: Mit Sonne und ein paar Wolken am Himmel genießen wir den Donnerstag in den Sommerferien hier bei uns in Mecklenburg-Vorpommern. Vereinzelt kann es auch ein bisschen regnen bei Temperaturen bis zu 27 Grad. Am Freitag und am Wochenende geht es dann genauso weiter. Viel Sonne, ein paar Wolken und ein bisschen Regen bei Temperaturen bis zu 25 Grad.
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12: Zahnbürste und Zahnpasta geschnappt und dann putzen wir jetzt gemeinsam die Zähne zum Radio Teddy Zahnputzit. Mit dabei ist Kilian, sechs Jahre. Wonach sollte denn deine Zahnpasta am liebsten schmecken?
3: Nach Schokolade, weil Schokolade lecker ist.
12: Das stimmt, das wäre wirklich eine richtig leckere Zahnpasta. Wir putzen jetzt zu Save My Love. Geputzt wird so lange, bis der Radio Teddy Zahnputzit vorbei ist. Und hier kommt schon das Startsignal. Ja!

0: Schwupps, 3 Minuten sind schon wieder rum. Das war euer Radio-Teddy Zahnputzit und die Zähne, die sind jetzt frisch und sauber.
1: Fertig!
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0: Radio Teddy läuft bei euch in den Sommerferien. Hier ist Ole und gleich geht's weiter mit Musik aus den Charts. Golden von Huntrix. Vorher, liebe Familien, rätseln wir gemeinsam.
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0: Liebe Familien, es ist wieder soweit. Jeden Morgen starten wir mit einer Frage, die ihr beim Frühstücken ganz easy beantworten könnt. Zu gewinnen gibt's heute einen Kinobesuch für die ganze Familie für den neuen Film Paw Patrol 3, der Dino-Film, ab heute im Kino. Die Fellfreunde landen auf einer mysteriösen Insel voller Dinos und erleben ein spannendes Abenteuer, als sie ihrem altbekannten Erzfeind begegnen. 0317 und 6 mal die 2, Mitmachregeln auf radioteddy.de. Und zu mir ins Studio geschafft haben es jetzt Aiden 9, Amy 8 und Mama Andrea aus Berlin-Mariendorf. Guten Morgen.
2: Hallo. Guten Morgen.
0: Na, wie seid ihr heute alle aus dem Bett gekommen? Wer hat euch geweckt?
3: Mama.
0: Haha, okay.
4: Didi. Der Wecker, ja.
3: Didi.
0: Und ihr Lieben, ihr habt ja noch Sommerferien. Habt ihr noch einen Plan? Macht ihr noch was Schönes?
4: Ja, noch ist erstmal Ferienhort und
3: dann feiern wir meinen Geburtstag.
4: Genau, dann feiern wir eben Geburtstag.
0: Oh, das hört sich schön an. Da wünsche ich ganz, ganz viel Spaß. Seid ihr bereit für eure kleine Quizfrage?
3: Ja.
0: Okay, welche Eissorte ist denn bekanntlich blau?
3: Schlumpfeis.
0: Und das ist richtig! Herzlichen Glückwunsch! Yeah. Ihr gewinnt ein Familienticket für den neuen Film Paw Patrol 3, der Dino-Film.
4: Ja, super!
0: Cool. Und die nächste Chance auf Kinotickets, die gibt's gleich wieder um 8:20 Uhr hier bei Radio Teddy.

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0: Donnerstagmorgen in den Sommerferien. Hier ist Ole, ihr hört Radio Teddy, das Familienradio für den ganzen Tag. Gleich mit Musik aus den Charts, Die Die von Shakira. Und jetzt werden wir alle gemeinsam ein bisschen schlauer beim schlauesten Mann im Radio mit Nils im Radio Teddy nachgefragt. 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
2: Max möchte gerne wissen, warum können Delfine so hoch springen? Hallo Max, ich bin's Nils, danke dir für deine Frage, die wir natürlich gerne beantworten wollen. Also, dass Delfine so hoch springen, hat mehrere Gründe. Einmal sind Delfine einfach sehr verspielt. Sie lieben die Wellen und reiten regelrecht auf ihnen. Oder sie springen wie Akrobaten drüber hinweg. Aber warum kommen Delfine überhaupt an die Wasseroberfläche? Warum spielen sie nicht unter Wasser, indem sie tauchen? Klar, Delfine sind keine Fische. Sie atmen mit Lungen, so wie wir Menschen auch. Und darum müssen sie alle 2 bis 3 Minuten zum Atmen an die Wasseroberfläche kommen. Und das machen die Delfine eben besonders gerne, indem sie hoch aus dem Wasser springen. So kommen sie nämlich auch viel schneller voran. Einfach weil Luft einen geringeren Widerstand bietet als Wasser. Und das ist immer noch nicht alles. Dieses Springen aus dem Wasser könnte auch ein Teil der Jagd sein. Denn wahrscheinlich versuchen die Delfine, das Wasser durch das Springen aufzuwirbeln und so die Fische zusammenzutreiben. Am liebsten ihre Leibspeise Lachse. Und Delfine haben eine eigene Körpersprache, mit der sie sich praktisch unterhalten. Genau wie wir Menschen. Wir setzen beim Sprechen ja auch gerne mal unsere Hände mit ein. Und genauso ist das wohl auch bei den Delfinen. Das Springen könnte eine Art Gestik sein, eben eine Körpersprache.
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7: Wie viele Zähne haben Kinder und wie viele Zähne haben Erwachsene?
8: Euer Milchzahngebiss besteht aus 20 Zähnen. Dazu gehören 8 Schneidezähne, 4 Eckzähne und 8 Backenzähne. Erwachsene haben vor allem mehr Backenzähne und kommen mit den Weisheitszähnen auf bis zu 32 Zähne.
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0: Und jetzt der Radio Teddy Familienspartipp der Stunde. Statt das teure Mineralwasser zu kaufen und zu schleppen, einfach das Wasser aus dem Wasserhahn trinken. Damit können Familien bis zu 1.000 Euro im Jahr sparen.

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5: Am Donnerstagmorgen in den Sommerferien, hier ist Ole und wir haben für euch die lustigsten, verrücktesten und spannendsten Challenges der letzten Monate. Tim füttert ein Pferd mit verschiedenen Snacks, Christina muss erraten, was da weggemümmelt wird. Ihr rätselt mit, gleich in ungefähr 10 Minuten. Und jetzt die wichtigsten Meldungen des Morgens mit Angie. Guten Morgen.
6: Guten Morgen. Im längsten Fluss Deutschlands, dem Rhein, fließt gerade so wenig Wasser wie schon lange nicht mehr. Deshalb will sich heute der neue Verkehrsminister Bilger mit Experten über Lösungen für die Schifffahrt beraten. Der erste Beweis für den Aufprall eines Raketenteils auf dem Mond ist da. Astronomen in Chile haben mit einem Spezialteleskop chemische Signale der beim Einschlag entstandenen Staubwolke beobachtet. Und bald heißt es Daumen drücken für Alina vom Radio Teddy Familiennachmittag. Unsere Alina ist für den Deutschen Radiopreis nominiert. Die Verleihung steigt am 10. September in Hamburg.
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6: Unterwegs im Ferienverkehr hier bei uns in Mecklenburg-Vorpommern ist die B104 Lübeck Richtung Schwerin zwischen der A20 Schönberg und Gletzow in beiden Richtungen wegen Bauarbeiten gesperrt.
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5: Mit Sonne und ein paar Wolken am Himmel genießen wir den Donnerstag in den Sommerferien hier bei uns in Mecklenburg-Vorpommern. Vereinzelt kann es auch ein bisschen regnen bei Temperaturen bis zu 27 Grad. Am Freitag und am Wochenende geht es dann genauso weiter. Viel Sonne, ein paar Wolken und ein bisschen Regen bei Temperaturen bis zu 25 Grad.
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5: Kids, wir treffen uns wieder im Badezimmer, um gemeinsam unsere Zähne zu putzen mit dem Radio Teddy Zahnputzhit. Mit dabei ist Juna, 9 Jahre. Wonach sollte denn deine Zahnpasta am liebsten schmecken?
8: Nach Pfefferminz und Erdbeere, weil ich die Geschmacke irgendwie richtig toll finde.
5: Ja, das hört sich nach einer frischen, leckeren Abwechslung an. Wir putzen jetzt zu Dai Dai von Shakira, liebe Kids. Und wir putzen natürlich auch so lange, bis der Radio Teddy Zahnputzit vorbei ist. Und hier kommt auch schon euer Startsignal.
9: Ja.

0: Und schon sind wir fertig. Das war euer Radio Teddy Zahnputzet. 3 Minuten vergehen doch schneller, als man denkt.
1: Fertig!
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4: Hey Flossenfreunde, hier ist Dizzy Disco, der Disco-Delfin aus der Lagune Nummer 3. Seid ihr für den Tag bereit?
5: Ja!
4: Sag mal, schlaft ihr noch? Ich hab ja gar nichts gehört. Flossen hoch, wer ist dabei?
5: Yeah.

0: Hallo, ich bin Jochen.
1: Hey, Jochen ist auch wieder dabei. Und habt ihr schon Larry gesehen? Ruft mal Krokodil.
2: Hi.
1: Krokodil.
2: Kroko was?
1: Krokodil.
3: Das ist mein Lieblingsspiel.
1: Einsiedlerkrebs, wie geht's? Du weißt doch, welche blubberbunten Knöpfe man dreht. Also lass uns allen Flossenfreunden zeigen, wie eine echte Aquaparty geht.
0: Yeah.

0: Radio Teddy läuft bei euch an diesem Donnerstagmorgen in den Sommerferien. Ich freue mich, dass ihr eingeschaltet habt. Gleich habe ich für euch Radio Teddy Superstar Kamrat mit der Single Hug Yourself. Vorher hören wir rein in eine der lustigsten Challenges der letzten Monate. Tim füttert Pferde Dame Diddy mit verschiedenen Snacks. Christina muss dann erraten, was da weggemümmelt wird. Und ihr zu Hause rätselt jetzt einfach direkt mal mit.
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2: Die große Radio Teddy Reiterhof Challenge mit Didi und Christina. Pferdedame Didi bekommt von mir 5 Sachen zu fressen und du musst nur anhand des Geräusches erkennen, was es ist. Was frisst Didi hier?

0: Ist es was Knackiges wie die Karotte oder was knackig und saftiges wie der Apfel? Da sie so genüsslich frisst, würde ich eher sagen Apfel.
1: Kollegin Sandra, was hat Didi da gefressen?
2: Eins ihrer Lieblingsgerichte sozusagen. Das war ein halber Apfel. Fressen Pferde total gerne. Sollten natürlich wegen der Fruchtsäure auch nicht so viel kriegen, aber sie schmatzen das total gerne weg.
1: Ja, richtig. Sehr gut gemacht.
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0: Das war euer Radio Teddy Superstar der Stunde, Maike Patrick Kelly gemeinsam mit Gentleman und ihrer Single Wildfire. Gleich geht's weiter für euch mit Musik aus den Charts und zwar Apete. 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Mitmachregeln auf radioteddy.de. 0331 7 und 6 mal die 2.
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7: Am Donnerstag in den Sommerferien, hier ist Ole, ich freue mich, dass ihr mit am Start seid. Und in den Sommerferien machen ja auch ganz viele Familien gemeinsam Sommerurlaub. Da fährt man zum Beispiel mit dem Auto weg oder man fliegt mit dem Flugzeug oder man fährt mit dem Zug. Aber was ist eigentlich der schnellste Zug überhaupt? Die Antwort auf diese Frage klärt Nils für uns auf, gleich im Radio Teddy nachgefragt, um kurz vor 8:30. Und jetzt die Radio Teddy Nachrichten mit Angie. Guten Morgen.
8: Guten Morgen. Statt Wasser sehen wir in einigen Flüssen Europas gerade nun Steine und trockene Erde. Hitze und zu wenig Regen machen den Flüssen zu schaffen. Auch der Wasserstand des längsten Flusses Deutschlands, dem Rhein, macht vielen Experten Sorgen. Tag für Tag sinkt der Pegel, gerade liegt er bei nur 19 Zentimetern. Das ist sowohl für die Lebewesen im Wasser als auch für die Schifffahrt ein großes Problem. Frachtschiffe können nicht mehr so viel aufladen wie sonst und müssen deshalb öfter fahren. Und das kostet den Unternehmen am Rhein viel Geld. Wie das Geschäft bei Niedrigwasser besser laufen soll, darüber will sich heute der neue Verkehrsminister Steffen Bilger mit Experten beraten. Der erste Beweis für den Aufprall eines Raketenteils auf dem Mond ist da. Astronomen der Europäischen Südsternwarte in Chile haben mit einem Spezialteleskop chemische Signale der beim Einschlag entstandenen Staubwolke beobachtet. Als das 4 Tonnen schwere Teil einer SpaceX-Rakete auf den Mond traf, vermischten sich chemische Elemente aus dem Mondboden mit denen aus dem Raketenteil. Weltraumsonden der US-Raumfahrtbehörde NASA und der Raumfahrtagentur in Südkorea sollen in den nächsten Tagen noch Bilder vom Aufprall liefern. Und noch eine Meldung in eigener Sache. Auch in diesem Jahr wird ja wieder der Deutsche Radiopreis verliehen und wir von Radio Teddy freuen uns sehr, denn unsere Alina vom Radio Teddy Familiennachmittag ist in der Kategorie Beste Newcomerin nominiert. Das hat die Jury des Grimme-Instituts entschieden. Am 10. September heißt es also Daumen drücken, da werden dann die Gewinnerinnen und Gewinner des Deutschen Radiopreises in Hamburg gekürt. Soweit die Meldungen. 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
8: Unterwegs im Ferienverkehr hier bei uns in Mecklenburg-Vorpommern ist die B104 Lübeck Richtung Schwerin zwischen der A20 Schönberg und Gletzow in beiden Richtungen wegen Bauarbeiten gesperrt.
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7: Mit Sonne und ein paar Wolken am Himmel genießen wir den Donnerstag in den Sommerferien hier bei uns in Mecklenburg-Vorpommern. Vereinzelt kann es auch ein bisschen regnen bei Temperaturen bis zu 27 Grad. Am Freitag und am Wochenende geht es dann genauso weiter. Viel Sonne, ein paar Wolken und ein bisschen Regen bei Temperaturen bis zu 25 Grad. Guten Morgen am Donnerstag, 8.01 Uhr haben wir es und hier geht's gleich weiter mit Musik aus den Charts. Fever Dream von Alex Warren und davor habe ich für euch Appetit.
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0: Radio Teddy läuft bei euch im Radio. Hier ist Ole und gleich geht's weiter mit Musik aus den Charts. New Religion von Bebe Rexha. Vorher geht's mit Radio Teddy einmal um die Welt. Wir machen euch so richtig fit für den Sommer. Jetzt erfahrt ihr, wieso es wichtig ist, dass im Mittelmeer braune Fetzen schwimmen.
1: 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Jetzt eine Minute Mittelmeer mit Meeresbiologin Lisa.
2: Wir sind auf den Balearischen Inseln.
1: Das macht dieses Gewässer besonders.
2: Wunderschöne Seegraswiesen. Das ist ein geschütztes Ökosystem, was vor allem Seepferdchen und anderen Jungfischen einen wunderbaren Lebensraum bietet. Das macht das Wasser besonders klar.
1: Diese Tiere sind hier zu Hause.
2: Wir haben Schildkröten, Delfine, wenn man Glück hat, Buntbarsche, Muränen und Seesterne.
1: Diese Pflanzen und Lebensräume gibt es zu entdecken.
2: Die Seegraswiesen, das ist die Posidonia, die sehen aus wie braune Fetzen, als seien sie ein bisschen kaputt, aber so sehen sie einfach aus.
1: So erlebt ihr als Familie den Ort.
2: Wenn man Steine umdreht, da kann man immer sehr viele Tiere entdecken. Wenn man ins Wasser gehen möchte, einfach ein paar Meter reinlaufen, stehen bleiben und warten. Und dann kommen auch ganz, ganz viele Fische. Manchmal kitzelt es auch an den Füßen auf einmal, weil ein kleiner Lippfisch kommt und ein bisschen rumknabbert. Wenn man nicht nass werden will, kann man auch ein Glasbodenboot nehmen.
1: Das muss mit.
2: Ein Eimer mitnehmen, ein Kescher, Schnorchelausrüstung, vielleicht auch eine Lupe, eine Unterwasserkamera.
1: Die perfekte Zeit.
2: Zwischen Mai und Oktober.
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0: Radio Teddy läuft bei euch am Donnerstagmorgen in den Sommerferien. Hier ist Ole und gleich geht's weiter mit Radio Teddy Superstar Nico Santos. Vorher, liebe Eltern, quizzen wir gemeinsam eine Runde.
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0: Liebe Eltern, es ist wieder soweit. Wir spielen Kinderwissen, Elternquissen. Das heißt, wir machen euch mit nur einer Frage zu den ultimativen Quiz-Champions. Zu gewinnen gibt's einen Kinobesuch für die ganze Familie. Ihr schaut den brandneuen Film Paw Patrol 3, der Dino-Film. Auf einer Dino-Insel wartet eine besondere Herausforderung für das Team, ein Vulkanausbruch. Ob die tierischen Helden dieser Mission gewachsen sind, das erfahrt ihr ab heute im Kino. 0317 und 6 mal die 2, Mitmachregeln auf radioteddy.de. Und zu mir ins Studio geschafft hat es jetzt Mama Janine für Finjas 4 und Nelio 7 aus der Schwäbischen Alb in Baden-Württemberg. Guten Morgen.
2: Guten Morgen.
0: Janine, wie sind denn die Kids heute aus dem Bett gekommen? Wer hat sie geweckt?
2: Wir sind tatsächlich im Wohnwagen unterwegs gerade und die haben mich pünktlich um 6 Uhr wie jeden Morgen geweckt.
0: Ach, sie haben dich geweckt? Andersrum, ist ja auch lustig.
2: Jeden Tag.
0: Wo seid ihr denn gerade unterwegs mit dem Wohnwagen?
2: Im Schwarzwald sind wir gerade.
0: Oh, schön. Und dann geht's heute auf eine Wanderung oder wie ist der Plan?
2: Heute besuchen wir die Urgroßeltern, frühstücken jetzt erstmal zusammen.
0: Oh, okay.
2: Und dann vielleicht erleben wir noch ein kleines Abenteuer. Wir schauen mal.
0: Okay, da wünsche ich ganz viel Spaß. Jetzt erstmal anderes Abenteuer für dich.
2: Ja.
0: Bist du bereit für deine Quizfrage?
2: Ja, die Jungs sind schon ganz gespannt.
0: Okay, wie heißt denn der Nachwuchs von Pferden?
3: Fohlen.
0: Und das ist richtig. Herzlichen Glückwunsch. Ihr gewinnt ein Familienticket für den neuen Film Paw Patrol 3, der Dino-Film.
2: Super cool.
0: Und die nächste Chance auf Kinotickets, die habt ihr wieder um 17.10 Uhr hier bei Radio Teddy.

0: Guten Morgen am Donnerstag, ihr hört Radio Teddy, das Familienradio für den ganzen Tag. Gleich geht's weiter mit Musik aus den Charts, Save Me Tonight. Vorher werden wir einen kleinen Ticken schlauer im Radio Teddy nachgefragt mit Nils. Radio Teddy, macht Spaß, macht schlau.
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2: Mit Nils, hallo. Und wir haben diese neue Frage hier.
3: Ich bin Nias. Welcher ist der schnellste Zug?
2: Zuerst müssen wir mal unterscheiden, welche Züge wir meinen. Es gibt Züge, die regelmäßig fahren und Fahrgäste von A nach B bringen. Hier ist der schnellste Serienzug ein chinesischer. Er fährt zwischen den beiden Großstädten Shanghai und Hangzhou in China mit einer Durchschnittsgeschwindigkeit von 350 Stundenkilometern. Das ist schneller als ein Formel-1-Auto. Seine Höchstgeschwindigkeit liegt sogar bei 420 km/h. Der schnellste Zug der Welt ist aber noch viel schneller, zumindest auf der Teststrecke. Er stammt aus Japan und heißt Shinkansen. Wenn er losfährt, rollt er auf Gummirädern. Ab einer Geschwindigkeit von 150 km/h sorgt ein Magnetfeld dafür, dass der Zug schwebt und die Räder berühren die Schiene nicht mehr. So kann er reibungslos auf bis zu 600 km/h beschleunigen. Und auch diese Spitzengeschwindigkeit kann noch getoppt werden. Allerdings nur mit einem bestimmten Trick. Man braucht dafür nämlich einen luftleeren Raum, ein Vakuum. Denn auch Luft ist ja ein Widerstand. Das könnt ihr bestimmt, wenn es sehr windig ist und ihr nur mit Mühe vorwärts gehen könnt. Saugt man die Luft aus einem Tunnel und lässt dort eine Magnetschwebebahn beschleunigen, dann wird sie bis zu 1000 Stundenkilometer schnell. Das haben chinesische Zugbauer geschafft. Allerdings bisher nur auf einer kurzen Teststrecke. Der schnellste Zug in Deutschland ist der ICE. Der schnellste in Europa ist der französische TGV.
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11: Hallo, hier ist Angie, eure Radio Teddy-Reporterin. Hier bei uns in Mecklenburg-Vorpommern findet ihr den längsten Sandstrand in ganz Deutschland. Genauer gesagt auf der Insel Usedom. Der führt um die ganze Insel herum und misst insgesamt 42 Kilometer. Im Sand könnt ihr pinke, blaue, grüne und sternförmige Muscheln finden.
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4: Und jetzt der Radio Teddy Familienspartipp der Stunde. Heizung, Klimaanlage und Navi beim Autofahren ausgeschaltet lassen, spart Sprit und damit Geld. Wenn zum Beispiel die Klimaanlage ausgeschaltet bleibt, können Familien bis zu 1,5 Liter Kraftstoff auf 100 Kilometer sparen. Übrigens, zu den geringsten Verbrauchern gehört das Radio.

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1: Guten Morgen am Donnerstag, hier ist Ole. Ich freue mich, dass ihr eingeschaltet habt hier bei Radio Teddy. Und übrigens, Radio Teddy arbeitet gerade an unserem ganz eigenen Weltrekord. Wie genau der aussehen soll und wie ihr zu Hause, liebe Kids, sogar Teil davon sein könnt, das verrate ich euch in ungefähr 10 Minuten. Und jetzt die wichtigsten Meldungen des Morgens mit Angie. Guten Morgen.
2: Guten Morgen. Im längsten Fluss Deutschlands, dem Rhein, fließt gerade so wenig Wasser wie schon lange nicht mehr. Deshalb will sich heute der neue Verkehrsminister Bilger mit Experten über Lösungen für die Schifffahrt beraten. Der erste Beweis für den Aufprall eines Raketenteils auf dem Mond ist da. Astronomen in Chile haben mit einem Spezialteleskop chemische Signale der beim Einschlag entstandenen Staubwolke beobachtet. Und bald heißt es Daumen drücken für Alina vom Radio Teddy Familiennachmittag. Unsere Alina ist für den Deutschen Radiopreis nominiert. Die Verleihung steigt am 10. September in Hamburg.
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2: Unterwegs im Ferienverkehr hier bei uns in Mecklenburg-Vorpommern ist die B104 Lübeck Richtung Schwerin zwischen der A20 Schönberg und Gletzow in beiden Richtungen wegen Bauarbeiten gesperrt.
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1: Mit Sonne und ein paar Wolken am Himmel genießen wir den Donnerstag in den Sommerferien hier bei uns in Mecklenburg-Vorpommern. Vereinzelt kann es auch ein bisschen regnen bei Temperaturen bis zu 27 Grad. Am Freitag und am Wochenende geht es dann genauso weiter. Viel Sonne, ein paar Wolken und ein bisschen Regen bei Temperaturen bis zu 25 Grad.
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1: Guten Morgen, am Donnerstag, 8.29 Uhr haben wir es. Ihr hört Radio Teddy, das Familienradio für den ganzen Tag. Hier ist Ole und gleich geht's weiter für euch mit Coolnitz, für Eltern und Kids. Gleich Pappalapapp mit Heiß, Heiß, Heiß und davor Musik aus den Charts. Save Me Tonight von Jennifer Lopez und David Guetta.

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0: Guten Morgen, hier ist Ole, ihr hört Radio Teddy, das Familienradio für den ganzen Tag, gleich mit Musik aus den Charts, Vertigo.
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0: So viele Kids aus ganz Deutschland schicken uns schon ihre Ideen auf radioteddy.de. Macht auch ihr mit beim längsten Kinderrechte-Song der Welt und mit etwas Glück landet eure Strophe im Song. Elias und Johannes von die Honigkuchenpferde verraten uns jetzt, wo wir noch mehr Hilfe beim Songschreiben bekommen.
2: Da kann man jetzt natürlich ganz, ganz tolle Werbung für Radio Teddy machen und sagen, geht doch einfach mal auf die Radio Teddy Homepage. Das ist radioteddy.de/Kinderrechte-Song. Da findet ihr eigentlich alle Infos, die ihr braucht. 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
3: 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Man kann sich auch das Musikvideo anschauen für Inspiration. Und das ist unsere Empfehlung. Einfach nachhören, da könnt ihr es 100-mal in Schleife hören.
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0: Das erfahren wir gleich in den Radio Teddy Nachrichten mit Angie.
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0: Und das ist in dieser Stunde Radio Teddy Superstar Taylor Swift mit ihrer Single I Knew It, I Knew You. Und ich habe gerade einen richtig lustigen Fakt über Taylor Swift erfahren. Sie hält ihren Stift beim Schreiben nämlich oft zwischen Mittelfinger und Zeigefinger. Bevor ihr das in der Schule aber selber einmal ausprobiert, habt ihr in den Ferien ja noch genügend Zeit, das auch zu üben, wenn ihr genauso schreiben wollt wie Taylor Swift. Die ist jetzt hier für euch, euer Radio Teddy Superstar der Stunde.

0: Das war euer Radio Teddy Superstar der Stunde, Taylor Swift mit I Knew It, I Knew You. Hier geht's gleich weiter mit Musik aus den Charts, Die Die von Shakira.
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2: Mit Angie, Hallöchen. Habt ihr schon mal die Ringe des Saturns mit eigenen Augen gesehen? Was hat die Milchstraße mit Milch zu tun und gibt es den Mann im Mond wirklich? Die Sterne und Planeten werden im Planetarium Stralsund zum Greifen nah. Früher lernten dort Marineoffiziere die astronomische Navigation und heute entdeckt ihr die Sternbilder im Wandel der Jahreszeiten am Himmel über Stralsund. Reist zu allen Planeten unseres Sonnensystems und macht einen Abstecher zum Mond. Und wenn das Wetter klar ist, könnt ihr sogar mit dem Fernrohr in Richtung All schauen. Das Programm und mehr Infos gibt's auf hochschule-stralsund.de. 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
9: Und jetzt der Radio Teddy Familienspartipp der Stunde. Stecker ziehen. Standby kostet Geld. Familien, die den Stecker zum Beispiel vom Handy-Ladegerät und dem Fernseher tagsüber rausziehen, können bis zu 50 Euro im Jahr sparen.
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10: Mit Angie Klaft. Hallo zusammen. Der erste Beweis für den Aufprall eines Raketenteils auf dem Mond ist da. Astronomen der Europäischen Südsternwarte in Chile haben mit einem Spezialteleskop chemische Signale der beim Einschlag entstandenen Staubwolke beobachtet. Als das 4 Tonnen schwere Teil einer SpaceX-Rakete auf den Mond traf, vermischten sich chemische Elemente aus dem Mondboden mit denen aus dem Raketenteil. Weltraumsonden der US-Raumfahrtbehörde NASA und der Raumfahrtagentur in Südkorea sollen in den nächsten Tagen noch Bilder vom Aufprall liefern. In Braunschweig in Niedersachsen wird eine Seerose zu einem echten Besuchermagneten. Im Botanischen Garten erblüht heute zum zweiten und letzten Mal in diesem Jahr eine Victoria-Seerose, auch Riesenseerose genannt. Das kreisrunde Schwimmblatt der Pflanze ist in etwa so groß wie ein Trampolin für den Garten. An nur zwei Abenden im Jahr zeigt sich die Blüte der Seerose, erst in weiß und dann in einem kräftigen Rosa. In der freien Natur ist die Victoria-Seerose in Südamerika zu finden. Das deutsche Team hat bei der Schwimm-EM in Paris die nächsten Medaillen eingesammelt. Für Wasserspringer Moritz Wesemann gab es das zweite Mal Gold, dieses Mal vom 3-Meter-Brett. Und das Duo Pauline Pfeiff und Ole Rösler haben Silber im Synchronspringen vom 10-Meter-Brett abgeräumt. Und noch eine Meldung in eigener Sache. Auch in diesem Jahr wird ja wieder der Deutsche Radiopreis verliehen. Und wir von Radio Teddy freuen uns sehr, denn unsere Alina vom Radio Teddy Familiennachmittag ist in der Kategorie Beste Newcomerin nominiert. Das hat die Jury des Grimme-Instituts entschieden. Am 10. September heißt es also Daumen drücken. Da werden dann die Gewinnerinnen und Gewinner des Deutschen Radiopreises in Hamburg gekürt. Soweit die Meldungen. 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
10: Unterwegs im Ferienverkehr hier bei uns in Mecklenburg-Vorpommern ist die B104 Lübeck Richtung Schwerin zwischen der A20 Schönberg und Gletzow in beiden Richtungen wegen Bauarbeiten gesperrt.
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13: Mit Sonne und ein paar Wolken am Himmel genießen wir den Donnerstag in den Sommerferien hier bei uns in Mecklenburg-Vorpommern. Vereinzelt kann es auch ein bisschen regnen bei Temperaturen bis zu 27 Grad. Am Freitag und am Wochenende geht es dann genauso weiter. Viel Sonne, ein paar Wolken und ein bisschen Regen bei Temperaturen bis zu 25 Grad.
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15: Sandra hier, hallo, und Ferien sind ja wunderbar zum Entspannen und genauso wunderbar, um Neues zu lernen. Genau dafür gibt es nämlich um kurz vor halb wieder das Radio Teddy nachgefragt mit den besten Antworten von Nils. Vorher machen wir weiter mit Musik, die nach Sonne, Ferien und richtig guter Laune klingt.

0: 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Hier ist Ole und wie wär's denn mal wieder mit der ganzen Familie gemeinsam ins Kino?
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2: Mit Nils, hallo. Und wir haben diese Frage hier.
3: Also ich heiße Daniele Brümmer, bin 12 Jahre alt und meine Frage war, wie kommt das Salz in das Meer?
2: Schauen wir uns einfach mal den Weg an, den das Wasser auf dem Weg ins Meer zurücklegt. Es geht los mit dem Regen. Wenn das Regenwasser durch die Erde sickert und durch Bäche und Flüsse fließt, dann werden aus Sand und Steinen sogenannte Mineralien herausgeschwemmt. Und unter diesen Mineralien ist auch immer ein kleines bisschen Salz. Diese Menge an Salz ist aber so klein, dass wir sie nicht herausschmecken können. Auf dem Weg ins Meer spülen die Flüsse dann noch mehr Salz und andere Mineralien aus dem Boden heraus. Und weil alle Flüsse der Erde irgendwann ins Meer münden, landen insgesamt doch einige 100 Millionen Tonnen Salz im Meer. Übrigens, die Flüsse liefern nur einen kleinen Teil des Salzes, das im Meer ist. Der andere kommt von Gesteinen und Vulkanen auf dem Meeresgrund. Wenn Vulkane unter dem Meer Lava spucken, dann lösen sich dabei auch Salze. Und das passiert schon seit Milliarden Jahren. Naja, und so wird das Meer immer salziger. Wenn die Sonne auf die Meeresoberfläche scheint, dann verdunstet zwar das Wasser, das Salz bleibt aber im Meer zurück. Die Meere sind also riesige Salzspeicher.
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7: Hallo, hier ist Angie, eure Radio Teddy-Reporterin. Gemütlich am Meer sitzen, geschützt vor Wind und Sonne. Der Strandkorb wurde von einem Korbmachermeister aus unserem Mecklenburg-Vorpommern erfunden. Wilhelm Bartelmann baute vor etwa 150 Jahren den allerersten Strandkorb. Und seine Frau Elise führte in Warnemünde die erste Strandkorbvermietung.
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10: Ich bin Carlotta, ich bin 12 Jahre alt. Also es ist ein Riesenspieleparadies, wo man alles machen kann, was man will eigentlich. Klettern, spielen, Geschichten nachstellen und hier gibt es auch ganz viele Quizze.
11: Burgherrin Gabi sorgt dafür, dass der Spaß auch über die Tore hinaus weitergeht.
12: Wir sind ein Indoor- und Autospielplatz. Draußen haben wir genauso viele Spiel-Highlights, wie wir hier drin haben.
11: Und alle Kinder haben hier ihre eigenen Highlights.
13: Ich rutsche hier am liebsten, weil das Spaß macht.
11: Wie schnell?
13: Lügenschwert. Ich finde am coolsten diese Gitterkletterröhren, weil man da schnell wohin kommt.
14: Weil man da auch viel nach unten und oben gucken kann und weil man da auch manchmal einen Energiekick bekommt.
13: Bei dem Kletterbaum. Also da oben, da drauf ein Baumhaus ist mit ganz vielen Sternenmustern.
14: Wie der Nachthimmel und Polarlichter gemischt. Und das ist auch noch mit Lichtern bestrahlt, damit es noch echter aussieht. Da gibt es auch ein Geheimversteck, aber das möchte ich nicht verraten.
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0: Und jetzt der Radio Teddy Familienspartipp der Stunde. Regionale Produkte auf Märkten oder in Hofläden kaufen spart Geld. Auch Eier und Milch sind hier oftmals preiswerter. Und damit können Familien bis zur Hälfte des Ursprungspreises sparen.

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2: Unterwegs im Ferienverkehr hier bei uns in Mecklenburg-Vorpommern ist die B104 Lübeck Richtung Schwerin zwischen der A20 Schönberg und Gletzow in beiden Richtungen wegen Bauarbeiten gesperrt.
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3: Mit Sonne und ein paar Wolken am Himmel genießen wir den Donnerstag in den Sommerferien hier bei uns in Mecklenburg-Vorpommern. Vereinzelt kann es auch ein bisschen regnen bei Temperaturen bis zu 27 Grad. Am Freitag und am Wochenende geht es dann genauso weiter. Viel Sonne, ein paar Wolken und ein bisschen Regen bei Temperaturen bis zu 25 Grad.
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5: Es ist Sommerzeit, Sandra hier, Hallöchen. Und egal ob Freibad, Picknick oder einfach Füße hoch, der Sommer macht am meisten Spaß mit richtig guten Ideen im Hinterkopf, ne? Und davon haben wir gleich ein paar bei den Tipps für Kids für euch. Jetzt gibt's aber erstmal Musik, die nach Sonne und Ferien klingt.

0: Das war der Radio Teddy Superstar der Stunde. 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
2: Mit Angie. Hallöchen. Hurra, hurra, die Ferien sind da. Mit dem Auto- und Zugbingo kommt auf der Fahrt in Richtung Urlaub keine Langeweile auf. Und das Beste, es ist auch noch ruckzuck vor der Fahrt fertig gebastelt. Schnappt euch einfach ein Blatt Papier und malt oder klebt Motive darauf, die ihr auf der Fahrt sehen könnt. Zum Beispiel Kühe, ein Flugzeug, eine Brücke oder einen Bagger. Fahrt ihr daran vorbei, dürft ihr das Motiv abhaken. Sind alle Motive in einer Reihe von oben nach unten oder von links nach rechts abgehakt, habt ihr ein Bingo. Und wer die meisten Bingos hat, gewinnt. Das war's, viel Spaß und gute Fahrt.
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9: Und jetzt der Radio Teddy Familienspartipp der Stunde. Reifendruck überprüfen und sparen. Wird der empfohlene Reifendruck bei eurem Familienauto nicht eingehalten, erhöht sich der Spritverbrauch. Daher sollte der Reifendruck regelmäßig überprüft werden. Damit können Familien bis zu 60 Euro im Jahr sparen.
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11: Mit Angie Klaft. Hallo zusammen. Der erste Beweis für den Aufprall eines Raketenteils auf dem Mond ist da. Astronomen der Europäischen Südsternwarte in Chile haben mit einem Spezialteleskop chemische Signale der beim Einschlag entstandenen Staubwolke beobachtet. Als das 4 Tonnen schwere Teil einer SpaceX-Rakete auf den Mond traf, vermischten sich chemische Elemente aus dem Mondboden mit denen aus dem Raketenteil. Weltraumsonden der US-Raumfahrtbehörde NASA und der Raumfahrtagentur in Südkorea sollen in den nächsten Tagen noch Bilder vom Aufprall liefern. In Braunschweig in Niedersachsen wird eine Seerose zu einem echten Besuchermagneten. Im Botanischen Garten erblüht heute zum zweiten und letzten Mal in diesem Jahr eine Victoria-Seerose, auch Riesenseerose genannt. Das kreisrunde Schwimmblatt der Pflanze ist in etwa so groß wie ein Trampolin für den Garten. An nur zwei Abenden im Jahr zeigt sich die Blüte der Seerose, erst in weiß und dann in einem kräftigen Rosa. In der freien Natur ist die Victoria-Seerose in Südamerika zu finden. Das deutsche Team hat bei der Schwimm-EM in Paris die nächsten Medaillen eingesammelt. Für Wasserspringer Moritz Wesemann gab es das zweite Mal Gold, dieses Mal vom 3-Meter-Brett. Und das Duo Pauline Pfeiff und Ole Rösler haben Silber im Synchronspringen vom 10-Meter-Brett abgeräumt. Und noch eine Meldung in eigener Sache. Auch in diesem Jahr wird ja wieder der Deutsche Radiopreis verliehen. Und wir von Radio Teddy freuen uns sehr, denn unsere Alina vom Radio Teddy Familiennachmittag ist in der Kategorie Beste Newcomerin nominiert. Das hat die Jury des Grimme-Instituts entschieden. Am 10. September heißt es also Daumen drücken. Da werden dann die Gewinnerinnen und Gewinner des Deutschen Radiopreises in Hamburg gekürt. Soweit die Meldungen. 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
11: Ferienstaugefahr gibt es hier bei uns in Mecklenburg-Vorpommern auf der A19 Dreieck Wittstock-Dosse Richtung Rostock. Hier dauert's länger an einer Tagesbaustelle zwischen Kavelsdorf und dem Kreuz Rostock. Allen gute Fahrt.
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13: Mit Sonne und ein paar Wolken am Himmel genießen wir den Donnerstag in den Sommerferien hier bei uns in Mecklenburg-Vorpommern. Vereinzelt kann es auch ein bisschen regnen bei Temperaturen bis zu 27 Grad. Am Freitag und am Wochenende geht es dann genauso weiter. Viel Sonne, ein paar Wolken und ein bisschen Regen bei Temperaturen bis zu 25 Grad.
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9: Hi, schön, dass ihr im Sommer 2026 mit dabei seid. Ich bin Sandra, wir verbringen die Zeit hier gemeinsam jetzt. Und vielleicht genießt ihr ja gerade ein Eis oder plant schon den nächsten Ausflug. Wir begleiten euch durch den Sommer und zwischendurch gibt es im Radio Teddy Nachgefragt wieder Antworten auf spannende Kinderfragen. Zum Beispiel, warum ist der Himmel blau? Oder warum können Vögel auf Stromleitungen sitzen? Diese und ähnliche Antworten bekommt ihr gleich. Vorher spielen wir die schönsten Sommerhits.

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1: Mit Nils, hallo. Hanna möchte gern wissen, wie lang die längste Autobahn in Deutschland ist. Autobahnen in Deutschland und auch in allen anderen Ländern haben ja Nummern. Und die längste Autobahn in Deutschland, das ist die A7. Genau 962,2 Kilometer ist sie lang, also fast 1000 Kilometer. Sie durchquert Deutschland einmal komplett vom hohen Norden bis in den Süden. Von der dänischen Grenze, nicht weit von den Küsten zur Nord- und Ostsee, geht's mitten durch Hamburg unter der Elbe durch den Elbtunnel. Weiter durch Niedersachsen, Hessen, Baden-Württemberg und Bayern bis an die Grenze nach Österreich in den Alpen. Die kürzeste Autobahn in Deutschland ist übrigens die A255 in Hamburg. Sie ist nur 2,4 Kilometer lang. An den Autobahnnummern kann man auch erkennen, wie lang sie sind und in welche Richtungen sie führen. Die langen Autobahnen, die quer durch Deutschland gehen, haben eine Ziffer, also die A7 zum Beispiel. Die, die durch eine Region führen, also durch zwei, drei Bundesländer vielleicht, haben zwei Ziffern und die ganz kurzen drei, wie die A255 in Hamburg. Die geraden Nummern, die A2, die A4, die A6 und die A8, führen von Ost nach West. Und die ungeraden, die A1, A3, A5, A7 und die A9, von Nord nach Süd.
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8: Hallo, hier ist Angie, eure Radio Teddy-Reporterin. Eines der berühmtesten Sehenswürdigkeiten Deutschlands ist das Schweriner Schloss. Früher diente es als Zuhause für Herzöge, heute ist es der Sitz des Landtages von Mecklenburg-Vorpommern und ein Museum. Erkundet wertvolle Kunstschätze und fühlt euch einmal wie Prinzen und Prinzessinnen.
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15: Eisbären sind unter dem Fell schwarz. Ihre Haut ist dunkel und hilft ihnen, Wärme besser aufzunehmen.

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7: Mit Sonne und ein paar Wolken am Himmel genießen wir den Donnerstag in den Sommerferien hier bei uns in Mecklenburg-Vorpommern. Vereinzelt kann es auch ein bisschen regnen bei Temperaturen bis zu 27 Grad. Am Freitag und am Wochenende geht es dann genauso weiter. Viel Sonne, ein paar Wolken und ein bisschen Regen bei Temperaturen bis zu 25 Grad.
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9: Ich bin Sandra, hallöchen, und freue mich ganz besonders, dass ihr heute wieder mit am Start seid. Und vielleicht plant ihr ja noch euren Nachmittag oder sucht noch ein kleines Ferienabenteuer. Gleich helfen euch die Tipps für Kids dabei. Vorher genießen wir aber noch gemeinsam den Sommer. Und zwar mit eurer Lieblingsmusik.
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3: Mit Angie. Hallöchen. Mit ein paar Pflanzentricks können Hobbygärtner ihre grüne Oase auf dem Balkon und im Garten mückenfrei genießen. Dafür braucht ihr nur Pflanzen und Kräuter, die für uns sehr nützlich sind, aber Mücken gar nicht mögen. Zum Beispiel Basilikum, Minze, Rosmarin und Zitronengras. Die machen sich super in Gerichten und Getränken und ihr Geruch hält die Mücken fern. Ein Töpfchen davon reicht schon aus und die Mücken kommen nicht mehr ins Haus. Auch Eukalyptus und Lavendel sind gut gegen Mücken. Und Duftgeranien halten sogar Wespen und Ameisen fern. Das war's. Viel Spaß!
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6: Mit Angie Klaft. Hallo zusammen. Der erste Beweis für den Aufprall eines Raketenteils auf dem Mond ist da. Astronomen der Europäischen Südsternwarte in Chile haben mit einem Spezialteleskop chemische Signale der beim Einschlag entstandenen Staubwolke beobachtet. Als das 4 Tonnen schwere Teil einer SpaceX-Rakete auf den Mond traf, vermischten sich chemische Elemente aus dem Mondboden mit denen aus dem Raketenteil. Weltraumsonden der US-Raumfahrtbehörde NASA und der Raumfahrtagentur in Südkorea sollen in den nächsten Tagen noch Bilder vom Aufprall liefern. In Braunschweig in Niedersachsen wird eine Seerose zu einem echten Besuchermagneten. Im Botanischen Garten erblüht heute zum zweiten und letzten Mal in diesem Jahr eine Victoria-Seerose, auch Riesenseerose genannt. Das kreisrunde Schwimmblatt der Pflanze ist in etwa so groß wie ein Trampolin für den Garten. An nur zwei Abenden im Jahr zeigt sich die Blüte der Seerose, erst in weiß und dann in einem kräftigen Rosa. In der freien Natur ist die Victoria-Seerose in Südamerika zu finden. Das deutsche Team hat bei der Schwimm-EM in Paris die nächsten Medaillen eingesammelt. Für Wasserspringer Moritz Wesemann gab es das zweite Mal Gold, dieses Mal vom 3-Meter-Brett. Und das Duo Pauline Pfeiff und Ole Rösler haben Silber im Synchronspringen vom 10-Meter-Brett abgeräumt. Und noch eine Meldung in eigener Sache. Auch in diesem Jahr wird ja wieder der Deutsche Radiopreis verliehen. Und wir von Radio Teddy freuen uns sehr, denn unsere Alina vom Radio Teddy Familiennachmittag ist in der Kategorie Beste Newcomerin nominiert. Das hat die Jury des Grimme-Instituts entschieden. Am 10. September heißt es also Daumen drücken. Da werden dann die Gewinnerinnen und Gewinner des Deutschen Radiopreises in Hamburg gekürt. Soweit die Meldungen. 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
6: Ferienstaugefahr gibt es hier bei uns in Mecklenburg-Vorpommern auf der A19 Dreieck Wittstock-Dosse Richtung Rostock. Hier dauert's länger an einer Tagesbaustelle zwischen Kavelsdorf und dem Kreuz Rostock. Allen gute Fahrt.
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8: Mit Sonne und ein paar Wolken am Himmel genießen wir den Donnerstag in den Sommerferien hier bei uns in Mecklenburg-Vorpommern. Vereinzelt kann es auch ein bisschen regnen bei Temperaturen bis zu 27 Grad. Am Freitag und am Wochenende geht es dann genauso weiter. Viel Sonne, ein paar Wolken und ein bisschen Regen bei Temperaturen bis zu 25 Grad.
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9: Hallo ihr lieben, Sandra hier, und der Sommer ist ja die Zeit für kleine Abenteuer und ganz, ganz große Entspannung, ne? Und so ein bisschen schlauer werden wir dabei auch noch. Um kurz vor halb gibt's wieder das Radio Teddy nachgefragt. Vorher genießen wir jetzt aber erstmal die beste Sommermusik 2026.
10: Mainz in Mecklenburg-Vorpommern.

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1: Hey Flossenfreunde, hier ist Dizzy Disco, der Disco-Delfin aus der Lagune Nummer 3. Seid ihr für den Tag bereit?
2: Ja!
1: Sag mal, schlaft ihr noch? Ich hab ja gar nichts gehört. Flossen hoch, wer ist dabei?
2: Yeah.

0: Hallo, ich bin Jochen.
1: Hey, Jochen ist auch wieder dabei. Und habt ihr schon Larry gesehen? Ruft mal Krokodil.
2: Hi.
1: Krokodil.
2: Kroko was?
1: Krokodil.
3: Das ist mein Lieblingsspiel.
1: Einsiedlerkrebs, wie geht's? Du weißt doch, welche blubberbunten Knöpfe man dreht. Also lass uns allen Flossenfreunden zeigen, wie eine echte Aquaparty geht.
0: Yeah.

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1: Max möchte gerne wissen, warum können Delfine so hoch springen? Hallo Max, ich bin's Nils, danke dir für deine Frage, die wir natürlich gerne beantworten wollen. Also, dass Delfine so hoch springen, hat mehrere Gründe. Einmal sind Delfine einfach sehr verspielt. Sie lieben die Wellen und reiten regelrecht auf ihnen. Oder sie springen wie Akrobaten drüber hinweg. Aber warum kommen Delfine überhaupt an die Wasseroberfläche? Warum spielen sie nicht unter Wasser, indem sie tauchen? Klar, Delfine sind keine Fische. Sie atmen mit Lungen, so wie wir Menschen auch. Und darum müssen sie alle 2 bis 3 Minuten zum Atmen an die Wasseroberfläche kommen. Und das machen die Delfine eben besonders gerne, indem sie hoch aus dem Wasser springen. So kommen sie nämlich auch viel schneller voran. Einfach weil Luft einen geringeren Widerstand bietet als Wasser. Und das ist immer noch nicht alles. Dieses Springen aus dem Wasser könnte auch ein Teil der Jagd sein. Denn wahrscheinlich versuchen die Delfine, das Wasser durch das Springen aufzuwirbeln und so die Fische zusammenzutreiben. Am liebsten ihre Leibspeise Lachse. Und Delfine haben eine eigene Körpersprache, mit der sie sich praktisch unterhalten. Genau wie wir Menschen. Wir setzen beim Sprechen ja auch gerne mal unsere Hände mit ein. Und genauso ist das wohl auch bei den Delfinen. Das Springen könnte eine Art Gestik sein, eben eine Körpersprache.
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7: Hallo, hier ist Angie, eure Radio Teddy-Reporterin. Hier bei uns in Mecklenburg-Vorpommern findet ihr den längsten Sandstrand in ganz Deutschland. Genauer gesagt auf der Insel Usedom. Der führt um die ganze Insel herum und misst insgesamt 42 Kilometer. Im Sand könnt ihr pinke, blaue, grüne und sternförmige Muscheln finden.
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9: Mit dem Kauf regionaler Produkte, am besten direkt vom Bauernhof, tun wir nicht nur unserer Gesundheit etwas Gutes, sondern schonen durch kurze Transportwege auch die Umwelt und das Klima. Genießt die Jahreszeiten auf dem Teller. Im Frühling zum Beispiel Spargel und Spinat, im Sommer Tomaten, Radieschen und frisches Obst, im Herbst Kürbis in der Suppe und im Winter Porree, Grünkohl und rote Beete. Ein Saisonkalender in der Küche zeigt euch immer, welche Produkte gerade geerntet werden.
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19: Chamäleons können mit beiden Augen gleichzeitig in verschiedene Richtungen schauen. Dadurch sehen sie fast rundherum, ohne den Kopf zu drehen. Praktisch beim Jagen und natürlich auch beim Aufpassen.

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2: Ferienstaugefahr gibt es hier bei uns in Mecklenburg-Vorpommern auf der A19 Dreieck Wittstock-Dosse Richtung Rostock. Hier dauert es länger an einer Tagesbaustelle zwischen Kafelsdorf und dem Kreuz Rostock. Allen gute Fahrt.
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3: Mit Sonne und ein paar Wolken am Himmel genießen wir den Donnerstag in den Sommerferien hier bei uns in Mecklenburg-Vorpommern. Vereinzelt kann es auch ein bisschen regnen bei Temperaturen bis zu 27 Grad. Am Freitag und am Wochenende geht es dann genauso weiter. Viel Sonne, ein paar Wolken und ein bisschen Regen bei Temperaturen bis zu 25 Grad.
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5: Sandra hier, Hallöchen. Und im Sommer, da kann ja so wunderbar rumgegammelt werden und einfach mal in den Tag hineingelebt werden. Und wenn euch zwischendurch mal die Ideen fehlen, dann hört doch gleich einfach mal bei den Tipps für Kids rein, da ist auf jeden Fall für jeden etwas dabei. Jetzt gibt's aber erstmal Musik für alle Sonnenanbeter und Ferienfans.

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3: Mit Angie, Hallöchen. Habt ihr schon mal die Ringe des Saturns mit eigenen Augen gesehen? Was hat die Milchstraße mit Milch zu tun und gibt es den Mann im Mond wirklich? Die Sterne und Planeten werden im Planetarium Stralsund zum Greifen nah. Früher lernten dort Marineoffiziere die astronomische Navigation und heute entdeckt ihr die Sternbilder im Wandel der Jahreszeiten am Himmel über Stralsund. Reist zu allen Planeten unseres Sonnensystems und macht einen Abstecher zum Mond. Und wenn das Wetter klar ist, könnt ihr sogar mit dem Fernrohr in Richtung All schauen. Das Programm und mehr Infos gibt's auf hochschule-stralsund.de. 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
3: Mit Angie Klaft. Hallo zusammen. Der erste Beweis für den Aufprall eines Raketenteils auf dem Mond ist da. Astronomen der Europäischen Südsternwarte in Chile haben mit einem Spezialteleskop chemische Signale der beim Einschlag entstandenen Staubwolke beobachtet. Als das 4 Tonnen schwere Teil einer SpaceX-Rakete auf den Mond traf, vermischten sich chemische Elemente aus dem Mondboden mit denen aus dem Raketenteil. Weltraumsonden der US-Raumfahrtbehörde NASA und der Raumfahrtagentur in Südkorea sollen in den nächsten Tagen noch Bilder vom Aufprall liefern. In Braunschweig in Niedersachsen wird eine Seerose zu einem echten Besuchermagneten. Im Botanischen Garten erblüht heute zum zweiten und letzten Mal in diesem Jahr eine Victoria-Seerose, auch Riesenseerose genannt. Das kreisrunde Schwimmblatt der Pflanze ist in etwa so groß wie ein Trampolin für den Garten. An nur zwei Abenden im Jahr zeigt sich die Blüte der Seerose, erst in weiß und dann in einem kräftigen Rosa. In der freien Natur ist die Victoria-Seerose in Südamerika zu finden. Das deutsche Team hat bei der Schwimm-EM in Paris die nächsten Medaillen eingesammelt. Für Wasserspringer Moritz Wesemann gab es das zweite Mal Gold, dieses Mal vom 3-Meter-Brett. Und das Duo Pauline Pfeiff und Ole Rösler haben Silber im Synchronspringen vom 10-Meter-Brett abgeräumt. Und noch eine Meldung in eigener Sache. Auch in diesem Jahr wird ja wieder der Deutsche Radiopreis verliehen. Und wir von Radio Teddy freuen uns sehr, denn unsere Alina vom Radio Teddy Familiennachmittag ist in der Kategorie Beste Newcomerin nominiert. Das hat die Jury des Grimme-Instituts entschieden. Am 10. September heißt es also Daumen drücken. Da werden dann die Gewinnerinnen und Gewinner des Deutschen Radiopreises in Hamburg gekürt. Soweit die Meldungen. 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
3: Ferienstaugefahr gibt es hier bei uns in Mecklenburg-Vorpommern auf der A19 Dreieck Wittstock-Dosse Richtung Rostock. Hier dauert's länger an einer Tagesbaustelle zwischen Kavelsdorf und dem Kreuz Rostock. Allen gute Fahrt.
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5: Mit Sonne und ein paar Wolken am Himmel genießen wir den Donnerstag in den Sommerferien hier bei uns in Mecklenburg-Vorpommern. Vereinzelt kann es auch ein bisschen regnen bei Temperaturen bis zu 27 Grad. Am Freitag und am Wochenende geht es dann genauso weiter. Viel Sonne, ein paar Wolken und ein bisschen Regen bei Temperaturen bis zu 25 Grad.
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6: Seit mittlerweile 30 Jahren steht der Trötsch Verlag für eine bunte Mischung aus Geschichtenbüchern, Spiel- und Soundbüchern bis hin zu Mal- und Übungsheften. Inhaber und Verlagsleiter Andreas Trötsch, selbst Papa von zwei mittlerweile schon erwachsenen Kindern, hat den Verlag damals in der Gartenlaube seiner Eltern gegründet und kam eher zufällig in die Buchbranche.
7: Es war so, dass ich noch in der DDR einen Handwerksberuf gelernt habe und danach keine Chance hatte, nach der Wende Fuß zu fassen in meinem Beruf. Und da hatte ich einen lieben Verwandten, der in der Buchbranche war. Und der hat mich gefragt, würdest du nicht mitmachen, Andreas? Und das habe ich spontan gemacht.
6: Was ist dir aus der Anfangszeit besonders in Erinnerung?
7: Das ist wahnsinnig lang her. Ich bin tatsächlich im Trabi umhergefahren, habe die ersten Kunden besucht und das größte Problem war, damals gab es kein Festnetztelefon und ein Handy schon lange nicht. Und das heißt, man musste sich bei Kunden per Postkarte oder Brief anmelden oder einfach spontan auftauchen.
6: Welche Bücher hattest du damals dabei?
7: Ich hatte zum Beispiel einen Verlag aus Ungarn, der deutsche Märchenbücher gemacht hat. Eigene Bücher kamen dann erst so Mitte der 90er so richtig dazu. Und Das waren zunächst auch ganz einfache Sachen wie Malbücher, Märchenbücher, die es gab, die man einfach nur schöner gestalten wollte auch.
6: Und mit welchen Helden bringt der Trötsch Verlag heute die Kinderaugen zum Leuchten?
7: Ja, das sind eigentlich so die bekannten Klassiker in Deutschland. Das Sandmännchen, der kleine Maulwurf ist schon ganz lange bei uns dabei, ebenso die Sendung mit der Maus. Und wir haben auch zum Beispiel Bobo den Siebenschläfer dabei, wir haben Pedersen und Findus mit im Programm, Jan und Henry und einige, ich nenne sie mal kleinere Helden, gibt es auch noch bei uns.
6: Was ist dir bei der Auswahl des Kinderbuchsortiments besonders wichtig?
7: Ich finde, ein Kinderbuch muss ein Kind sofort so ins Auge fallen, so ansprechen, dass es Lust hat, das Handy von der Mama oder das Spielzeug wegzulegen und sich mit diesem Buch zu beschäftigen.
6: In diesem Jahr gibt es ja auch eine gemeinsame Aktion mit Radio Teddy.
7: Wir sind ein Familienverlag. Radio Teddy ist ja ein Familiensender. Da muss es doch viele Gemeinsamkeiten geben. Und irgendwie sind die Kollegen dann ganz schnell auf ein Mal- und Beschäftigungsbuch gekommen, was uns doch wunderbar verbindet.
6: Danke an Inhaber und Verlagsleiter Andreas Trötsch. Und wie dieses Mal- und Rätselheft entstanden ist, das haben wir gemeinsam mit Kinderreportern genauer erkundet in 20 Minuten.
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2: Im malerischen Südosten Berlins entstehen im charmanten Örtchen Gosen-Neu-Zittau seit mittlerweile 3 Jahrzehnten zauberhafte Kinderbücher, die Kinder und Erwachsene zu Träumen und Abenteuern einladen. Liam, 10, und Edda, 8, waren im Trötsch Verlag zu Gast und haben die Grafikdesignerin und Illustratorin Anja Angelmar befragt, wie ein Malbuch und Illustrationen entstehen.
3: Was macht dir beim Zeichnen am meisten Spaß?
4: Die Skizzen. Sich was zu überlegen und das dann Stück für Stück umzusetzen, das macht so den Spaß. Also das Kolorieren oder das hinterher nur noch die Linien gerade machen, das ist dann noch so das Tüpfelchen. Aber die Skizzen zu machen, ist natürlich das, was am meisten Spaß macht. Ja, hier zum Beispiel sieht man mal ein Buch. Das habe ich zum Beispiel illustriert. Und Melinda Mondschein, Hexenstarke Überraschung. Das war wirklich ein ganz, ganz tolles Herzensprojekt, wo wir viel Liebe und Zeit reingesteckt haben. Also nicht nur ich, auch meine Kolleginnen. Wir hoffen, dass das den Kindern viel Freude macht.
5: Was du zeichnest, testen das Kinder?
4: Ja, vor allen Dingen meine eigenen Kinder. Den bringe ich das dann immer mit. Oder ich habe auch einmal die Woche Homeoffice. Und dann sehen die immer, was ich mache. Und dann frage ich die auch schon, und wie findet ihr das? Gefällt euch das? Und die sagen mir dann sofort, ob ihnen das gefällt oder nicht. Und das ist ein sehr, sehr gutes Feedback, ja.
2: Auch ob die Rätsel Spaß machen, wird von Anja Angelmar fleißig ausprobiert.
4: Oh ja, die teste ich natürlich vorher aus und lasse sie auch von meinen Kolleginnen testen. Die müssen dann gucken, ob das auch alles funktioniert. Und manchmal kommt dann raus, oh, da müssen wir vielleicht nochmal nachbessern. Das ist auf jeden Fall so, dass wir das alles durchtesten.
2: Danke an Anja Angelmar vom Trötsch Verlag. Natürlich waren Liam und Edda auch neugierig, wie das Radio Teddy Mal- und Rätselheft entstanden ist. Mehr dazu in 10 Minuten.
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6: Mit Nils, hallo. Und wir haben diese neue Frage hier.
7: Ich bin Nils. Welcher ist der schnellste Zug?
6: Zuerst müssen wir mal unterscheiden, welche Züge wir meinen. Es gibt Züge, die regelmäßig fahren und Fahrgäste von A nach B bringen. Hier ist der schnellste Serienzug ein chinesischer. Er fährt zwischen den beiden Großstädten Shanghai und Hangzhou in China mit einer Durchschnittsgeschwindigkeit von 350 Stundenkilometern. Das ist schneller als ein Formel-1-Auto. Seine Höchstgeschwindigkeit liegt sogar bei 420 km/h. Der schnellste Zug der Welt ist aber noch viel schneller, zumindest auf der Teststrecke. Er stammt aus Japan und heißt Shinkansen. Wenn er losfährt, rollt er auf Gummirädern. Ab einer Geschwindigkeit von 150 km/h sorgt ein Magnetfeld dafür, dass der Zug schwebt und die Räder berühren die Schiene nicht mehr. So kann er reibungslos auf bis zu 600 km/h beschleunigen. Und auch diese Spitzengeschwindigkeit kann noch getoppt werden. Allerdings nur mit einem bestimmten Trick. Man braucht dafür nämlich einen luftleeren Raum, ein Vakuum. Denn auch Luft ist ja ein Widerstand. Das kennt ihr bestimmt, wenn es sehr windig ist und ihr nur mit Mühe vorwärts gehen könnt. Saugt man die Luft aus einem Tunnel und lässt dort eine Magnetschwebebahn beschleunigen, dann wird sie bis zu 1000 Stundenkilometer schnell. Das haben chinesische Zugbauer geschafft. Allerdings bisher nur auf einer kurzen Teststrecke. Der schnellste Zug in Deutschland ist der ICE. Der schnellste in Europa ist der französische TGV.
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10: Hallo, hier ist Angie, eure Radio Teddy-Reporterin. Gemütlich am Meer sitzen, geschützt vor Wind und Sonne. Der Strandkorb wurde von einem Korbmachermeister aus unserem Mecklenburg-Vorpommern erfunden. Wilhelm Bartelmann baute vor etwa 150 Jahren den allerersten Strandkorb. Und seine Frau Elise führte in Warnemünde die erste Strandkorbvermietung.
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10: Und jetzt der Radio Teddy Familien-Spartipp der Stunde. Im Sommer die Winterjacke und im Herbst die kurze Hose kaufen, kann Geld sparen. Damit können Familien bis zur Hälfte des Ursprungspreises sparen.

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1: Mit Sonne und ein paar Wolken am Himmel genießen wir den Donnerstag in den Sommerferien hier bei uns in Mecklenburg-Vorpommern. Vereinzelt kann es auch ein bisschen regnen bei Temperaturen bis zu 27 Grad. Am Freitag und am Wochenende geht es dann genauso weiter. Viel Sonne, ein paar Wolken und ein bisschen Regen bei Temperaturen bis zu 25 Grad.
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3: Bücher zum Vorlesen, Mitmachen und Lernen. Dafür steht der Trötsch Verlag mit beliebten Kinderhelden wie dem kleinen Maulwurf, unser Sandmännchen oder der Maus. Ganz neu und druckfrisch ist ein Mal- und Rätselheft, das in Zusammenarbeit mit Radio Teddy entstanden ist. Liam, 10, und Edda, 8, haben die Grafikdesignerin und Illustratorin Anja Angelmar besucht und die erste Frage hatte Anja an die Kinder.
4: Was denkt ihr, was wir hier uns ausgedacht haben, was das Thema sein könnte bei dem Malbuch?
5: Der Radio Teddy?
4: Also, ja, aber wir haben uns auch überlegt, dass Musik ja ein schönes Thema wäre für Radio Teddy. Und dann fängt man an, dazu Skizzen zu machen. Den Radio Teddy, den haben wir ja schon, weil den hat schon mal jemand genau. Und dann fängt man an, ringsherum Skizzen zu beginnen. So, und dann nimmt man hier das Grafiktablett und fängt dann praktisch an, hier sich ein paar Skizzen zuzumachen. Ne? Und diese Skizzen werden dann praktisch wieder in ein anderes Programm, Illustrator nennt sich das, rüberkopiert und dort kann man dann Vektorgrafiken erstellen. Und die sind dann schön glatt, sodass das halt wirklich schön ordentlich aussieht, damit man das dann hinterher auch wirklich gut ausmalen kann. Ne?
5: Denkst du dir selber etwas aus oder gibt es auch Wünsche von anderen?
4: Also bei dem Malbuch hatte ich eigentlich recht freie Hand, mir zu überlegen, was ich wie umsetze, also zeichne. Und meine Kollegin hatte dann auch ein paar Ideen, wie zum Beispiel, dass man da ein Labyrinth noch einbauen könnte, sodass man auch so ein paar Rätselseiten mit reinmacht, damit es spannend für alle wird.
5: Wie lange dauert es, bis eine Malbuchseite fertig ist?
4: Also manchmal geht es schneller und manchmal dauert es ein bisschen länger, aber sagen wir mal eine halbe Stunde. Wenn man die Skizze hat, dann kann man das hinterher einfügen. Aber dann muss das natürlich auch noch von den anderen abgesegnet werden. Mhm. Es bringt nichts, wenn mir die Seite gefällt. Es muss ja auch meiner Kollegin zusagen. Die sagt mir dann, ja, das ist gut, so können wir so machen. Und dann geht es durch. Und dann fängt man praktisch mit der nächsten Seite an.
5: Hast du ein Lieblingsbild von deinen bisherigen Malbuchseiten? Beziehungsweise, was war bisher das Lustigste?
4: Bei diesem Malbuch? Jetzt ja, bei dem Radio Teddy Malbuch. Da hat mir die eine Seite sehr gut gefallen mit den lustig vielen Musikinstrumenten, die da rumfliegen. Das hat mir auf jeden Fall Freude gemacht.
3: Danke an Grafikdesignerin und Illustratorin Anja Angelmar vom Trötsch Verlag. Frisch gedruckt in die weite Welt. Liam und Edda haben die Reise der Bücher- und Rätselhefte in die Kinderzimmer verfolgt. In 20 Minuten.
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1: Im Trötsch Verlag entwickeln und vertreiben rund 50 Mitarbeiter mit viel Leidenschaft und Herz Kinderbücher, Kalender, Schulartikel und farbenfrohe Mal- und Rätselhefte. Liam 10 und Edda 8 haben einen Nachmittag lang fleißig mitgeholfen, dass die Bücher und Geschenkartikel ihre Reise in die Kinderzimmer antreten konnten. Dazu haben sie erstmal Christine Schwaneberg im Vertrieb besucht und herausgefunden, dass zunächst eine Bestellung im Verlag eingeht.
2: Was passiert nach der Bestellung?
3: Nach der Bestellung wird der Auftrag unten im Lager gezogen als Packschein. Dann haben wir Packer, die suchen dann die Ware zusammen, verpacken die und schicken die weg. Und dann erstellt unser System eine Rechnung, die dann zum Kunden geschickt wird.
2: Wie lange dauert es, bis die Ware beim Kunden ist?
3: Und das kommt tatsächlich wirklich auf die Auftragslage an. Also es gibt Zeiten, da haben wir ganz, ganz viel zu tun. Da kann es sein, dass der Kunde schon mal eine Woche wartet, bis zwei Wochen. Und es gibt Tage, da sind wir ganz schnell und dann ist die Ware schon den nächsten Tag da, wenn die Deutsche Post mitspielt.
1: Anschließend ging es für Liam und Edda ins Lager zum stellvertretenden Lagerleiter Steven Richter.
4: Im Lager sieht es aus wie im Baumarkt.
5: Genau, und hier werden überwiegend die Aufträge für die Großkunden rausgegeben. Buchhändler und Supermärkte und Discounter.
4: Was war denn der größte Auftrag?
5: Ich glaube, der größte Auftrag, da waren ganz, ganz, ganz, ganz viele Kalender dabei. LKW voll, auf dem LKW passen 33 Paletten rauf.
4: Wurde das alles von Hand gepackt?
5: Ja, dann nehmen wir uns einen Wagen oder einen Hubwagen, wenn es natürlich mit Palett oder mit Gabelstapler, wenn es noch mehr ist. Und dann wird das alles mit der Hand gepackt. Es sei denn, der Großkunde bestellt gleich eine komplette Palette, die wir hier im Lager haben. Dann brauchen wir die bloß aus dem Regal holen. Ansonsten müssen wir alles per Hand zusammenpacken.
2: Wie kriegt man denn so eine Palette von so weit oben runter?
5: Dafür nehme ich jetzt den Gabelstapler, fahre hier ran und hole die Palette raus.
2: Das ist sehr cool auf jeden Fall, mal so einen Gabelstapler in Aktion zu sehen.
1: Liam 10 und Edda 8 haben den Trötsch Verlag besucht und durften sich anschauen, wie ein Kinderbuch entsteht und wie es anschließend in die Kinderzimmer kommt. Die beiden waren auf jeden Fall begeistert.
4: Das waren ganz schön viele Sachen. Ich hätte nicht gedacht, dass es so viele Sachen in dieser großen Lagerhalle gibt.
2: Es war alles cool. Also man sieht wirklich, wie alle hier mit Herzblut arbeiten und dass es hier eine Mega-Stimmung ist. Also ein sehr cooler Verlag auf jeden Fall.
1: Alle Infos unter trötsch-verlag.de.
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2: Mit Angie. Hallöchen. Hurra, hurra, die Ferien sind da. Mit dem Auto- und Zugbingo kommt auf der Fahrt in Richtung Urlaub keine Langeweile auf. Und das Beste, es ist auch noch ruckzuck vor der Fahrt fertig gebastelt. Schnappt euch einfach ein Blatt Papier und malt oder klebt Motive darauf, die ihr auf der Fahrt sehen könnt. Zum Beispiel Kühe, ein Flugzeug, eine Brücke oder einen Bagger. Fahrt ihr daran vorbei, dürft ihr das Motiv abhaken. Sind alle Motive in einer Reihe von oben nach unten oder von links nach rechts abgehakt, habt ihr ein Bingo. Und wer die meisten Bingos hat, gewinnt. Das war's. Viel Spaß und gute Fahrt.
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6: Wie hart sind Zähne eigentlich und wie fest können sie zubeißen?
7: Zähne sind richtig stark. Der Zahnschmelz ist sogar die härteste Substanz im ganzen Körper. Mit den Backenzähnen können wir beim Zerkauen richtig fester Lebensmittel eine Beißkraft von bis zu 70 Kilogramm entwickeln. Das entspricht dem Gewicht eines erwachsenen Menschen.
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6: Mit Angie Klaft. Hallo zusammen. Der erste Beweis für den Aufprall eines Raketenteils auf dem Mond ist da. Astronomen der Europäischen Südsternwarte in Chile haben mit einem Spezialteleskop chemische Signale der beim Einschlag entstandenen Staubwolke beobachtet. Als das 4 Tonnen schwere Teil einer SpaceX-Rakete auf den Mond traf, vermischten sich chemische Elemente aus dem Mondboden mit denen aus dem Raketenteil. Weltraumsonden der US-Raumfahrtbehörde NASA und der Raumfahrtagentur in Südkorea sollen in den nächsten Tagen noch Bilder vom Aufprall liefern. In Braunschweig in Niedersachsen wird eine Seerose zu einem echten Besuchermagneten. Im Botanischen Garten erblüht heute zum zweiten und letzten Mal in diesem Jahr eine Victoria-Seerose, auch Riesenseerose genannt. Das kreisrunde Schwimmblatt der Pflanze ist in etwa so groß wie ein Trampolin für den Garten. An nur zwei Abenden im Jahr zeigt sich die Blüte der Seerose, erst in weiß und dann in einem kräftigen Rosa. In der freien Natur ist die Victoria-Seerose in Südamerika zu finden. Das deutsche Team hat bei der Schwimm-EM in Paris die nächsten Medaillen eingesammelt. Für Wasserspringer Moritz Wesemann gab es das zweite Mal Gold, dieses Mal vom 3-Meter-Brett. Und das Duo Pauline Pfeiff und Ole Rösler haben Silber im Synchronspringen vom 10-Meter-Brett abgeräumt. Und noch eine Meldung in eigener Sache. Auch in diesem Jahr wird ja wieder der Deutsche Radiopreis verliehen. Und wir von Radio Teddy freuen uns sehr, denn unsere Alina vom Radio Teddy Familiennachmittag ist in der Kategorie Beste Newcomerin nominiert. Das hat die Jury des Grimme-Instituts entschieden. Am 10. September heißt es also Daumen drücken. Da werden dann die Gewinnerinnen und Gewinner des Deutschen Radiopreises in Hamburg gekürt. Soweit die Meldungen. 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
6: Ferienstaugefahr gibt es hier bei uns in Mecklenburg-Vorpommern auf der A19 Dreieck Wittstock-Dosse Richtung Rostock. Hier dauert's länger an einer Tagesbaustelle zwischen Kavelsdorf und dem Kreuz Rostock. Allen gute Fahrt.
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8: Mit Sonne und ein paar Wolken am Himmel genießen wir den Donnerstag in den Sommerferien hier bei uns in Mecklenburg-Vorpommern. Vereinzelt kann es auch ein bisschen regnen bei Temperaturen bis zu 27 Grad. Am Freitag und am Wochenende geht es dann genauso weiter. Viel Sonne, ein paar Wolken und ein bisschen Regen bei Temperaturen bis zu 25 Grad.
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9: Ich bin Sandra und ich freue mich, dass ihr wieder mit dabei seid. Und vielleicht werden bei euch ja gerade die Koffer gepackt oder die Füße ins Wasser gehalten. Wir liefern euch jedenfalls den passenden Soundtrack jetzt gleich dazu. Und für neugierige Köpfe gibt's um kurz vor halb wieder spannende Antworten im Radio Teddy nachgefragt.

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1: Mit Nils, hallo. Und wir haben diese Frage hier.
2: Also ich heiße Danilo Brümmer, bin 12 Jahre alt und meine Frage war, wie kommt das Salz in das Meer?
1: Schauen wir uns einfach mal den Weg an, den das Wasser auf dem Weg ins Meer zurücklegt. Es geht los mit dem Regen. Wenn das Regenwasser durch die Erde sickert und durch Bäche und Flüsse fließt, dann werden aus Sand und Steinen sogenannte Mineralien herausgeschwemmt. Und unter diesen Mineralien ist auch immer ein kleines bisschen Salz. Diese Menge an Salz ist aber so klein, dass wir sie nicht herausschmecken können. Auf dem Weg ins Meer spülen die Flüsse dann noch mehr Salz und andere Mineralien aus dem Boden heraus. Und weil alle Flüsse der Erde irgendwann ins Meer münden, landen insgesamt doch einige 100 Millionen Tonnen Salz im Meer. Übrigens, die Flüsse liefern nur einen kleinen Teil des Salzes, das im Meer ist. Der andere kommt von Gesteinen und Vulkanen auf dem Meeresgrund. Wenn Vulkane unter dem Meer Lava spucken, dann lösen sich dabei auch Salze. Und das passiert schon seit Milliarden Jahren. Naja, und so wird das Meer immer salziger. Wenn die Sonne auf die Meeresoberfläche scheint, dann verdunstet zwar das Wasser, das Salz bleibt aber im Meer zurück. Die Meere sind also riesige Salzspeicher.
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7: Hallo, hier ist Angie, eure Radio Teddy-Reporterin. Eines der berühmtesten Sehenswürdigkeiten Deutschlands ist das Schweriner Schloss. Früher diente es als Zuhause für Herzöge, heute ist es der Sitz des Landtages von Mecklenburg-Vorpommern und ein Museum. Erkundet wertvolle Kunstschätze und fühlt euch einmal wie Prinzen und Prinzessinnen.
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7: 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Es geht vorbei an den Kängurus, mitten durch die Fütterungs-Action bei den Babyschweinen. Und das Beste, hier sind vor allem Kinder die Schaffner. 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
9: Als ich klein war, bin ich oft mit der Parkeisenbahn gefahren. Und ich fand das auch ganz toll, dass die Kinder das immer gemacht haben und dass Leute glücklich sind, wenn die mit der Parkeisenbahn fahren können.
7: Und das hier ist was ganz Besonderes.
10: Ich bin Zachary Nastke, Leiter der Parkeisenbahn. Wir sind die steilste in ganz Europa. Ist wirklich abenteuerlich. Wir haben eine Diesellok. Wenn man die startet, kommt wirklich eine schwarze Rauchfahne aus dem Auspuff. Das sieht sehr abenteuerlich aus. Und dann ist es auch immer noch sehr witzig, wenn die Diesellok hupt.
7: Ich wusste, dass es passiert und habe mich trotzdem erschreckt. Die Radio Teddy Kinderreporter wollen direkt eine zweite Runde fahren. Ben ist 9 und Lola 7.
11: Mir hat am besten gefallen, dass wir Tiere gesehen haben. Gänse, Kängurus, Ziegen.
12: Die sind so süß.
11: Ah. Und Babyschweine. Die sind die ganze Zeit so rumgerammelt.
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20: Seepferdchen Papas sind schwanger. Bei ihnen trägt das Männchen die Babys aus, nicht das Weibchen.
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26: Mit Sonne und ein paar Wolken am Himmel genießen wir den Donnerstag in den Sommerferien hier bei uns in Mecklenburg-Vorpommern. Vereinzelt kann es auch ein bisschen regnen bei Temperaturen bis zu 27 Grad. Am Freitag und am Wochenende geht es dann genauso weiter. Viel Sonne, ein paar Wolken und ein bisschen Regen bei Temperaturen bis zu 25 Grad.
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27: Schön, dass bei euch wieder Radio Teddy läuft. Ich bin Sandra und vielleicht braucht ihr ja noch eine Idee für den Nachmittag oder für eine lange Autofahrt in den Urlaub. Genau dafür gibt es gleich die Tipps für Kids. Vorher genießen wir jetzt aber erstmal den Sommer und zwar mit richtig guter Sommermusik.

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2: Mit Angie, Hallöchen. Mit ein paar Pflanzentricks können Hobbygärtner ihre grüne Oase auf dem Balkon und im Garten mückenfrei genießen. Dafür braucht ihr nur Pflanzen und Kräuter, die für uns sehr nützlich sind, aber Mücken gar nicht mögen. Zum Beispiel Basilikum, Minze, Rosmarin und Zitronengras. Die machen sich super in Gerichten und Getränken und ihr Geruch hält die Mücken fern. Ein Töpfchen davon reicht schon aus und die Mücken kommen nicht mehr ins Haus. Auch

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21: Bienen erkennen Gesichter. Sie können sich tatsächlich menschliche Gesichter merken. Verrückt, oder?
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22: Mit Angie Klaft. Hallo zusammen. Ob an der Ostsee, am Badesee um die Ecke oder im Freibad. In diesem Hitzesommer suchen viele von uns Abkühlung im Wasser, doch immer wieder kommt es dabei auch zu Unfällen. Die Deutsche Lebensrettungsgesellschaft, kurz DLRG, meldet, dass es bei der ersten großen Hitzewelle im Juni besonders viele Unfälle gab. DLRG-Präsidentin Ute Vogt hat für euch die wichtigsten Tipps für einen sicheren Badeausflug.
23: Am besten dort baden, wo Rettungsschwimmerinnen und Rettungsschwimmer vor Ort sind, dass im Notfall auch jemand eingreifen kann. Und insgesamt ist es wichtig, keine unnötigen Risiken eingehen und richtig schwimmen lernen. Das

0: gilt für Kinder wie für Erwachsene. Schätzen Sie Ihre Kräfte richtig ein und unterschätzen Sie nicht die Gefährlichkeit und auch die Unberechenbarkeit von Wasser.
1: Alle Baderegeln gibt's für euch kindgerecht erklärt auf dlrg.de. Sie haben es geschafft. 3 Tage lang haben 1800 Musiker und Musikerinnen aus ganz Bayern ohne Pause Blasinstrumente gespielt. Nun hat das Rekordinstitut Deutschland das Dauerkonzert in Nürnberg offiziell als Weltrekord anerkannt. Rund um die Uhr wechselten sich die Posaunenchöre in Sekundenschnelle ab und spielten verschiedene Musikstücke. Der Weltrekord soll auch jungen Menschen zeigen, dass es Spaß macht, ein Instrument zu spielen. Ein spannendes Urteil wurde jetzt in den USA gefällt. 3 große Eierproduzenten müssen nun 53 Millionen Eier für den guten Zweck spenden. Das hat die Staatsanwaltschaft von New York verkündet. Der Grund für ihr Urteil? Die Produzenten hatten sich über Jahre hinweg abgesprochen, für wie viel Geld sie ihre Eier verkaufen und so die Preise mit Absicht in die Höhe getrieben. Preisabsprachen zwischen verschiedenen Unternehmen sind in den USA aber verboten. So wie hier bei uns in Deutschland übrigens auch. Nun müssen die Eierproduzenten unter anderem 53 Millionen Eier an Einrichtungen spenden, die kostenlose Lebensmittel verteilen. Soweit die Meldungen und die Radio-Teddy-Nachrichten zum Nachhören gibt's jederzeit in der Radio-Teddy-App und überall, wo es Podcasts gibt.
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1: Ferienstaugefahr gibt es hier bei uns in Mecklenburg-Vorpommern auf der A19, Dreieck Wittstock-Dosse Richtung Rostock. Hier dauert's länger an einer Tagesbaustelle zwischen Kavelsdorf und dem Kreuz Rostock. Allen gute Fahrt.
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4: Mit Sonne und ein paar Wolken am Himmel genießen wir den Donnerstag in den Sommerferien hier bei uns in Mecklenburg-Vorpommern. Vereinzelt kann es auch ein bisschen regnen bei Temperaturen bis zu 27 Grad. Am Freitag und am Wochenende geht es dann genauso weiter. Viel Sonne, ein paar Wolken und ein bisschen Regen bei Temperaturen bis zu 25 Grad.
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5: Ob Ferienlager, Freibad oder Sofa, Hauptsache ihr habt heute einen schönen Sommertag. Sandra hier, Hallöchen, ich freue mich, dass bei euch wieder Radio Teddy läuft. Und weil Kinderfragen oft die besten Fragen sind, gibt's um kurz vor halb wieder das Radio Teddy nachgefragt. Zum Beispiel mit Fragen wie, warum können wir uns eigentlich nicht selber kitzeln? Jetzt gibt's aber erstmal jede Menge Sommermusik.

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1: Mit Nils, hallo. Hanna möchte gern wissen, wie lang die längste Autobahn in Deutschland ist. Autobahnen in Deutschland und auch in allen anderen Ländern haben ja Nummern. Und die längste Autobahn in Deutschland, das ist die A7. Genau 962,2 Kilometer ist sie lang, also fast 1000 Kilometer. Sie durchquert Deutschland einmal komplett vom hohen Norden bis in den Süden. Von der dänischen Grenze, nicht weit von den Küsten zur Nord- und Ostsee, geht's mitten durch Hamburg unter der Elbe durch den Elbtunnel. Weiter durch Niedersachsen, Hessen, Baden-Württemberg und Bayern bis an die Grenze nach Österreich in den Alpen. Die kürzeste Autobahn in Deutschland ist übrigens die A255 in Hamburg. Sie ist nur 2,4 Kilometer lang. An den Autobahnnummern kann man auch erkennen, wie lang sie sind und in welche Richtungen sie führen. Die langen Autobahnen, die quer durch Deutschland gehen, haben eine Ziffer, also die A7 zum Beispiel. Die, die durch eine Region führen, also durch zwei, drei Bundesländer vielleicht, haben zwei Ziffern und die ganz kurzen drei, wie die A255 in Hamburg. Die geraden Nummern, die A2, die A4, die A6 und die A8, führen von Ost nach West. Und die ungeraden, die A1, A3, A5, A7 und die A9, von Nord nach Süd.
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9: Hallo, hier ist Angie, eure Radio Teddy-Reporterin. Hier bei uns in Mecklenburg-Vorpommern findet ihr den längsten Sandstrand in ganz Deutschland. Genauer gesagt auf der Insel Usedom. Der führt um die ganze Insel herum und misst insgesamt 42 Kilometer. Im Sand könnt ihr pinke, blaue, grüne und sternförmige Muscheln finden.
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19: Hummer schmecken mit den Füßen. So finden sie am Meeresboden ihr Futter Schritt für Schritt.
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21: Mit Sonne und ein paar Wolken am Himmel genießen wir den Donnerstag in den Sommerferien hier bei uns in Mecklenburg-Vorpommern. Vereinzelt kann es auch ein bisschen regnen bei Temperaturen bis zu 27 Grad. Am Freitag und am Wochenende geht es dann genauso weiter. Viel Sonne, ein paar Wolken und ein bisschen Regen bei Temperaturen bis zu 25 Grad.
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2: Ja, hallöchen. Ferien sind ja so die perfekte Zeit für so kleine oder auch größere Abenteuer, ne? Und die nächste Idee dafür, die gibt's gleich bei den Tipps für Kids um kurz vor voll. Vorher machen wir uns diesen Sommertag, diesen grandiosen Sommertag heute mit guter Musik noch ein bisschen schöner.

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0: Schön, dass ihr da seid. Ihr habt Radio Teddy an, hier ist Alina drin und ich habe für euch schon mal die Lieblingsmusik zusammengepackt. Vorher packen wir euer Gehirn auf Hochtouren.
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0: Formt ein kleines Schattenbild mit den Händen. Das fördert die Fantasie und aktiviert bildhaftes Denken und damit auch das Gehirn. So leicht geht's. Nächsten Hack gibt's morgen, 14:40.
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3: Mit Angie, Hallöchen. Habt ihr schon mal die Ringe des Saturns mit eigenen Augen gesehen? Was hat die Milchstraße mit Milch zu tun und gibt es den Mann im Mond wirklich? Die Sterne und Planeten werden im Planetarium Stralsund zum Greifen nah. Früher lernten dort Marineoffiziere die astronomische Navigation und heute entdeckt ihr die Sternbilder im Wandel der Jahreszeiten am Himmel über Stralsund. Reist zu allen Planeten unseres Sonnensystems und macht einen Abstecher zum Mond. Und wenn das Wetter klar ist, könnt ihr sogar mit dem Fernrohr in Richtung All schauen. Das Programm und mehr Infos gibt's auf hochschule-stralsund.de. 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
21: Mit Angie Klaft. Hallo zusammen. Ob an der Ostsee, am Badesee um die Ecke oder im Freibad. In diesem Hitzesommer suchen viele von uns Abkühlung im Wasser, doch immer wieder kommt es dabei auch zu Unfällen. Die Deutsche Lebensrettungsgesellschaft, kurz DLRG, meldet, dass es bei der ersten großen Hitzewelle im Juni besonders viele Unfälle gab. DLRG-Präsidentin Ute Vogt hat für euch die wichtigsten Tipps für einen sicheren Badeausflug.
22: Am besten dort baden, wo Rettungsschwimmerinnen und Rettungsschwimmer vor Ort sind, dass im Notfall auch jemand eingreifen kann. Und insgesamt

0: Es ist wichtig, keine unnötigen Risiken eingehen und richtig schwimmen lernen. Das gilt für Kinder wie für Erwachsene. Schätzen Sie Ihre Kräfte richtig ein und unterschätzen Sie nicht die Gefährlichkeit und auch die Unberechenbarkeit von Wasser.
1: Alle Baderegeln gibt's für euch kindgerecht erklärt auf dlrg.de. Sie haben es geschafft. 3 Tage lang haben 1800 Musiker und Musikerinnen aus ganz Bayern ohne Pause Blasinstrumente gespielt. Nun hat das Rekordinstitut Deutschland das Dauerkonzert in Nürnberg offiziell als Weltrekord anerkannt. Rund um die Uhr wechselten sich die Posaunenchöre in Sekundenschnelle ab und spielten verschiedene Musikstücke. Der Weltrekord soll auch jungen Menschen zeigen, dass es Spaß macht, ein Instrument zu spielen. Ein spannendes Urteil wurde jetzt in den USA gefällt. 3 große Eierproduzenten müssen nun 53 Millionen Eier für den guten Zweck spenden. Das hat die Staatsanwaltschaft von New York verkündet. Der Grund für ihr Urteil? Die Produzenten hatten sich über Jahre hinweg abgesprochen, für wie viel Geld sie ihre Eier verkaufen und so die Preise mit Absicht in die Höhe getrieben. Preisabsprachen zwischen verschiedenen Unternehmen sind in den USA aber verboten. So wie hier bei uns in Deutschland übrigens auch. Nun müssen die Eierproduzenten unter anderem 53 Millionen Eier an Einrichtungen spenden, die kostenlose Lebensmittel verteilen. Soweit die Meldungen und die Radio-Teddy-Nachrichten zum Nachhören gibt's jederzeit in der Radio-Teddy-App und überall, wo es Podcasts gibt.
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1: Ferienstaugefahr gibt es hier bei uns in Mecklenburg-Vorpommern auf der A19 Dreieck Wittstock-Dosse Richtung Rostock. Hier dauert es länger an einer Tagesbaustelle zwischen Kavelsdorf und dem Kreuz Rostock. Allen gute Fahrt.
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5: Mit Sonne und ein paar Wolken am Himmel genießen wir den Donnerstag in den Sommerferien hier bei uns in Mecklenburg-Vorpommern. Vereinzelt kann es auch ein bisschen regnen bei Temperaturen bis zu 27 Grad. Am Freitag und am Wochenende geht es dann genauso weiter. Viel Sonne, ein paar Wolken und ein bisschen Regen bei Temperaturen bis zu 25 Grad.
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6: Sandra hier, hallo ihr Lieben, und vielleicht seid ihr ja gerade am Badesee, auf dem Weg dahin, im Garten oder schon unterwegs in den Urlaub. Wir bringen euch das passende Sommergefühl mit dazu und um kurz vor halb machen wir uns im Radio Teddy nachgefragt noch ein kleines bisschen schlauer. Vorher gibt's aber jetzt erstmal die schönsten Sommerhits für euch.

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1: Hey Flossenfreunde, hier ist Dizzy Disco, der Disco-Delfin aus der Lagune Nummer 3. Seid ihr für den Tag bereit?
2: Ja!
1: Sag mal, schlaft ihr noch? Ich hab ja gar nichts gehört. Flossen hoch, wer ist dabei?
2: Yeah.

0: ich bin Jochen.
1: Hey, Jochen ist auch wieder dabei. Und habt ihr schon Larry gesehen? Ruft mal Krokodil.
2: Hi.
3: Krokodil.
2: Koko was?
3: Krokodil.
4: Das ist mein Lieblingsspiel.
1: Einsiedlerkrebs, wie geht's? Du weißt doch, welche blubberbunten Knöpfe man dreht. Also lass uns allen Flossenfreunden zeigen, wie eine echte Aquaparty geht.
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2: Max möchte gerne wissen, warum können Delfine so hoch springen? Hallo Max, ich bin's Nils, danke dir für deine Frage, die wir natürlich gerne beantworten wollen. Also, dass Delfine so hoch springen, hat mehrere Gründe. Einmal sind Delfine einfach sehr verspielt. Sie lieben die Wellen und reiten regelrecht auf ihnen. Oder sie springen wie Akrobaten drüber hinweg. Aber warum kommen Delfine überhaupt an die Wasseroberfläche? Warum spielen sie nicht unter Wasser, indem sie tauchen? Klar, Delfine sind keine Fische. Sie atmen mit Lungen, so wie wir Menschen auch. Und darum müssen sie alle 2 bis 3 Minuten zum Atmen an die Wasseroberfläche kommen. Und das machen die Delfine eben besonders gerne, indem sie hoch aus dem Wasser springen. So kommen sie nämlich auch viel schneller voran. Einfach weil Luft einen geringeren Widerstand bietet als Wasser. Und das ist immer noch nicht alles. Dieses Springen aus dem Wasser könnte auch ein Teil der Jagd sein. Denn wahrscheinlich versuchen die Delfine, das Wasser durch das Springen aufzuwirbeln und so die Fische zusammenzutreiben. Am liebsten ihre Leibspeise Lachse. Und Delfine haben eine eigene Körpersprache, mit der sie sich praktisch unterhalten. Genau wie wir Menschen. Wir setzen beim Sprechen ja auch gerne mal unsere Hände mit ein. Und genauso ist das wohl auch bei den Delfinen. Das Springen könnte eine Art Gestik sein, eben eine Körpersprache.
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5: Hallo, hier ist Angie, eure Radio Teddy-Reporterin. Gemütlich am Meer sitzen, geschützt vor Wind und Sonne. Der Strandkorb wurde von einem Korbmachermeister aus unserem Mecklenburg-Vorpommern erfunden. Wilhelm Bartelmann baute vor etwa 150 Jahren den allerersten Strandkorb. Und seine Frau Elise führte in Warnemünde die erste Strandkorbvermietung.
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16: Fledermäuse sind die einzigen Säugetiere, die wirklich fliegen. Nicht nur gleiten, sondern richtig aktiv durch die Luft sausen.

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2: Ferienstaugefahr gibt es hier bei uns in Mecklenburg-Vorpommern auf der A19 Dreieck Wittstock-Dosse Richtung Rostock. Hier dauert es länger an einer Tagesbaustelle zwischen Kavelsdorf und dem Kreuz Rostock. Allen gute Fahrt.
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3: Mit Sonne und ein paar Wolken am Himmel genießen wir den Donnerstag in den Sommerferien hier bei uns in Mecklenburg-Vorpommern. Vereinzelt kann es auch ein bisschen regnen bei Temperaturen bis zu 27 Grad. Am Freitag und am Wochenende geht es dann genauso weiter. Viel Sonne, ein paar Wolken und ein bisschen Regen bei Temperaturen bis zu 25 Grad.
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5: Mit Sandra, Hallöchen. Und Sommer heißt ja draußen sein, Neues entdecken und manchmal auch einfach nur faul in der Hängematte liegen, ne? Und falls ihr noch ein bisschen Inspiration braucht für euren Tag heute, gibt's gleich die Tipps für Kids um kurz vor voll. Jetzt aber erstmal Musik zum Wegträumen und zum Sommer genießen.
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5: Mit Angie, Hallöchen. Hurra, hurra, die Ferien sind da. Mit dem Auto und Zugbingo kommt auf der Fahrt in Richtung Urlaub keine Langeweile auf.

0: nach rechts abgehakt, habt ihr ein Bingo. Und wer die meisten Bingos hat, gewinnt. Das war's. Viel Spaß und gute Fahrt.
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0: Mit Angie Klaft. Hallo zusammen. Ob an der Ostsee, am Badesee um die Ecke oder im Freibad. In diesem Hitzesommer suchen viele von uns Abkühlung im Wasser, doch immer wieder kommt es dabei auch zu Unfällen. Die Deutsche Lebensrettungsgesellschaft, kurz DLRG, meldet, dass es bei der ersten großen Hitzewelle im Juni besonders viele Unfälle gab. DLRG-Präsidentin Ute Vogt hat für euch die wichtigsten Tipps für einen sicheren Badeausflug.
18: Am besten dort baden, wo Rettungsschwimmerinnen und Rettungsschwimmer vor Ort sind, dass im Notfall auch jemand eingreifen kann. Und insgesamt ist es wichtig, keine unnötigen Risiken eingehen und richtig schwimmen lernen. Das gilt für Kinder wie für Erwachsene. Schätzen Sie Ihre Kräfte richtig ein und unterschätzen Sie nicht die Gefährlichkeit und auch die Unberechenbarkeit von Wasser.
0: Alle Baderegeln gibt's für euch kindgerecht erklärt auf dlrg.de. Sie haben es geschafft. 3 Tage lang haben 1800 Musiker und Musikerinnen aus ganz Bayern ohne Pause Blasinstrumente gespielt. Nun hat das Rekordinstitut Deutschland das Dauerkonzert in Nürnberg offiziell als Weltrekord anerkannt. Rund um die Uhr wechselten sich die Posaunenchöre in Sekundenschnelle ab

0: und spielten verschiedene Musikstücke. Der Weltrekord soll auch jungen Menschen zeigen, dass es Spaß macht, ein Instrument zu spielen. Ein spannendes Urteil wurde jetzt in den USA gefällt. 3 große Eierproduzenten müssen nun 53 Millionen Eier für den guten Zweck spenden. Das hat die Staatsanwaltschaft von New York verkündet. Der Grund für ihr Urteil? Die Produzenten hatten sich über Jahre hinweg abgesprochen, für wie viel Geld sie ihre Eier verkaufen und so die Preise mit Absicht in die Höhe getrieben. Preisabsprachen zwischen verschiedenen Unternehmen sind in den USA aber verboten, so wie hier bei uns in Deutschland übrigens auch. Nun müssen die Eierproduzenten unter anderem 53 Millionen Eier an Einrichtungen spenden, die kostenlose Lebensmittel verteilen. Soweit die Meldungen und die Radio-Teddy-Nachrichten zum Nachhören gibt's jederzeit in der Radio-Teddy-App und überall, wo es Podcasts gibt.
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0: Ferienstaugefahr gibt es hier bei uns in Mecklenburg-Vorpommern auf der A19 Dreieck Wittstock-Dosse Richtung Rostock. Hier dauert's länger an einer Tagesbaustelle zwischen Kavelsdorf und dem Kreuz Rostock. Allen gute Fahrt.
2: Heute treiben ein paar kleine Wölkchen wie Luftballons am Himmel. Dazwischen strahlt immer wieder die Sonne und bringt uns bis zu 29 Grad. Auch morgen bleibt sommerlich. Sonne und Wolken wechseln sich ab bei 22 bis 29 Grad.
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2: Hallihallöchen, Luisa hier für euch am Nachmittag. Gleich lernen wir Zebras mal richtig kennen. Ratet mit, ob die sich wirklich mit Geräuschen verständigen und gewinnt mit etwas Glück eine Safari für eure ganze Familie. Wir schicken euch in den Serengeti-Park Hodenhagen. 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Wir spielen das tierische Quiz Savanne Spezial in 10 Minuten. Vorher gibt's Chartstürmerin Taylor Swift und Musik für eure Poolparty. Der virale Hit von den Handshakes. Golden!

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0: Ihr flitzt gerade nochmal zurück zum Gartentisch. Mama hat gerade leckere Melone rausgebracht und hört dabei Radio Teddy mit Luisa am Nachmittag. Gleich gibt's die Sängerin, die ihren Sommer in Griechenland und Reisen durch Europa verbringt, Taylor Swift. Vorher reisen wir in die Savanne.
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0: Savanne Spezial. Jetzt lernen wir Zebras mal richtig kennen. Ratet mit und gewinnt mit etwas Glück eine Safari für eure ganze Familie. Wir schicken euch in den Serengeti-Park Hodenhagen. Erlebt im Freizeitpark über 100 Attraktionen, Fahrgeschäfte und ein tägliches Showprogramm mit Akrobatik, Magie und waghalsigen Sprüngen. Und mit uns spielt jetzt Greta aus Berlin-Reinickendorf. Und was machst du an so einem richtig warmen Sommertag?
2: Ich sitze in unserem Garten.
0: Oh, wie cool. Und magst du es, wenn es so warm ist?
2: Ja.
0: Ja, schon. Tiere, ja, die es ja auch richtig gerne warm mögen, sind Zebras. Die leben nämlich in der Savanne. Und
2: ja,
0: ich habe jetzt eine Frage für dich. Und du entscheidest, ob,
2: ja,
0: diese Zebra-Aussage tierischer Ernst oder tierischer Quatsch ist.
2: Ja.
0: Bist du bereit?
2: Ja, okay. Ja.
1: Ein Zebra macht verschiedene Geräusche, um auszudrücken, wie es sich fühlt. Tierisch Ernst oder tierischer Quatsch?
0: Na, was sagst du?
2: Tierischer Quatsch.
0: Und wir hören mal rein, ob du richtig liegst.
1: Das ist tierischer Quatsch. Zebras drücken ihre Gefühle und ihre Stimmung durch die Position ihrer Ohren aus. Die können nämlich in fast jede Richtung zeigen.
0: Herzlichen Glückwunsch! Damit hast du richtig,
2: ja,
0: geantwortet. Für dich geht's mit deiner Familie in den Serengeti-Park Hodenhagen. Da kannst du dann sogar die Zebras live erleben. Ich wünsche dir ganz viel Spaß. Die nächste Runde spielen wir dann schon morgen. Da finden wir raus, ob Nashörner eigentlich schon mit einem Horn zur Welt kommen. Im tierischen Quiz. Savanne Spezial. Um 16:10 Uhr. Jetzt gibt's Musik. Da sind coole Hits für Eltern und Kids.

0: Hallihallöchen, Radio Teddy Löff für euch. Ihr überlegt gerade, welche Kugel Eis ihr euch gleich gönnt zum Abkühlen. Und für extra coole Hits sorge ich mit doppelter Star-Power. Shakira und Burna Boy, Die Die, mit dem amtierenden Sommersong. Und Jennifer Lopez und David Guetta bringen uns den Song zum Mitzappen, Save Me Tonight. Außerdem verrate ich euch, wie ihr bei einem Weltrekord dabei sein könnt. Ihr erfahrt's in knapp 15 Minuten. Viele von euch sind ja auf dem Weg in den Sommerurlaub. Manche mit dem Auto, manche mit dem Flugzeug, andere mit dem Zug. Welchen Zug ihr nehmen solltet, um als allererster im Urlaub anzukommen, das weiß jetzt Nils. 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
2: Mit Nils, hallo. Und wir haben diese neue Frage hier.
3: Ich bin Nias. Welcher ist der schnellste Zug?
2: Zuerst müssen wir mal unterscheiden, welche Züge wir meinen. Es gibt Züge, die regelmäßig fahren und Fahrgäste von A nach B bringen. Hier ist der schnellste Serienzug ein chinesischer. Er fährt zwischen den beiden Großstädten Shanghai und Hangzhou in China mit einer Durchschnittsgeschwindigkeit von 350 Stundenkilometern. Das ist schneller als ein Formel-1-Auto. Seine Höchstgeschwindigkeit liegt sogar bei 420 km/h. Der schnellste Zug der Welt ist aber noch viel schneller, zumindest auf der Teststrecke. Er stammt aus Japan und heißt Shinkansen. Wenn er losfährt, rollt er auf Gummirädern. Ab einer Geschwindigkeit von 150 km/h sorgt ein Magnetfeld dafür, dass der Zug schwebt und die Räder berühren die Schiene nicht mehr. So kann er reibungslos auf bis zu 600 km/h beschleunigen. Und auch diese Spitzengeschwindigkeit kann noch getoppt werden. Allerdings nur mit einem bestimmten Trick. Man braucht dafür nämlich einen luftleeren Raum, ein Vakuum. Denn auch Luft ist ja ein Widerstand. Das kennt ihr bestimmt, wenn es sehr windig ist und ihr nur mit Mühe vorwärts gehen könnt. Saugt man die Luft aus einem Tunnel und lässt dort eine Magnetschwebebahn beschleunigen, dann wird sie bis zu 1000 Stundenkilometer schnell. Das haben chinesische Zugbauer geschafft. Allerdings bisher nur auf einer kurzen Teststrecke. Der schnellste Zug in Deutschland ist der ICE. Der schnellste in Europa ist der französische TGV.
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12: Hallo, hier ist Angie, eure Radio Teddy-Reporterin. Eines der berühmtesten Sehenswürdigkeiten Deutschlands ist das Schweriner Schloss. Früher diente es als Zuhause für Herzöge, heute ist es der Sitz des Landtages von Mecklenburg-Vorpommern und ein Museum. Erkundet wertvolle Kunstschätze und fühlt euch einmal wie Prinzen und Prinzessinnen.
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14: Welche Zähne habe ich und wofür sind sie da?
15: Jeder Zahn in deinem Mund hat einen eigenen Job. Die Schneidezähne vorne haben scharfe Kanten und helfen dir vom Essen abzubeißen. Die Eckzähne, die Spitzenzähne daneben, die helfen dir beim Festhalten und Zerreißen von Nahrung. Und die Backenzähne hinten zerdrücken und zermalmen das Essen, damit es leicht geschluckt werden kann.
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21: Und jetzt der Radio Teddy Familienspartipp der Stunde. Kräuter, Gemüse und Obst selber anbauen sieht schön aus und spart Geld. Zum Beispiel bei Basilikum oder bei Petersilie können Familien bis zu 40 Euro im Jahr sparen.

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6: Heute treiben ein paar kleine Wölkchen wie Luftballons am Himmel. Dazwischen strahlt immer wieder die Sonne und bringt uns bis zu 29 Grad. Auch morgen bleibt sommerlich. Sonne und Wolken wechseln sich ab bei 22 bis 29 Grad.
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6: Mit Luisa am Nachmittag, Hallihallöchen. Und mit Radio Teddy könnt ihr an einem Weltrekordversuch mitmachen. Wie das geht und vor allem worum es da geht, das erfahrt ihr gleich nach einem Chart-Hit von Teddy Swims. Jetzt gibt's Musik für eure Ferienparty. Jennifer Lopez und David Guetta, Save Me Tonight.
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0: chillt gerade draußen im Garten, kaltes Getränk in der Hand. Oh ja, so schön können Sommerferien sein. Währenddessen, klar, läuft Radio Teddy bei euch in den Familienradios. Ich mache euch den Nachmittag gleich noch ein bisschen schöner mit dem frisch gekürten Sommersong Dai Dai von Shakira und Burna Boy. Vorher knacken wir einen Weltrekord zusammen.
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0: So viele Kids aus ganz Deutschland schicken uns schon ihre Ideen auf radioteddy.de. Macht mit beim längsten Kinderrechte-Song der Welt. Mit etwas Glück landet auch eure Strophe im Song. Welche Kinderrechte sind euch besonders wichtig? Welche Rechte sollten alle Menschen in Deutschland kennen? Ihr schreibt's in eure Strophe. Worauf ihr da so achten solltet, das weiß Elias von den Honigkuchenpferden.
2: Gut wäre es zum Beispiel darauf zu achten, dass sich irgendwo die Zeilen am Ende auch reimen. Das bedeutet, dass der Klang gleich ist. Zum Beispiel Haus, Maus. Und ihr könnt dann sowas sagen wie, ich darf tanzen, malen und auch musizieren. Und dann irgendwas mit ihren vielleicht spielen und nach der Schule darf ich Fußball spielen. Und das ist dann schon nah genug dran, als dass das ein richtig cooler Reim ist, wenn man es singt.
0: Na, da freue ich mich doch auf eure Strophen. Schickt sie uns zu auf radioteddy.de. Und hier gibt's schon mal die Musik, um das Rhythmusgefühl auszubauen. Shakira und Burna Boy, das sind coole Hits für Eltern und Kids.

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0: Radio Teddy läuft bei euch, während ihr gerade extra cool die Sonnenbrille tragt. Schön, dass ihr dabei seid. 3 Tage lang haben sie alles gegeben, die Posaunenchöre in Nürnberg. Ob sie es geschafft haben, einen Weltrekord aufzustellen, hört ihr in den Radio Teddy Nachrichten in 7 Minuten.
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0: Und an diesem K-Pop-Hit hat ein rothaariger Superstar mitgearbeitet, den ihr auch alle kennt. Ed Sheeran. Der hat in seinen vielen Reisen immer ganz viel Cat's Eye gehört und dann gesagt, für die Mädels muss ich einen Song schreiben. Gesagt, getan, wir hören das Ergebnis. Cat's Eye mit Animal.

Aus Korea direkt in die Ferienplaylist. Cat's Eye und Animal, der Radio Teddy K-Pop-Hit. Und wir bleiben in Korea mit einem kleinen Abstecher nach Hawaii. Koreanerin Rose und Hawaiianer Bruno Mars gleich mit in der Ferienplaylist mit Social Media Hit Apete. Und jetzt geht's ab in euren Feierabend. Quizt mit das Familienfeierabend-Quiz hier bei Radio Teddy und geht dafür mit der ganzen Familie ins Kino in den neuen

0: Die.de 0331 7 und 6 mal die 2 und dann spielen wir zusammen in 15 Minuten.
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3: Mit Angie, Hallöchen. Mit ein paar Pflanzentricks können Hobbygärtner ihre grüne Oase auf dem Balkon und im Garten mückenfrei genießen. Dafür braucht ihr nur Pflanzen und Kräuter, die für uns sehr nützlich sind, aber Mücken gar nicht mögen. Zum Beispiel Basilikum, Minze, Rosmarin und Zitronengras. Die machen sich super in Gerichten und Getränken und ihr Geruch hält die Mücken fern. Ein Töpfchen davon reicht schon aus und die Mücken kommen nicht mehr ins Haus. Auch Eukalyptus und Lavendel sind gut gegen Mücken. Und Duftgeranien halten sogar Wespen und Ameisen fern. Das war's. Viel Spaß!
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3: Mit Angie Klaft. Hallo zusammen. Ob an der Ostsee, am Badesee um die Ecke oder im Freibad. In diesem Hitzesommer suchen viele von uns Abkühlung im Wasser, doch immer wieder kommt es dabei auch zu Unfällen. Die Deutsche Lebensrettungsgesellschaft, kurz DLRG, meldet, dass es bei der ersten großen Hitzewelle

0: im Juni besonders viele Unfälle gab. DLRG-Präsidentin Ute Vogt hat für euch die wichtigsten Tipps für einen sicheren Badeausflug.
1: Am besten dort baden, wo Rettungsschwimmerinnen und Rettungsschwimmer vor Ort sind, dass im Notfall auch jemand eingreifen kann. Und insgesamt ist es wichtig, keine unnötigen Risiken eingehen und richtig schwimmen lernen. Das gilt für Kinder wie für Erwachsene. Schätzen Sie Ihre Kräfte richtig ein und unterschätzen Sie nicht die Gefährlichkeit und auch die Unberechenbarkeit von Wasser.
0: Alle Baderegeln gibt's für euch kindgerecht erklärt auf dlrg.de. Sie haben es geschafft. 3 Tage lang haben 1800 Musiker und Musikerinnen aus ganz Bayern ohne Pause Blasinstrumente gespielt. Nun hat das Rekordinstitut Deutschland das Dauerkonzert in Nürnberg offiziell als Weltrekord anerkannt. Rund um die Uhr wechselten sich die Posaunenchöre in Sekundenschnelle ab und spielten verschiedene Musikstücke. Der Weltrekord soll auch jungen Menschen zeigen, dass es Spaß macht, ein Instrument zu spielen. Ein spannendes Urteil wurde jetzt in den USA gefällt. 3 große Eierproduzenten müssen nun 53 Millionen Eier für den guten Zweck spenden. Das hat die Staatsanwaltschaft von New York verkündet. Der Grund für ihr Urteil? Die Produzenten hatten sich über Jahre hinweg abgesprochen, für wie viel Geld sie ihre Eier verkaufen und so die Preise mit Absicht in die Höhe getrieben. Preisabsprachen zwischen verschiedenen Unternehmen sind in den USA aber verboten. So wie hier bei uns in Deutschland übrigens auch. Nun müssen die Eierproduzenten unter anderem 53 Millionen Eier an Einrichtungen spenden, die kostenlose Lebensmittel verteilen. Soweit die Meldungen und die Radio-Teddy-Nachrichten zum Nachhören gibt's jederzeit in der Radio-Teddy-App und überall, wo es Podcasts gibt.
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0: Ferienstaugefahr gibt es hier bei uns in Mecklenburg-Vorpommern auf der A19 Dreieck Wittstock-Dosse Richtung Rostock. Hier dauert's länger an einer Tagesbaustelle zwischen Kavelsdorf und dem Kreuz Rostock. Allen gute Fahrt.
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4: Heute treiben ein paar kleine Wölkchen wie Luftballons am Himmel. Dazwischen strahlt immer wieder die Sonne und bringt uns bis zu 29 Grad. Auch morgen bleibt sommerlich. Sonne und Wolken wechseln sich ab bei 22 bis 29 Grad.
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4: Heute mal mit Luisa am Nachmittag. Hallihallöchen. Wir machen gleich einen Abstecher ans Meer. Im Radio Teddy nachgefragt in knapp 20 Minuten. Vorher gibt's extra coole Musik. Rose und Bruno Mars. A für Tee. Und für die extra Portion Sommerferiengefühl ist Kygo dabei. Save my love.
2: Hier bei uns in Mecklenburg-Vorpommern.

0: für die Abkühlung zwischendurch. 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

0: Hallihallöchen, Radio Teddy läuft für euch in den Familienautos. Gleich gibt's einen Charted, damit wird euer Auto zum Partymobil. Michael Schulte, 5 AM.
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0: Ein Buchstabe, 5 Kategorien und dann geht's für euch mit der ganzen Familie ins Kino in den neuen Film Paw Patrol 3, der Dino-Film. Nach einem mysteriösen Sturm landen die Fellfreunde auf einer Dino-Insel, wo ein gewaltiger Vulkanausbruch droht. Nun müssen die tierischen Helden bei ihrer größten Rettungsaktion bisher beweisen, wie gut sie zusammenhalten. Ab heute läuft der Film im Kino. 0331 7 und 6 mal die 2, alle Mitmachregeln auf radioteddy.de. Und mit uns spielen jetzt Papa Joel mit Mama Sandy, Emil und Finlay aus Berlin-Neukölln. Hallöchen!
2: Hallo!
0: Na, wie verbringt ihr den Feierabend?
2: Wir sind gerade auf dem Weg von Österreich zurück nach Berlin und umfahren gerade einen Riesenstau auf der A9.
0: Oha, dann hoffen wir, dass wir euch da gut durchbringen mit extra cooler Musik. Habt ihr wenigstens was zum Mitsingen im Auto?
2: Absolut, absolut.
0: Ihr macht jetzt mit beim Familienfeierabend-Quiz. Ihr kriegt einen Buchstaben und 5 Kategorien. Ich schmeiß den Zufallsgenerator an.
3: Jawohl.
0: Und euer Buchstabe ist S wie Schwimmen.
2: Okay.
4: Okay.
0: Ich brauche von euch eine Stadt mit S.
2: Saarbrücken.
0: Richtig. Ein Musikinstrument mit S.
2: Saxophon.
0: Ja, genau. Etwas auf dem Spielplatz mit S.
5: Schaukel.
0: Richtig. Ein Gemüse mit S.
2: Salatgurke.
0: Richtig. Und eine Eissorte mit S.
5: Schoko.
0: Und das ist richtig. Herzlichen Glückwunsch. Für euch geht's ab ins Kino zum neuen Film Paw Patrol 3, der Dino-Film.
2: Oh, yeah. Yeah,
4: cool.
0: Ich wünsche euch ganz viel Spaß im Kino und habt noch eine gute Fahrt nach Hause. Hier geht's jetzt weiter mit coolen Hits für Eltern und Kids.
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0: Hallihallöchen, Luisa hier für euch. Radio Teddy läuft in euren Familienradios. Nochmal eine Runde im Pool planschen, könnt ihr gleich. So Izzy singt, die ist schon cool im Pool.
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0: Riesenfreude bei Saja aus Bad Homburg. Die nächste Paul Berger Box ging raus an sie.
2: 24, weil am 24. September Weihnachten ist.
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0: 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Und jetzt geht's für uns ans Meer. Zusammen mit Nils beim Radio Teddy nachgefragt.
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4: Mit Nils, hallo. Und wir haben diese Frage hier.
5: Also ich heiße Daniele Brümmer, bin 12 Jahre alt und meine Frage war, wie kommt das Salz in das Meer?
4: Schauen wir uns einfach mal den Weg an, den das Wasser auf dem Weg ins Meer zurücklegt. Es geht los mit dem Regen. Wenn das Regenwasser durch die Erde sickert und durch Bäche und Flüsse fließt, dann werden aus Sand und Steinen sogenannte Mineralien herausgeschwemmt. Und unter diesen Mineralien ist auch immer ein kleines bisschen Salz. Diese Menge an Salz ist aber so klein, dass wir sie nicht herausschmecken können. Auf dem Weg ins Meer spülen die Flüsse dann noch mehr Salz und andere Mineralien aus dem Boden heraus. Und weil alle Flüsse der Erde irgendwann ins Meer münden, landen insgesamt doch einige 100 Millionen Tonnen Salz im Meer. Übrigens, die Flüsse liefern nur einen kleinen Teil des Salzes, das im Meer ist. Der andere kommt von Gesteinen und Vulkanen auf dem Meeresgrund. Wenn Vulkane unter dem Meer Lava spucken, dann lösen sich dabei auch Salze. Und das passiert schon seit Milliarden Jahren. Naja, und so wird das Meer immer salziger. Wenn die Sonne auf die Meeresoberfläche scheint, dann verdunstet zwar das Wasser, das Salz bleibt aber im Meer zurück. Die Meere sind also riesige Salzspeicher.
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8: Hallo, hier ist Angie, eure Radio Teddy-Reporterin. Hier bei uns in Mecklenburg-Vorpommern findet ihr den längsten Sandstrand in ganz Deutschland. Genauer gesagt auf der Insel Usedom. Der führt um die ganze Insel herum und misst insgesamt 42 Kilometer. Im Sand könnt ihr pinke, blaue, grüne und sternförmige Muscheln finden.
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8: Einen Sommertag voller Action, Blumen, Spielplätze und gemeinsam Zeit, den erleben Familien bei der Landesgartenschau in Leinefelde-Worbes. Daniela steckt hinter dieser großen Sommerparty und kennt die besten Ecken.
10: Natürlich unser neu gestalteter Spielplatz. Der lädt richtig so fantasiemäßig ein, das Areal zu entdecken. Natürlich die Zeit Spielgeräte auch entlang des Promenadenwegs und die zahlreichen Kalasthenikanlagen. Das ist dann Spielen für jede Altersgruppe, sage ich jetzt mal.
8: Ah, und hier wird schon getobt. Die Radio Teddy Kinderreporter Charlotte, Benno und Annabelle.
11: Wir spielen hier Hochhüpfen. Ich habe ganz viele Tulpen gesehen und ich habe auch viele Blumen gesehen.
12: Wir haben einen Staudamm gebaut. Wir haben Sand ausgegraben und dann haben wir das Wasser da rein.
8: Danach aufs Piratenschiff, durchschnaufen beim Picknick oder mitmachen bei den täglichen Veranstaltungen. Hier wird aus einem Ferientag ein richtiges Abenteuer.
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15: Und jetzt Tims verrückte Tierfakten.
16: Eisbären sind unter dem Fell schwarz.
17: Ihre Haut ist dunkel und hilft ihnen Wärme besser aus.
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8: Ferienstaugefahr gibt es hier bei uns in Mecklenburg-Vorpommern auf der A19, Dreieck Wittstock-Dosse Richtung Rostock. Hier dauert es länger an einer Tagesbaustelle zwischen Kavelsdorf und dem Kreuz Rostock. Allen gute Fahrt.
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0: Heute treiben ein paar kleine Wölkchen wie Luftballons am Himmel. Dazwischen strahlt immer wieder die Sonne und bringt uns bis zu 29 Grad. Auch morgen bleibt sommerlich. Sonne und Wolken wechseln sich ab bei 22 bis 29 Grad.
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0: Halli, Hallöchen, Luisa hier für euch. Es ist die Frage aller Fragen, jeden Abend das Gleiche. Ich kenn's auch von zu Hause. Was machen wir uns heute zum Abendbrot? Na, ich habe eine Lösung für euch. Das Abendessen ohne Stressen. Lecker wird's in 10 Minuten. Vorher gibt's Musik. Mit Izzy singt geht's cool in den Pool. Vorher einen Song, bei dem ihr mit eurem besten Kumpel oder eurer besten Kumpeline richtig cool abdancen könnt. Miles Smith und Neil Horan. Auch zwei beste Kumpels mit Drive Safe.

0: Hallihallöchen, Luisa hier für euch. Schön, dass ihr auch mit dabei seid. Gleich gibt's hier Musik für euch von den Huntricks und Golden, absoluter Charted, immer noch. Vorher sorgen wir für euer leckeres Abendbrot.
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0: Hier kriegt ihr die besten Familienrezepte für bunte Teller am Abendbrotstisch. Bei mir könnt ihr einfach jeden Tag Nudeln geben. Mama Henriette und ihre Tochter Ellie, die machen was anderes Leckeres.
4: Ich habe mich gerade mit meinem Mann abgestimmt und es gibt Reibekuchen mit einem Spiegelei und ein bisschen Tomate-Mozzarella dazu. Wirklich ganz einfach. Es sind einfach nur geriebene Kartoffeln mit ein bisschen Salz. Dann werden die so platt gedrückt in die Pfanne und da brät man sie so 4-5 Minuten und dann sind sie wie so kleine Puffer.
3: Ja, Kartoffelpuffer.
4: Aber es ist, also sie heißen, glaube ich, eigentlich wirklich Reibekuchen, Schatz.
3: Ja.
4: Kartoffelpuffer sind noch mit Zwiebeln.
0: Boah, lecker wird's da bei euch. Was gibt's denn bei euch? 0331 7 und 6 mal die 2. Inspiriert uns mit euren Abendessen-Ideen. 0331 7 und 6 mal die 2. Und jetzt geht's hier erstmal weiter mit coolen Hits für Eltern und Kids.

0: Ein langer Seetag geht zu Ende und ihr sitzt glücklich und schon ein bisschen müde auf der Rückbank vom Familienauto. Währenddessen läuft Radio Teddy bei euch. Luisa hier, hallöchen. Ei, ei, ei. Ja, das ist mal eine krasse Spende. Warum Eierproduzenten in den USA jetzt 53 Millionen Eier verschenken müssen? Das hört ihr in den Radio Teddy Nachrichten.
1: Das ist richtig cool.
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0: Und dieser Superhit, der kommt von Gentleman und Michael Patrick Kelly. Wildfire heißt er. Im Text, da rufen die Künstler übrigens dazu auf, leuchtende Handys oder Taschenlampen in die Luft zu halten, um ein Zeichen für Liebe und gegen Ausgrenzung zu setzen. Also, Lichter hoch, hier ist er für euch. Wildfire.

0: Der Radio-Teddy-Superhit der Stunde Wildfire von Michael Patrick Kelly. Gleich geht's auf Inseln, die inmitten von glasklarem Wasser liegen. Bleibt dran, in der nächsten halben Stunde.
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0: Mit Angie. Hallöchen. Habt ihr schon mal die Ringe des Saturns mit eigenen Augen gesehen? Was hat die Milchstraße mit Milch zu tun und gibt es den Mann im Mond wirklich? Die Sterne und Planeten werden im Planetarium Stralsund zum Greifen nah. Früher lernten dort Marineoffiziere die astronomische Navigation und heute entdeckt ihr die Sternbilder im Wandel der Jahreszeiten am Himmel über Stralsund. Reist zu allen Planeten unseres Sonnensystems und macht einen Abstecher zum Mond. Und wenn das Wetter klar ist, könnt ihr sogar mit dem Fernrohr in Richtung All schauen. Das Programm und mehr Infos gibt's auf hochschule-stralsund.de. 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
5: Nach besonderen Anlässen wandert meist viel Geschenkpapier in die Tonne. Warum daraus nicht mal eine schöne Geschenkbox selbst basteln? Dazu bekleben wir einen alten Schuhkarton mit den Geschenkpapierresten und kreieren aus Naturmaterialien wie Blättern, Blüten oder Muscheln ein einzigartiges Design. So entsteht ein persönliches, nachhaltiges Geschenk, das die Schönheit der Natur verewigt.
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8: Und jetzt der Radio Teddy Familienspartipp der Stunde. Antizyklisch einkaufen. Im Sommer die Winterjacke und im Herbst die kurze Hose kaufen, kann Geld sparen. In der Nebensaison gibt es oftmals Lagerausverkäufe oder Restbestände. Damit können Familien bis zur Hälfte des Ursprungspreises sparen.
0: Und jetzt, damit ihr Bescheid wisst und mitreden könnt, hier sind die Radio Teddy Nachrichten.
9: Mit Angie Klaft. Hallo zusammen. Ob an der Ostsee, am Badesee um die Ecke oder im Freibad. In diesem Hitzesommer suchen viele von uns Abkühlung im Wasser, doch immer wieder kommt es dabei auch zu Unfällen. Die Deutsche Lebensrettungsgesellschaft, kurz DLRG, meldet, dass es bei der ersten großen Hitzewelle im Juni besonders viele Unfälle gab. DLRG-Präsidentin Ute Vogt hat für euch die wichtigsten Tipps für einen sicheren Badeausflug.
10: Am besten dort baden, wo Rettungsschwimmerinnen und Rettungsschwimmer vor Ort sind, dass im Notfall auch jemand eingreifen kann. Und insgesamt ist es wichtig, keine unnötigen Risiken eingehen und richtig schwimmen lernen. Das gilt für Kinder wie für Erwachsene. Schätzen Sie Ihre Kräfte richtig ein und unterschätzen Sie nicht die Gefährlichkeit und auch die Unberechenbarkeit von Wasser.
9: Alle Baderegeln gibt's für euch kindgerecht erklärt auf dlrg.de. Sie haben es geschafft. 3 Tage lang haben 1800 Musiker und Musikerinnen aus ganz Bayern ohne Pause Blasinstrumente gespielt. Nun hat das Rekordinstitut Deutschland das Dauerkonzert in Nürnberg offiziell als Weltrekord anerkannt. Rund um die Uhr wechselten sich die Posaunenchöre in Sekundenschnelle ab und spielten verschiedene Musikstücke. Der Weltrekord soll auch jungen Menschen zeigen, dass es Spaß macht, ein Instrument zu spielen. Ein spannendes Urteil wurde jetzt in den USA gefällt. 3 große Eierproduzenten müssen nun 53 Millionen Eier für den guten Zweck spenden. Das hat die Staatsanwaltschaft von New York verkündet. Der Grund für ihr Urteil? Die Produzenten hatten sich über Jahre hinweg abgesprochen, für wie viel Geld sie ihre Eier verkaufen und so die Preise mit Absicht in die Höhe getrieben. Preisabsprachen zwischen verschiedenen Unternehmen sind in den USA aber verboten. So wie hier bei uns in Deutschland übrigens auch. Nun müssen die Eierproduzenten unter anderem 53 Millionen Eier an Einrichtungen spenden, die kostenlose Lebensmittel verteilen. 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
9: Ferienstaugefahr gibt es hier bei uns in Mecklenburg-Vorpommern auf der A19 Dreieck Wittstock-Dosse Richtung Rostock. Hier dauert's länger an einer Tagesbaustelle zwischen Kavelsdorf und dem Kreuz Rostock. Allen gute Fahrt.
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12: Heute treiben ein paar kleine Wölkchen wie Luftballons am Himmel. Dazwischen strahlt immer wieder die Sonne und bringt uns bis zu 29 Grad. Auch morgen bleibt sommerlich. Sonne und Wolken wechseln sich ab bei 22 bis 29 Grad.

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1: 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Hallöchen. Ihr legt die Snacks bereit. Radio Teddy ist im Familienauto schon eingestellt. Motor starten, anschnallen nicht vergessen und dann seid ihr startklar für eine Fahrt auf der längsten Autobahn der Welt. Wo die liegt, das weiß Nils. Im Radio Teddy nachgefragt in gut 20 Minuten. Musik zum coolen Cruisen gibt's von mir. 6ix7ine von Frank und seinen Freunden hört ihr gleich. Vorher der offizielle Sommersong. Shakira und Burna Boy. Die, die.
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1: Hallöchen, Luisa hier für euch am Nachmittag. Radio Teddy läuft bei euch in den Familienradios. Ihr freut euch gerade, dass ihr mit euren Socken so super cool über die Küchenfliesen sliden könnt, auf dem Weg zum Abendbrotstisch stecken. Hier gibt's jetzt Musik für die gute Laune. Social Media Hit von Olivia Rodrigo, Drop Dead, hört ihr gleich. Erstmal geht's für uns jetzt ab auf Inseln, die inmitten von glasklarem Wasser liegen.
2: 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Jetzt eine Minute Malediven mit Meeresbiologin Lisa.
3: Die Malediven bestehen aus ganz vielen Atollen.
2: Das macht dieses Gewässer besonders.
3: Das Wasser ist glasklar und die Riffe sind direkt am Strand zu erreichen. Um jede kleine Insel kann man eigentlich einen Korallenriff entdecken.
2: Diese Tiere sind hier zu Hause.
3: Verschiedenste Korallenrifffische, wir haben Rochen, verschiedene Haie, vielleicht ein Zitronenhai, Schildkröten und Mantarochen. Zu gewissen Zeiten kann man auch Walhaie treffen.
2: Diese Pflanzen und Lebensräume gibt es zu entdecken.
3: Die flachen Korallenriffe. Es gibt aber auch das offene Meer, wo zu gewissen Zeiten besonders viel Plankton im Wasser umherschwimmt und das auch dann die Mantarochen und Walhaie anzieht.
2: So erlebt ihr als Familie den Ort.
3: Schnorcheln, einfach ins flache Wasser reinlaufen, in Ruhe stehen bleiben und dann ins Wasser gucken und schauen, wer da so alles kommt.
2: Das muss mit.
3: Immer mit Eimer und Kescher würde ich an den Strand gehen.
2: Der Geheimtipp.
3: Der Einsiedlerkrebs nutzt das Haus, was eine Meeresschnecke gebaut hat. Wenn er wächst, dann muss er sich ein neues Zuhause suchen und das sieht super lustig aus. Wenn man mit dem Einsiedlerkrebs interagieren will, könnte man Schneckenhäuser sammeln, die leer sind, und packt sie dem Einsiedlerkrebs hin und vielleicht zieht er dann um.
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0: Hallihallöchen, Luisa hier für euch, während ihr am Abendbrotstisch setzt, hört ihr Radio Teddy. Hier geht's gleich weiter mit Musik, zu der ihr euer Brot im Takt kauen könnt. Jennifer Lopez und David Guetta, Save Me Tonight. Vorher heißt es, anschnallen bitte, wir fahren auf die längste Autobahn der Welt. Mit Nils, unserem Fahrer, im Radio Teddy nachgefragt. 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
2: Mit Nils, hallo. Hanna möchte gern wissen, wie lang die längste Autobahn in Deutschland ist. Autobahnen in Deutschland und auch in allen anderen Ländern haben ja Nummern. Und die längste Autobahn in Deutschland, das ist die A7. Genau 962,2 Kilometer ist sie lang, also fast 1000 Kilometer. Sie durchquert Deutschland einmal komplett vom hohen Norden bis in den Süden. Von der dänischen Grenze, nicht weit von den Küsten zur Nord- und Ostsee, geht's mitten durch Hamburg unter der Elbe durch den Elbtunnel. Weiter durch Niedersachsen, Hessen, Baden-Württemberg und Bayern bis an die Grenze nach Österreich in den Alpen. Die kürzeste Autobahn in Deutschland ist übrigens die A255 in Hamburg. Sie ist nur 2,4 Kilometer lang. An den Autobahnnummern kann man auch erkennen, wie lang sie sind und in welche Richtungen sie führen. Die langen Autobahnen, die quer durch Deutschland gehen, haben eine Ziffer, also die A7 zum Beispiel. Die durch eine Region führen, also durch zwei, drei Bundesländer vielleicht, haben zwei Ziffern und die ganz kurzen drei, wie die A255 in Hamburg. Die geraden Nummern, die A2, die A4, die A6 und die A8, führen von Ost nach West. Und die ungeraden, die A1, A3, A5, A7 und die A9, von Nord nach Süd.
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7: Hallo, hier ist Angie, eure Radio Teddy-Reporterin. Gemütlich am Meer sitzen, geschützt vor Wind und Sonne. Der Strandkorb wurde von einem Korbmachermeister aus unserem Mecklenburg-Vorpommern erfunden. Wilhelm Bartelmann baute vor etwa 150 Jahren den allerersten Strandkorb. Und seine Frau Elise führte in Warnemünde die erste Strandkorbvermietung.
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0: Heute treiben ein paar kleine Wölkchen wie Luftballons am Himmel. Dazwischen strahlt immer wieder die Sonne und bringt uns bis zu 29 Grad. Auch morgen bleibt sommerlich. Sonne und Wolken wechseln sich ab bei 22 bis 29 Grad.
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0: Hallihallöchen, Luisa hier für euch am Nachmittag. Gleich geht's auf ein neues Abenteuer mit der kleinen Schnecke Monika. Jetzt erstmal Musik für euren kleinen After-Abendbrot-Dance. Jennifer Lopez und David Guetta, Save Me Tonight.
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0: Was bisher geschah.
1: Monika Häuschen.
2: Seltsam. Bin ich heute etwa ganz allein? Sonst steht doch immer der gelehrte Graugänserich Herr Günther im Gemüsebeet und zupft meinen Salat ab.
3: Hallo? Monika? Schorsch? Wie ist die Lage? Kann ich hinter dem Schuppen hervorkommen?
4: Die Luft ist rein, Herr Günther. Katerstiefel ist verduftet.
2: Jetzt ist mir alles klar. Der Kater meines Nachbarn hat den Gänserich wohl wieder einmal durch den Garten gejagt.
5: Kommen Sie zu uns ins Gemüsebeet, Herr Günther.
3: Das lasse ich mir nicht zweimal sagen. Nach diesem Schrecken brauche ich dringend eine Stärkung.
5: Und was machen wir, wenn der Kater Stiefel zurückkommt?
3: Schorsch, du musst Wache halten und uns im Notfall alarmieren. Und vergiss nicht, uns ein Alarmsignal zu geben, wenn sich etwas tut.
4: Und wie geht so ein Alarmsignal?
5: Ich weiß nicht, vielleicht Bimmelimmelim?
6: Tja, so geht doch kein Alarmsignal. Das klingt wie eine kaputte Glockenblume.
4: Na denn eben, da di, da da.
6: Na, das klingt wie eine verrostete Feuerwehr. Ihr braucht was mit ein bisschen mehr Bums. Lass mich mal machen.
3: Huch, was war denn das?
5: Ich bin so erschrocken, dass meine Fühler zittern.
2: Also mich hat der Pfiff auch erschreckt. War das etwa wieder mein Nachbar mit seiner Trillerpfeife? Was hat das zu bedeuten?
6: Ihr wollt doch ein Alarmsignal. Sowas muss richtig laut sein.
5: Das stimmt. Nun sind wir alle gewarnt.
3: In der Tat. Aber vor wem sind wir überhaupt gewarnt?
4: Keine Ahnung. Da hat sich einer im Gras versteckt und pfeift.
5: Hallo. Wer ist denn da?
6: Ich heiße Pfifferling.
3: Pfeif noch einmal, Pfifferling.
2: Oh, was ist das für ein putziges Tier, das sich da im Gras versteckt hat? Nun richtet es sich auf und macht Männchen. Ganz aufmerksam schaut es mit seinen großen Knopfaugen über die Wiese. Es hat ein braunes Fell, kurze Beine und ein Schwänzchen. So ein Tier habe ich noch nie gesehen. Was mag das nur sein?
3: Das ist ein Ziesel.
6: Genau, ich bin ein Ziesel.
4: Was soll denn ein Ziesel sein? Davon habe ich ja noch nie was gehört.
3: Es gibt so einiges, wovon du noch nie gehört hast. Ein Ziesel gehört zu den Erdhörnchen.
4: Aha, hast du denn auch einen Wohngang unter der Erde, Pfifferling?
6: Einen? Ich habe jede Menge Gänge. Und eine gemütliche Höhle und noch eine Sicherheitshöhle.
3: In diesen Schutzbau zieht sich ein Ziesel bei Gefahr zurück.
5: Eine Sicherheitshöhle finde ich sehr gut. Wenn es gefährlich wird, verkrieche ich mich immer in mein Häuschen.
3: Ziesel legen sich einen weit verzweigten Erdbau mit zahlreichen Ein- und Ausgängen an. Ziesel verbringen die meiste Zeit des Tages mit der Suche nach etwas Essbarem.
4: Na, da passt ihr zwei ja prima zusammen.
5: Das finde ich auch. Wir können doch alle zusammen picknicken.
3: Es muss aber unbedingt jemand Wache halten, für den Fall, dass der Kater herumschleicht.
6: Den Kater mag ich auch nicht. Jemand muss aufpassen und laut Alarm schlagen.
4: Also ich mach das nicht nochmal. Jetzt ist Monika dran.
5: Aber ich kann gar kein lautes Alarmsignal machen.
6: Ich habe eine viel bessere Idee. Ich bringe euch das Pfeifen bei. Und dann könnt ihr alle selbst aufpassen und Warnsignale senden.
4: Ja, Pfeifen macht bestimmt Spaß. Das will ich lernen.
3: Ich lerne ebenfalls sehr gerne.
5: Ich möchte das auch können. Ein Warnsignal sorgt nämlich für Sicherheit.
4: Geht's endlich los? Was müssen wir zuerst machen?
6: Zuallererst dürft ihr nichts mehr im Mund oder im Schnabel haben.
3: Gar nichts? Nicht mal ein klitzekleines Gänseblümchen?
6: Nein. Mund und Schnabel müssen komplett leer sein.
5: Mein Mund ist ganz leer. Was müssen wir nun machen?
6: Jetzt wird gepfiffen. Ist ganz einfach. Ich zeig euch, wie es geht.
4: Oh, nicht so laut. Da fallen mir ja die Ohren ab.
3: Ein Regenwurm hat keine Ohren.
5: Kannst du vielleicht ein kleines bisschen leiser pfeifen, Pfifferling?
6: Nee, ein Warnsignal muss so laut sein. Das soll doch alle aufscheuchen.
2: Da hat der kleine Ziesel wirklich recht. Kürzlich hat mich mitten in der Nacht so ein Warnsignal geweckt. Ich war gerade eingeschlafen, als mein Auto ganz laut gehupt und geblinkt hat. Kater Stiefel von nebenan war nämlich auf das Autodach gesprungen und hat dabei die Diebstahlwarnung ausgelöst. Das war vielleicht ein Krach.
6: Ich führe euch mal eins der wichtigsten Signale vor. Das müsst ihr unbedingt kennen.
5: Und was bedeutet das?
3: Das ist natürlich der Ruf zum Picknick.
4: Quark mit Quatschsoße. Das ist das Startsignal für ein lustiges Spiel.
6: Stimmt doch gar nicht. Dieser Pfiff bedeutet Vogelalarm.
5: Vogelalarm? Da verkrieche ich mich lieber in mein Häuschen.
4: Kannst wieder rauskommen. Außer Herrn Günther ist doch gar kein Vogel im Gemüsebeet.
6: Ich wollte euch doch den Vogelalarm bloß mal vorführen. Und jetzt noch einen anderen Pfiff. Das bedeutet Fuchsalarm.
0: Und jetzt geht's weiter.
3: Fuchsalarm? Hilfe! Ich muss mich unter der Gartenbank verstecken.
6: Keine Gefahr. Ich wollte doch nur vorführen, wie der Fuchsalarm klingt.
3: Ich bin sehr erleichtert, dass ich nicht unter die Gartenbank kriechen muss.
4: Da hätten Sie sowieso nicht runtergepasst. Sie sind viel zu dick.
3: Ich bin nicht dick. Ich bin lediglich stattlich.
6: Wollt ihr noch einen hören? So klingt die Entwarnung.
5: Dieser Pfiff gefällt mir am besten. Der ist sehr beruhigend.
3: Ziesel können 8 verschiedene Pfiffe von sich geben und jeder hat eine andere Bedeutung. Ziesel nutzen diese Pfiffe als Warnung.
2: Das ist aber interessant. In unserem Dorf gibt es an der Bushaltestelle eine Sirene. Sie kann unterschiedliche Signale ertönen lassen. Wenn sie 3-mal hintereinander aufheult, dann brennt es irgendwo und die Feuerwehrleute werden damit zu einem Einsatz gerufen. Einmal hat unsere Sirene einen an- und abschwellenden Dauerton erschallen lassen. Das war das Zeichen für eine Gefahr. Damals gab es eine Überschwemmung, weil sich der Tröpfelbach aufgestaut hatte. Ich finde es sehr wichtig, wenn man bei Gefahr gewarnt wird. Und die Ziesel haben also mit ihren Pfiffen auch so ein Warnsystem? Ganz schön clever, diese Ziesel.
3: Außerdem können sie sich auf diese Weise auch mit ihren Verwandten unterhalten.
6: So, jetzt seid ihr dran. Als erstes lernt ihr den Vogelalarm. Tief einatmen und pfeifen. Ganz einfach.
5: Da kommt bei mir aber nur Luft raus.
6: Ihr müsst natürlich den Mund spitzen.
4: Na gut, ich versuch's mal.
3: Also, wie ein Pfiff klang das nicht.
4: Na, machen Sie es doch besser.
3: Nein, ich habe zufällig gerade Salat im Schnabel.
4: Sie haben immer Salat im Schnabel.
5: Warum klappt das denn bei uns nicht?
4: Gibt's nicht irgendeinen Trick, mit dem das Pfeifen besser gelingt?
6: Mal nachdenken. Ich glaube, ich weiß es. Ihr müsst euch 2 Finger in den Mund stecken.
2: Also, das probiere ich gleich einmal aus. Ich habe 2 Finger im Mund. Und nun?
6: Schiebt die Finger direkt hinter die Zähne und dann einfach feste pusten.
2: Schade. So richtig klappt das noch nicht.
6: Na? Worauf wartest du, Schorsch? Schieb 2 Finger hinter deine Zähne.
4: Und wie soll ich das bitte schön machen?
3: Ein Regenwurm hat keine Finger und auch keine Zähne.
5: Ich hab ganz viele Raspelzähnchen auf meiner Zunge.
4: Das ist ungerecht.
5: Sei nicht traurig, Schorsch. Finger hab ich ja auch keine.
6: Aber du hast 2 Fühler. Probier's doch mal damit.
5: Meinst du, das geht? Fühler in den Mund stecken, hinter die Zähne und dolle pusten. Habt ihr das gehört?
6: Können wir gelten lassen.
5: Jetzt bin ich ganz aus dem Schnörkelschneckenhäuschen. Ich kann pfeifen.
3: Wenn du weiter so schreckliche Töne von dir gibst, wird der Milchsaft im Löwenzahn sauer.
5: Es macht aber solchen Spaß. Ich kann pfeifen.
4: Wieso kann die Monika pfeifen und ich nicht?
6: Tja, vermutlich fehlt dir was ganz Wesentliches.
3: Schorsch fehlt so einiges.
6: Das Wichtigste beim Pfeifen ist nämlich Talent.
5: Talent? Was ist denn ein Talent?
4: Wie es aussieht, ist das wieder mal etwas, was ich nicht habe.
3: Talent ist, wenn man eine besondere Begabung für eine bestimmte Sache hat. Ich zum Beispiel bin außerordentlich klug und kann die schwierigsten Rechenaufgaben lösen. 3 + 2 = 5.
2: Ich frage mich, was mein Talent ist. Pfeifen ist es wohl nicht. Aber ich kann dafür singen. La la la la la la la la la la la la la la la la la.
5: Ich habe auch Talent. Ich kann pfeifen. Außerdem brauche ich Schorsch bloß anzugucken und weiß gleich, was er für Laune hat. Jetzt hat er schlechte Laune.
4: Na, ist das vielleicht ein Wunder? Ich habe überhaupt nichts.
5: Das stimmt ja gar nicht, mein lieber Schorsch. Du hast doch mich.
4: Kann ich auf dir vielleicht pfeifen?
5: Nein.
4: Na siehste.
6: Nun geh doch nicht gleich auf die Palme, Schorsch.
4: Ja, wie denn? Eine Palme habe ich ja auch nicht.
5: Armer Schorsch, gibt es denn gar keine andere Möglichkeit, ohne Zähne und Finger zu pfeifen, wenn man noch dazu kein Talent hat, Pfifferling?
6: Klar, die gibt es. Nimm einfach einen Grashalm zur Hilfe, Schorsch.
4: Ja, juhu, Grashalme wachsen hier genug.
5: Siehst du, damit kannst du bestimmt noch besser pfeifen als ich, Schorsch.
2: Ach, das erinnert mich an meine Kinderzeit. Da habe ich oft auf einem Grashalm gepfiffen. Ob ich das noch kann? Ich muss es gleich einmal probieren. Ich habe es nicht verlernt.
5: Hier ist ein schöner Grashalm, Schorsch. Ganz breit und lang.
6: Ja, der sieht perfekt aus.
4: Ja, und was mache ich damit?
6: Nimm den Grashalm in deine Pfoten, Schorsch.
4: In welche Pfoten?
3: Ein Regenwurm hat keine Pfoten.
6: Sag mal, Schorsch, ist dir schon mal aufgefallen, dass sie bei dir so einiges vergessen haben?
4: Müsst ihr mir das immer alle unter die Nase reiben?
3: Ein Regenwurm hat keine Nase. Und da du keine Pfoten hast, brauchst du den Grashalm ja wohl auch nicht. Kann ich den haben? Köstlich.
4: So, jetzt habe ich nicht mal mehr einen Grashalm.
6: Du musst die Sache anders angehen, Schorsch. Reg dich nicht über das auf, was du nicht hast. Guck lieber, was du hast. Und dann mach was daraus.
5: Oh, das ist eine gute Idee.
4: Na prima. Und woraus soll ich was machen?
6: Mal überlegen. Beine, Fehlanzeige. Arme, auch nicht. Fell ist ebenfalls nichts dran. Das ist ein kniffliger Fall. Aber wir finden schon noch was.
3: Wohl kaum. Ein Regenwurm besteht aus nicht viel mehr als einem Kopf und einem Regenwurmschwanzspitzenzipfelchen.
5: Das ist es. Dein Regenwurmschwanzspitzenzipfelchen. Daraus musst du was machen, Schorsch.
6: Könnte funktionieren. Versuch doch mal, darauf zu pfeifen.
4: Meinst du?
3: Das war wohl nichts.
5: Nochmal, das wird schon. Schorsch, du schaffst es.
4: Juhu, haben es alle gehört?
3: Leider ja.
4: Ich kann pfeifen.
5: Und ich kann auch pfeifen.
6: Na seht ihr, jetzt wisst ihr, wie Alarm geschlagen wird.
3: Können wir dann endlich picknicken?
5: Ihr müsst leider ohne mich essen. Ich sollte doch Wache halten, falls Kater Stiefel sich wieder anschleicht.
6: Genau, das ist wichtig.
4: Das ist nicht wichtig, das ist ungerecht, wenn wir futtern dürfen und Monika Ausschau halten muss.
5: Ja, aber es gibt ja leider keine andere Möglichkeit.
4: Es gibt immer eine andere Möglichkeit. Ich habe nämlich eine prima Idee.
3: Schorsch, deine prima Ideen erweisen sich meistens als ausgesprochener Unsinn.
5: Und es geht immer was schief dabei und dann ärgerst du dich.
4: Quark mit Quatschsoße. Meine prima Ideen funktionieren immer und ich freue mich darüber.
6: Was ist denn das für eine Idee?
4: Wir bauen eine Alarmanlage. Die passt für uns auf, während wir picknicken.
2: Mein Nachbar hat eine Alarmanlage am Haus. Wenn dort ein Dieb einbrechen will, klingelt beim Wachdienst der Alarm. Und so etwas will der kleine Regenwurm bauen? Ist das nicht sehr kompliziert?
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7: Oh, wie cool, ihr seid wieder da. Luisa hier für euch bei Radio Teddy. Gleich geht's für euch auf aufregende Abenteuerreisen. Es wird magisch und geht raus in die Welten des Weltalls. Also macht die Fenster auf und genießt den Luftzug an eurer Nasenspitze. Wir sorgen für die Abenteuerreise. Bis 21 Uhr mit spannenden Hörspielen.

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10: Schön, dass ihr alle da seid hier am Donnerstagabend. Und jeden Abend sind auch Taylor Swift, die K-Pop Demon Hunters, David Guetta und Co. für euch am Start und performen in eurem Badezimmer für noch mehr Schrubbelspaß. Immer um 19.30 Uhr gibt's für euch den weltweit einmaligen Radio Teddy Zahnputzit. Also schrubbelt mit um 19.30 Uhr. Und in wenigen Minuten geht's in die Schule der magischen Tiere. Moment mal, die ist ja auch zu. Alle Lehrer und Schüler haben ja auch da Ferien. Würde ich sagen, besuchen wir Max und Muriel halt auf ihren Ferienabenteuern. Also Urlaubsrucksack gepackt, in 10 Minuten geht's los. Und in den Ferienabend starten wir jetzt mit coole Hits für Eltern und Kids. Urlaubssounds vom Meer hat gleich diese Disco für uns dabei mit ihrem aktuellen Hit Aquatastisch. Vorher Kato und John mit Turn the Lights Off.

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1: Hey Flossenfreunde, hier ist Dizzy Disco, der Disco-Delfin aus der Lagune Nummer 3. Seid ihr für den Tag bereit?
2: Ja!
1: Sag mal, schlaft ihr noch? Ich hab ja gar nichts gehört. Flossen hoch, wer ist dabei?
2: Yeah.

0: Hallo, ich bin Jochen.
1: Hey, Jochen ist auch wieder dabei. Und habt ihr schon Larry gesehen? Ruft mal Krokodil.
2: Hi.
1: Krokodil.
2: Kroko was?
1: Krokodil.
3: Das ist mein Lieblingsspiel.
1: Einsiedlerkrebs, wie geht's? Du weißt doch, welche blubberbunten Knöpfe man dreht. Also lass uns allen Flossenfreunden zeigen, wie eine echte Aquaparty geht.
0: Yeah.

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1: Ich bin am Fenster.
2: Na, kleine Eule, du bist noch ganz schön müde, was?
3: Naja, ich hab erst spät geschlafen. Und ich hab von den Ferien geträumt.
2: Wahrscheinlich, weil heute der letzte Schultag ist. Aber mit meinen Eltern wird das nie was. Die beiden haben mal wieder ihre Urlaubsanträge nicht rechtzeitig eingereicht. Und jetzt haben sie im November Urlaub, wenn ich zur Schule muss.
3: Ja, echt blöd. Leider wird Ägypten wohl nicht so schnell klappen. Obwohl?
2: Wie obwohl? Heckst du vielleicht irgendwas aus, kleine Eule?
3: Naja, wir könnten doch einfach spielen, dass wir nach Ägypten fahren.
4: Oh, uhu, das wird bestimmt lustig.
2: Okay, keine schlechte Idee. Auf jeden Fall leihen wir schon mal so viele Ägyptenbücher aus, wie wir kriegen können.
0: Was bisher?

0: Die Wintersteinschule war wirklich ein ganz besonderer Ort. Fast alle Kinder aus Miss Cornfields Klasse hatten von Mr. Morrison, dem Inhaber der magischen Zoohandlung, schon ein magisches Tier bekommen. Einen Gefährten fürs Leben. Max, genannt der Professor, hatte seine magische Eule Muriel. Und weil sie zu ihm gehörte, konnten sie miteinander sprechen. An diesem letzten Schultag hatte Miss Cornfield jedem Kind ein versiegeltes Kuvert mitgegeben, das ein Rätsel enthielt.
1: Ich bin echt gespannt, was für ein Rätsel Miss Cornfield für uns hat. Wie viele Personen sind nötig, um eine Pyramide zu bauen? Woher weiß Miss Cornfield eigentlich, was wir in den Ferien vorhaben?
2: Tja, vielleicht weiß sie ja sogar, dass wir morgen zu deiner großen Schwester fahren, in die Stadt.
1: Ich bin wirklich gespannt, wie wir die Woche bei Leslie wohl rumkriegen. Ich weiß nur, dass sie an der Uni studiert und dass sie mit zwei anderen Studentinnen zusammenwohnt.
0: Im Museumsshop gab es Schmuck, Bücher und die verschiedensten Andenken. Max durfte sogar ein paar Kunden beraten. Dann entdeckte er eine kleine Sphinx aus Ton. Katinka aus seiner Klasse hatte ihn gebeten, genau so eine aus Ägypten mitzubringen. Max verstaute die Figur mit dem Löwenkopf vorsichtig in seinem Rucksack. Das Geld würde er Charlie später geben.
1: Du, Charlie, arbeitest du morgen eigentlich wieder hier?
3: Alle Mitarbeiter müssen wegen der Fernsehaufzeichnung Überstunden machen.
1: Fernsehaufzeichnung? Wie? Wo? Was? Was denn für eine Fernsehaufzeichnung?
3: Der Fernsehsender Cox dreht hier am Donnerstag diese neue Wissenssendung für Kinder. Aha. Über das alte Ägypten. Morgen beginnen die Proben.
1: Muriel, bitte sag, dass du da bist. Vielleicht hat der Käse-Macaroni sie sich geschnappt, weil er sie nicht leiden kann. Weil er mich nicht leiden kann. Was auch immer.
4: Was wollt ihr denn hier? Was fällt euch ein, mich zu Hause zu stören? Wisst ihr überhaupt, wie spät es ist? Woher habt ihr überhaupt mal...
5: Kastelein, so spricht man doch nicht mit seinen Fans. Die lieben Kinder wollen bestimmt ein Autogramm. Bitte sie doch herein. Ich koche uns auch einen schönen warmen Kakao.
1: Frau Marconi, wo ist die Kanope?
5: Was? Kanope, Penelope, kenn ich nicht.
4: Also, das gibt's doch nicht. Raus hier!
6: Was ist denn jetzt los?
4: Jetzt will ich meine Ruhe.
6: Hey, was soll das?
3: Geht's noch?
0: Mit hängenden Schultern kehrten die Kinder zum Auto zurück. Nur Charlie und Nikolai hatten anscheinend gute Laune. Es war spät geworden. Flo und Ellie hatten die Idee, bei Max zu übernachten. Und ihre Tante hatte nichts dagegen. Und Max war froh, dass er nicht allein einschlafen musste.
7: Max, ich bin's. Deine Freundin. Wenn du mich bald aufmachst, fresse ich den Schinkekäse.
1: Muriel! Das gibt's doch nicht! Oh, Muriel!
8: Max, endlich sind wir wieder vereint. Ohne dich ist das Leben sinnlos.
1: Wem sagst du das?
8: Sinnlos.
1: Sinnlos? Wo warst du denn? Wie bist du hergekommen?
8: Dieser blöde Nudel-Heini hat mich in einer Kanope gefangen gehalten. Die war mit so einem Leinentuch verschlossen. Das habe ich Faden für Faden aufgeknabbert, als er mit seiner Mami ferngesehen hat. Rosen am Meer.
1: Nein, wirklich?
8: Ja. Dann hat er sein Gute-Nacht-Buch gelesen. Schlaf ein, kleiner Hase. Und du glaubst es nicht. Es gab ein Regal mit einer Eulensammlung. Eine schauriger als die andere.
1: Kein Wunder, dass er sich vor Eulen gruselt.
8: Du sagst es. Und als er endlich im Bett lag, bin ich durchs Schlafzimmerfenster raus. Der Typ schläft mit einem Stoffhasen, Max. Hab ihm natürlich noch mal Angst gemacht mit einem ordentlichen Huhu. Und dann bin ich hergeflogen.
1: Oh, Muriel! Du Ärmste! Liebste Muriel!
9: Na, das ist ja eine Überraschung. Habe ich vielleicht was verpasst? Wieso heulst du denn?
1: Oh, weil ich so glücklich bin.
10: Und jetzt geht's weiter.
0: Am nächsten Morgen leuchtete die Sonne durchs Küchenfenster. Am Frühstückstisch waren alle froh, dass Muriel wieder da war. Ellie betrachtete begeistert die Fotos von Max' Kunstaktion, die auf der Leine hingen. Und Max hatte ein Ägyptenbuch aufgeschlagen, während er sein Brötchen kaute. Es konnte ja nicht schaden, sich noch etwas auf die heutige Show vorzubereiten.
9: Echt super, die Fotoaktion. Schade nur, dass du überall alleine drauf bist, Max. Ist das nicht irgendwie traurig? Mhm.
1: Bin ich ja gar nicht. Da sitzt Muriel.
9: Wir könnten doch heute im Museum ein paar Fotos zusammen machen. Nach der Show ist bestimmt noch Zeit.
10: Die Idee habe ich auch schon gehabt.
1: Okay, ich steck die Kamera ein. Oh weia, die Show. Die wird bestimmt eine Katastrophe.
9: Ja, wird bestimmt komisch, den Käsemakaroni wieder zu treffen. Mhm.
6: Ich frag mich wirklich, ob er der Richtige für den Job ist. Er erzählt so viel Unsinn und keiner hört ihm richtig zu.
9: Hey, was ist das für ein Buch, Max?
1: Hier, guck's dir an. Es geht um Tutanchamun. Er war ein großer Jäger. Er wurde nur 19 Jahre alt und sein Grab wurde erst 1922 entdeckt.
9: Wow, ist das krass.
6: Was denn?
9: Stell dir vor, du bist 9 Jahre alt und erfährst, dass du bald Pharao wirst.
6: Spannende Geschichte. Die sollte man mal fürs Fernsehen verfilmen.
9: Hier, da steht, seine Leiche wurde einbalsamiert.
6: Cool. Ich spiele die Leiche.
10: Genial. Und welche Rolle kriegt der Käsemakaroni?
9: Der soll eine Duftkerze auf dem Kopf tragen.
1: Ohne Witz. Was würdet ihr tun, wenn ihr Staatsoberhaupt wärt? Wenn eure Macht grenzenlos wäre? Ihr könntet Tempel bauen lassen, den Sitz der Hauptstadt verlegen oder Friedensverträge mit Nachbarländern aushandeln.
9: Du könntest natürlich auch Wettbewerbe mit Streitwagen organisieren oder Feste feiern. Zum Beispiel, wenn die Nilflut kommt, da flippt ganz Ägypten aus. Oh, hoppla, es ist schon 9:30. Wir müssen los. In einer halben Stunde beginnt die Show.
6: Oh.
9: Kommt!
0: Am Eingang zum Museum verteilte der Direktor Gutscheine für den Museumsshop. Er erzählte Max, Ellie und Flo, dass der Polizeibericht gekommen war. Max fiel auf, dass Ellie und Flo sich beunruhigt ansahen. Aber die Polizei hatte auf den Überwachungsvideos nichts Verdächtiges gesehen. Ein schlichter Fehlalarm.
1: Du, Flo, warum warst du denn gerade so nervös? Hast du irgendwas damit zu tun?
6: Erzähl ich dir später.
0: Der große Saal sah fantastisch aus. Scheinwerfer erleuchteten den Tempel. Auf die Säulen fielen geheimnisvolle Schatten. Alle Kinder schlüpften in ihre gelben T-Shirts. Techniker wuselten hin und her, um Mikrofone zu verteilen und Tonproben zu machen.
11: Ruhe bitte!
0: Alle stellten sich auf ihre Plätze. Plötzlich war auch Herr Marconi da. Er sah nicht gut aus, so als hätte er kaum geschlafen. Mit seiner Pharaonenkrone stolzierte er zum Thron und würdigte Max keines Blickes. Der schwenkte tapfer den Wedel mit den künstlichen Federn.
12: Carsten, Ihr Einsatz!
13: Wie? Ach so, ja, ja, ja. Wie der Leuchtturm vom Alexander gehört die Cheops-Pyramide zu den 7 Weltwundern. Sie wurde von Sklaven erbaut. Solltet ihr jemals nach Ägypten kommen, rate ich euch dringend, das Tal des Todes zu besuchen.
1: Also das gibt's doch nicht. Tal der Könige heißt das, du Pflaume. Jetzt reicht's.
0: Bisher hatte Muriel es geschafft, sich zurückzuhalten. Aber jetzt hatte sie genug. Sie umkreiste den Kopf des Pharaos. Erschrocken riss der die Hände hoch und fuchtelte wild durch die Luft. Muriel versteckte sich schnell hinter dem Thron.
1: Nicht die Eule! Nicht die Eule! Ich bin abergläubisch! Die Eule ist ein Symbol des Todes! Des Todes!
14: Hier ist keine Eule, Carsten.
12: Bitte weiter im Text. Volle Konzentration.
1: Gibt es viele berühmte Ausgrabungsstätten?
0: Über dem Tempel ging das Licht aus. Die Kamera schwenkte hinüber zu den Kindern, die Körbe aus Nilgras flochten. Die Filmleute wirkten erleichtert, als Marconis Auftritt vorbei war. Und die Kinder machten ihre Sache gut. Die Kamera änderte wieder ihre Position. Aber Carsten Marconi saß weiterhin im Dunkeln. Eigentlich sollte der Lichttechniker jetzt einen Strahler auf ihn richten. Aber der war so verblüfft, dass er vergaß, den Schalter anzuknipsen. Denn was war dort zu sehen? Ein Pharao, der schnarchend auf seinem Thron saß. Der Mantel hing ihm halb über die Schultern.
12: Nicht zu fassen. Eingeschlafen. Dieser Mann ist untragbar.
11: Ich kann das nicht länger verantworten. Stopp! Ilvi, komm doch mal bitte.
0: Die Maskenbildnerin unternahm einen letzten Versuch, Herrn Marconi aufzuwecken. Mit einer Sprühflasche spritzte sie ihm Wasser ins Gesicht. Herr Marconi schreckte kurz auf.
13: Ist dieser Albtraum endlich vorüber?
0: Und schlummerte weiter. Jasper gab zwei Technikern ein Zeichen. Die Männer traten nach vorn, packten den Thron links und rechts und trugen den schnarchenden Pharao in seine Garderobe.
15: Tja, und jetzt?
11: Entweder er geht freiwillig oder er kriegt die Kündigung. Ich hab sie schon fertig.
15: Aber wie machen wir weiter?
11: Keine Ahnung. Viel Zeit haben wir nicht mehr. Irgendwelche Vorschläge?
9: Ja, Max kann das doch machen. Er ist super gut.
6: Ja, tja. Max!
11: Max, würdest du dir das zutrauen? Das kommt alles ein bisschen plötzlich, ich weiß, aber für uns wäre es natürlich die Rettung.
1: Okay. Aber Flo und Ellie sollen auch mitmachen.
6: Ja, ich wollte schon immer mal eine Leiche spielen. Ab in den Sack.
9: Na klar, Max. Wir machen es einfach so, wie heute Morgen beim Frühstück.
0: Max wurde nochmal zurechtgemacht. Dann zog er seine Anzugjacke über das gelbe T-Shirt. Er sah richtig gut aus. Als dann noch Muriel in die Seitentasche kroch, war der Professor bereit.
2: Los, du kannst das.
11: Kamera läuft. Die Show beginnt.

0: Die Ägypter waren ihrer Zeit weit voraus. Wir können heute nur staunen, was es vor 4000 Jahren schon alles gab.
1: Habt ihr gewusst, dass die Cheops-Pyramide zu den 7 Weltwundern zählt? Das einzige, das man heute noch besichtigen kann. Alle anderen existieren nicht mehr.
0: Die Pyramiden wurden von Arbeitern erbaut. Viele glauben, es waren Sklaven. Aber das stimmt nicht. Die Männer arbeiteten hart, vom Sonnenaufgang bis zum Sonnenuntergang. Dafür bekamen sie aber einen ordentlichen Lohn. Außerdem wurde ihnen ein Platz im Jenseits versprochen.
2: Juhu, hier bin ich, im Sarg. Viele Grüße aus dem Reich von Osiris.
0: Diese Mumie ist nicht echt. Das habt ihr euch sicherlich schon gedacht. Es gibt viele Rätsel rund um den ägyptischen Totenkult. Deswegen wurden Mumien auch oft in Gruselfilmen eingesetzt. Das können wir auch.
3: Plötzlich tauchte Flos eingewickelter Kopf auf. Dann folgte ein Quiz, bei dem Flo, die Mumie, die Punkte zusammenzählte. Die Stimmung war blendend. Max verlor sogar seine Krone, weil er so viel Spaß hatte.
0: Und jetzt begeben wir uns zusammen ins Tal der Könige. Sattelt die Kamele! Wir reiten los!
3: Sie brauchten genau 3 Durchgänge, dann hatten sie alles im Kasten. Ellie hatte noch die Idee, während der Show eine Zuschauerfrage zu stellen. Was würdest du tun, wenn du Pharao wärst? Eine Mitarbeiterin im Studio würde die Antworten sammeln und sie während der Sendung einblenden. Der Aufnahmeleiter, die Ton- und Kameramänner waren sehr zufrieden. Irgendwann tauchte Herr Marconi auf. Er hatte wieder etwas Farbe im Gesicht. Vielleicht lag es an Frau Burkhardt, die den Moderator mit ihrem selbstgebackenen Apfelkuchen aufgepäppelt hatte.
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5: Und willkommen hier zum Donnerstagabend. Schön, dass ihr alle da seid. Und jetzt wird hier wieder das Zähneputzen zu einem echten Highlight für euren Familienabend. Wie das gehen soll, kommt mit ins Badezimmer. Ich zeig's euch.
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5: Wir Badezimmer ans Waschbecken und machen uns schrubbelbereit für den Radio Teddy Zahnputzhit. Das sind 3 Minuten Schrubbelzeit mit doppelt so viel Spaß. Also begrüßt mit mir die Stars des heutigen Abends, Kygo, Khaled und Griffin mit ihrem Hit Save My Love. Also noch ganz fix die Zahnpasta auf die Zahnbürste gedrückt, auf die Plätzchen, fertig und losgeschrubbelt.

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0: Hallo, hier ist Ulf, der kleine Sternjunge, für die Sendung Ulf, der kleine Sternjunge, ohne Yvonne. Wo sind die eigentlich? Oh, mein X-Funker klingelt. Da gehe ich wohl mal ran, nicht? Hallo Lallo, hier ist Ulf, der kleine Sternjunge. Wer ist da bitte?
1: Ja, hallo, hier ist Yvonne. Hallo, liebe Ulki-Hörer. Ich stehe hier auf der Landstraße. Ein Baum ist hier umgefallen. Ich weiß nicht, was ich machen soll. Es gibt schon hinten einen riesen Stau. Ich komme nicht rechtzeitig ins Sendestudio.
0: Oh, der liegt quer auf der Straße, der große Baumstamm?
1: Ja, der liegt quer auf der Straße. Es geht hier gar nichts mehr. Kannst du mir da nicht helfen?
0: Na klar. Also ich meine, ich weiß gar nicht, warum ihr alle immer Autos fahrt, ne? Wenn ihr Raumschiffe und Raketen hättet, könntet ihr einfach drüber wegfliegen.
1: Du bist gut, ja. Nun, wir haben aber jetzt keine Raumschiffe und Raketen.
0: Aha, na gut. Also pass auf, ich mache jetzt hier meinen X-Funker an meinem Gürtel und hier im Studio und dann hören die Ulki-Hörer nämlich immer, was wir beide machen. Ich düse dann einfach mal los mit meinem X-Raket.
1: Ja, bitte.
0: Und werde dir und den anderen Autofahrern zur Hilfe eilen.
1: Das wäre prima.
0: Ja. Ich kann nämlich mit meinem X-Raket so Roboterarme ausfahren. Und dann kann das X-Raket nämlich den Baumstamm anheben und von der Straße schleppen.
1: Das ist eine prima Idee, Ulk. Also, bitte hilf uns, ja?
0: Sehr gerne, ich komme. Bis gleich, Yvonne. So, ihr Lieben, ich werde jetzt mal losdüsen hier, in mein X-Raket latschen und mich in mein Cockpit setzen und dann in Überlichtgeschwindigkeit zu Yvonne düsen. Und dann hören wir uns gleich wieder, okay? Also ihr Lieben, bis gleich!

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0: Hallo Lallo, hier ist euch der kleine Sternjunge. Ich melde mich von draußen, stehe vor meinem X-Raket und da geht auch schon die Tür auf von meiner gelben Rakete. Das passiert automatisch, ne? Ich muss einfach nur nah rangehen und zack, geht die Tür auf. So, ihr Lieben, ich bin verbunden per Funk über meinen X-Funker, der sich an meinem Gürtel befindet, von meinem Raumanzug. Da bin ich verbunden mit dem X-Funker im Studio, im Sendestudio und mit dem X-Funker bei Yvonne im Auto. Und und jetzt stehen wir alle miteinander in Verbindung. Yvonne, hörst du mich?
1: Ja, ich höre dich. Also, wie gesagt, ich stehe hier immer noch mit meinem Auto vor diesem riesen Baumstamm, der hier vor mir liegt und es geht nichts. Also, der Stau hinter mir ist auch schon ein Riesenstau geworden, eine Riesenschlange.
0: Ja.
1: Und, ja, wo bist du denn? Bist du schon auf dem Weg?
0: Ja, ich steige gerade ein. So, Tür zu. So, in der Mitte befindet sich eine gläserne Röhre. Da ist mein Fahrstuhl drin. Den hole ich mir mal. Eingestiegen und hoch durch mein Wohnzimmer hindurch bis ins Cockpit oben. So, ausgestiegen und rein in den Cockpitsessel. Anschnallen. Yvonne, du bist bestimmt auch angeschnallt, nicht wahr?
1: Ja, natürlich. Natürlich.
0: Okay. Startknopf gedrückt. Hui. Und in Überlichtgeschwindigkeit. Yvonne, siehst du mich?
1: Ja, ich sehe dich. Ulk,
0: ja?
1: Du solltest vielleicht mal eine Mitteilung über dein X-Raket den Leuten geben, die im Stau stehen. Nicht, dass die sich erschrecken.
0: Ach so.
1: Die kennen ja dein X-Raket gar nicht.
0: Was? Ich bin doch weltbekannt. Na gut. Also, dann mache ich mal hier den Lautsprecher an vom X-Raket. Hallo, Lallo, liebe Leute im Stau. Hier ist euch der kleine Sternjunge. Nicht erschrecken. Das ist kein UFO, das ist mein X-Raket. Und damit die Feuerwehr hier nicht kommen muss und mühselig den Baumstamm zersägen muss, werde ich diesen Baumstamm jetzt gleich von der Straße heben. Und der kleine Sternjunge ist euer Retter, damit ihr alle schnell nach Hause kommt.
1: So, Ulk, ich sehe dich. Du bist ja jetzt schon direkt über mir, also ganz nah über dem Baumstamm. Siehst du den, wie er hier quer über der Straße liegt?
0: Ja, ist nicht zu übersehen, ne?
1: Ja.
0: So, ich muss jetzt mal meine Roboterarme vom X-Raket ausfahren. Die helfen mir sonst immer dabei, die Sterne vorzuputzen, weißt du?
1: Mhm.
0: Und das mache ich jetzt mal und dann werde ich vorsichtig den Baumstamm anheben, wenn ich alles in Position gebracht habe. Muss ja ordentlich passieren, nicht, dass mir der hier aus den Roboterarmen fällt und auf irgendwen draufballert, ne?
1: Ja, auf jeden Fall. Ich könnte hier in der Zeit mal aussteigen und könnte dir schon mal so ein bisschen Anweisungen geben, wo du den ablegen kannst, den Baumstamm, ja?
0: Und sag auch nochmal hier deinen Kumpels in der Umgebung Bescheid, den anderen Autofahrern, dass sie ein bisschen Abstand halten sollen, ne? Man weiß ja nie. Nicht, dass mir das hier doch noch aus der Hand rutscht.
1: Alles klar, werde ich machen.
0: Also, wir gehen ja alle in Position, die Rettungsaktion läuft und ich sag mal bis gleich.
1: Ja, bis gleich.

0: Hallo Lalo, hier ist Ulk, der kleine Sternjunge, und ich melde mich live aus dem X-Raket, das jetzt direkt über einer Landstraße schwebt. Dort ist ein Baumstamm umgefallen, mitten auf die Straße geballert, und deswegen kamen keine Autos durch. Auch meine liebe Yvonne stand hier im Stau oder steht hier mit dem Auto noch im Stau. Mit der sind wir verbunden über meinen X-Funker. Yvonne, kannst du mich hören?
1: Ja, ich kann dich gut hören.
0: So, pass auf, ich habe jetzt die Roboterarme vom X-Raket ausgefahren und mit denen werde ich jetzt versuchen, den Baumstamm zu greifen. Alle schön Abstand halten da unten. So.
1: Vorsichtig, nicht, dass du mein Auto anschrammst.
0: Keine Angst, ich werde deinem Silberpfeilchen nichts tun. So, jetzt werde ich mit den Ärmchen und mit den Händchen vom X-Raket unter den Baumstamm greifen.
1: Das sieht gut aus, sieht gut aus, ja.
0: So, schau mal. Das X-Raket nimmt den Baumstamm quasi in die Roboterarme.
1: Ja, jetzt kannst du ganz langsam nach oben fliegen. Bitte nur ganz langsam.
0: Ja, ich bin doch vorsichtig, Yvonne.
1: Ja?
0: So.
1: Vorsichtig, vorsichtig. Die Autos.
0: Ja, der fällt nicht runter. Keine Angst.
1: Ja.
0: So, jetzt werde ich das X-Raket langsam drehen und den Baumstamm ein paar Meter weiter im Wald ablegen. So, gucken, dass keine Tiere dort sind. Ja, alle weg. Und...
1: Du hast es geschafft.
0: Die Straße ist frei.
1: Wir können jetzt wirklich wieder weiterfahren.
0: Ja, steigt alle ein.
1: Oh, guck mal, die ganzen Leute.
0: Die jubeln.
1: Die jubeln dir zu.
0: Ich bin ein Star.
1: Im wahrsten Sinne des Wortes. Ulk, vielen Dank, dass du uns so toll geholfen hast. Und jetzt können wir ja zusammen noch ins Sendestudio fahren, oder?
0: Beziehungsweise okay. Du kannst ins Sendestudio fahren, weil ich düse jetzt zum Sterneputzen, damit die schön funkeln.
1: Ach nee, weißt du was? Dann sage ich auch von hier aus allen Hörern gute Nacht.
0: Ja, so machen wir das.
1: Ich wünsche euch eine gute Nacht. Bis bald.
0: Macht's gut, ihr Lieben. Und hier noch ein Galaktikus.

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3: Hallöchen zusammen hier am Donnerstagabend und ich habe jetzt für euch den allerbesten Einschlaftrick für warme Nächte dabei. Coole Hörspiele und Geschichten zum Mitlauschen. In dieser Stunde besuchen wir zum Beispiel Conny in ihren Ferien auf dem Ponyhof. Dort will sie ihr großes Hufeisen ablegen. Das ist ein Reitabzeichen. Doch ein kleines süßes Abenteuer kommt plötzlich dazwischen. Was da los ist bei Conny, hört ihr ab 20.20 Uhr. Jetzt geht's rüber zu Kira Kolumna. Bei ihr bahnt sich gerade ein echtes Liebesdrama an. Ihre Freundin Nele steckt in der Klemme, will aber keine Hilfe von Kira. Viel Spaß mit dem zweiten Teil von Kira Kolumna. Nein heißt Nein.

0: Was bisher geschah?
1: Hey Leute, manchmal ist es ganz schön schwer, anderen etwas zu erzählen, oder? Sogar Freunden, weil es einem peinlich ist oder man nicht als Petze oder Lästermaul dastehen will. Deshalb hält man lieber den Mund. Dass es in einigen Fällen aber extrem wichtig ist, sich anderen anzuvertrauen, habe ich gemerkt, als Nele neulich etwas Krasses passiert ist. Aber ich fange besser von vorne an. An einem ganz normalen Montag, kurz nach den Osterferien, gehen Nele, Lars und ich vor der ersten Stunde zu unseren Schließfächern, um unsere Bücher zu holen. Als ich mein Schließfach öffne, fällt mir ein glitzernder Flyer entgegen. Den muss jemand am Rand hineingesteckt haben. Oh, bei Lars und Nele auch. Nele hat ihren als erste in der Hand.
2: OMG! Das ist die Einladung zum Oberstufenball!
3: Cool!
4: Hey, aber wir sind doch noch gar nicht in der Oberstufe.
3: Das ist an unserer Schule so. Die 12. organisieren den Oberstufenball und die 10. werden eingeladen. Das ist wie so eine Art Einweihungsparty.
4: Klingt cool. Gehen wir hin?
2: Ach, natürlich gehen wir hin.
4: Oh, wir müssen zu Mathe. Kommt ihr?
1: In Mathe scheint Nele sich das mit dem selbstbestimmten Mädchen nochmal durch den Kopf gehen zu lassen. Am Ende der Stunde fliegt ein kleiner Zettel zu mir herüber, auf dem steht, dass sie in der Pause Finn fragen wird, ob er mit ihr zum Ball gehen will. Yes! Während Lars und ich auf dem Pausenhof auf sie warten, drücke ich ihr ganz fest die Daumen. Ah, da kommt sie. Hm. Sie sieht nicht so fröhlich aus.
2: Oh Mann, das war so peinlich!
4: Wieso? Was hat er gesagt?
2: Finn geht schon mit Leila hin.
4: Oh Mist, aber es gibt doch noch andere Jungs. Vielleicht kannst du Carlo oder Sergej fragen.
2: Als ob ich jetzt noch wen frage. Einmal war peinlich genug. Mich will einfach keiner.
4: Ach, Lolo.
2: Ist doch so. Wahrscheinlich werde ich als alte Oma mit 1000 Katzen einsam sterben und...
3: Nele, pass auf! Wow!
1: Nele hat so wild und theatralisch mit den Armen gestikuliert, dass sie ein paar Schritte nach hinten gestolpert ist. Dabei hat sie den Blumenkasten nicht bemerkt. Spätestens jetzt haben wir die Aufmerksamkeit des gesamten Schulhofs. Auch wenn ich natürlich hoffe, dass Nele sich nicht wehgetan hat, muss ich mir ganz schön das Lachen verkneifen. Mit ihrem verdatterten Blick im Blumenkasten sieht sie einfach zu komisch aus.

0: Alles okay, Nela? Komm, nimm meine Hand, ich helfe dir hoch.
1: Danke, aber noch bin ich keine Oma. Oh, Mist, meine Hose. Oh nein, es gucken ja alle.
2: Es passiert halt nicht so oft, dass jemand in den Blumenkasten springt.
1: OMG, heute ist der peinlichste Tag meines Lebens. Jetzt will garantiert niemand mehr mit mir zum Ball gehen.
3: Manchmal übertreibt Nele echt. Ich bin mir ziemlich sicher, dass sich morgen niemand mehr an ihren kleinen Unfall mit dem Blumenkasten erinnert. Doch da habe ich mich wohl geirrt. Als wir am nächsten Tag den Kunstraum verlassen und Nele gerade überlegt, wie sie unsichtbar die Pause verbringen könnte, kommt ein großer, muskulöser Typ auf uns zu. Er hält eine Sonnenblume in der Hand und bleibt vor Nele stehen.
4: Nele?
1: Ja?
4: Hey, ich bin Gregor aus der 11B, falls du noch nichts von mir gehört hast. Ich habe jedenfalls von dir gehört.
1: Oh, echt?
4: Klar. Und zwar, dass du noch keinen Tanzpartner für den Oberstufenball hast.
1: Oh.
4: Wie kann das sein? Ich meine, so eine hübsche Frau wie du. Also, ich würde mich sehr geehrt fühlen, wenn du Bock hättest, mit mir zum Ball zu gehen.
1: Wirklich?
4: Klar.
1: Okay, dann, ja, voll gern.
4: Nice. Hier, die Sonnenblume ist für dich.
1: Oh, danke.
4: Machen wir ein Selfie? Komm her. Smile. So. Wow, du siehst toll aus. Okay, ich muss los. Meine Jungs warten auf dem Basketballplatz. Ich schicke dir nachher meine Nummer bei echt.du.
1: Okay.
4: Ciao.
1: Ciao.
3: Die Tage bis zum Oberstufenball vergehen richtig schnell. Als es soweit ist, treffen Nele, Karima und ich uns bereits am Nachmittag im Beauty-Salon von Neles Mutter. Sie hat extra früher zugemacht, damit wir uns dort aufstylen können. Oder besser gesagt, damit Karima und Nele sich aufstylen können. Ich bin mit Wimperntusche zufrieden. Aber für eine Reporterin sind natürlich auch die Vorbereitungen interessant. 2 Stunden später bringt Neles Mutter uns mit dem Auto zur Schule. Vor der Aula wartet Lars auf uns.
2: Da seid ihr ja.
5: Hey, Lars, wow. Ich hätte dich fast gar nicht erkannt.
1: Das Wasser entsteht dir voll.
6: Ja, wirklich. Du siehst gut aus. Wunderschön.
2: Ja, also lasst uns mal anstellen, oder? Die Schlange ist ganz schön da.
1: Klar. Geh du doch schon mal mit Karima vor.
7: Ja, schau, danke fürs Fahren, ja? Hör mal rein, Joshua.
8: Und jetzt geht's weiter.
5: Angeberischer geht's nicht, oder?
1: Sind Gregor und seine Jungs.
5: Oh!
4: Hey, Nele. Ach, sorry für die Verspätung.
5: Mein Gott!
4: Wow, du siehst toll aus. Mann, das Kleid, deine Augen. Wahnsinn.
1: Danke.
4: Hier, die Hosen sind für dich. Eine fürs Handgelenk und eine für die Haare. Darf ich?
1: Ja,
3: da. Nele strahlt heller als jeder Scheinwerfer, während Gregor ihr eine weiße Rose ins Haar steckt und die andere mit einem Stoffband ans Handgelenk bindet. Schon süß. Auch wenn ich sowas eigentlich kitschig finde. In dem Moment wünsche ich mir kurz, Rafa wäre hier. Aber nur kurz. Denn dann fällt mir ein, dass ich die beiden ja direkt interviewen könnte.
5: Du warst letztes Jahr schon beim Oberstufenball, stimmt's, Gregor?
4: Klar.
5: Ist das Tradition mit den Rosen? Machen deine Kumpels das auch? Und habt ihr euch vorher auch getroffen, um euch aufzustylen?
4: Du hast ja viele Fragen.
1: Kira ist Reporter.
5: Ach ja, das hätte ich vielleicht erwähnen sollen. Ich schreibe einen Artikel für die Schülerzeitung.
4: Nice. Also, nee, das mit den Rosen ist nicht Tradition. Das ist nur für Nele.
7: Ja, Gregor!
4: Konrad hat uns schon einen Stempel besorgt. Komm, Nele, wir gehen rein.
1: Okay.
3: Und schon sind Nele und Gregor in der Aula verschwunden. Ich stelle mich zu Lars und Karima in die Schlange. Nach 15 Minuten dürfen wir auch endlich rein.
6: Wow, die Dekoration. Wunderschön.
1: Die Disco-Kugeln sind cool.
2: Nice Lichteffekte, wenn auch ein bisschen viel Glitzer.
1: Guck mal, da sind auch Gregor und Nele.
6: Oh ja, die tanzen ganz romantisch. Tanzen wir, Lars?
2: Kommst du auch mit, Kira?
1: Ich mach lieber Fotos. Will auch noch ein paar Leute befragen.
2: Okay.
6: Lars, wir tanzen einfach nur spaßig, nicht romantisch.
2: Logisch.
3: Karima und Lars wären so ein süßes Paar. Allerdings scheint er nur mit ihr befreundet sein zu wollen. Naja. Nele und Gregor tanzen tatsächlich eng umschlungen. Ganz schön eng dafür, dass sie sich eigentlich gar nicht kennen. Als ich zu den beiden gehe, grinst Nele mich breit an.
5: Ich mache ein Foto von euch, ja? Oh ja, warte, meine Haare.
4: Deine Haare sehen toll aus. Komm, Nele, ich leg meinen Arm um deine Hüfte.
5: Alles klar? Dann...
4: Nele, wie wär's mit einem Kuss auf die Wange? Komm schon, ich beiß nicht.
1: Weiß ich doch.
4: Komm.
5: Nele, du musst das nicht machen.
4: Danke dir! Hast du Bock auf Bohnen, Nele?
1: Ja, klar.
4: Dann komm.
3: Gregor nimmt Nele bei der Hand und zieht sie mit sich. Irgendwie habe ich ein komisches Gefühl. Nele hat Gregor tatsächlich einen Kuss auf die Wange gegeben. Auf sein Kommando. Aber wenn sie es nicht gewollt hätte, hätte sie ja nicht... Oh, mein Handy.
5: Rafa? Hallo?
8: Hola, Kira. Fest beim Ball.
5: Wie bitte? Ich verstehe dich kaum, es ist so laut. Ich bin auf dem Ball.
8: Ja, der Ball. Wie ist es?
5: Super. Gute Musik und gute Stimmung.
8: Qué bueno.
5: Ich mache Fotos und gleich noch ein paar Interviews.
8: Oh, das klingt ganz nach Kira.
2: Hey, Kira!
5: Warte mal, Rafa. Tanz mit uns. Moment, ich telefoniere gerade.
2: Jetzt? Hier? Auf dem Ball? Mach das doch später oder morgen.
3: Stimmt eigentlich. Ist zwar nett von Rafa, dass er anruft, aber ich verstehe ihn bei dem Lärm sowieso kaum. Und eigentlich möchte ich den Ball lieber genießen, anstatt am Handy zu hängen. Nur, wie sage ich ihm das am besten?
5: Du, Rafa, lass uns morgen sprechen, ja? Karima und Lars sagen, ich soll tanzen.
8: Tanzen? Hast du nicht gerade gesagt, du willst ein Interview führen?
5: Das mache ich auch noch.
8: Okay, aber ich dachte, du willst auf dem Ball gar nicht tanzen, sondern...
5: Ja, zum Tanzen ist ein Ball doch da.
8: Claro, aber...
5: Du, ich verstehe dich ganz schlecht.
8: Na gut, dann noch viel Spaß. Hast du ja eh am liebsten ohne mich.
5: Rafa?
3: Er hat einfach aufgelegt. Na super. Jetzt ist Rafa beleidigt. Warum ruft er mich auch an, wenn ich auf dem Ball bin? Ich rufe ihn einfach morgen zurück und erzähle ihm, wie es war. Beim Tanzen mit Lars und Karima muss ich allerdings immer wieder an Rafa denken. War ich gemein zu ihm? Obwohl ich noch eine Menge Interviews führe, viele Fotos mache und die mega leckere Bowle probiere, ist der Ball nur noch halb so schön. Irgendwann habe ich keine Lust mehr. Lars und Karima tanzen allerdings noch ganz happy.
5: Ich glaube, mir reicht's für heute. Wie lange wollt ihr noch bleiben?
2: Wie spät ist es denn?
5: Kurz vor 10:30.
9: Oh, schon? Ich muss um 11 zu Hause sein.
2: Krass, die Zeit ist echt schnell vergangen. Aber das schaffen wir noch, Karima. Wenn wir jetzt losgehen...
5: Okay, gut. Wisst ihr, wo Nele ist?
2: Kein Plan.
9: Da vorne ist ihr Tanzpartner.
5: Ah, stimmt. Aber seht ihr Nele da irgendwo?
2: Nee.
3: Schnell gehen Karima, Lars und ich zu Gregor und seinen Kumpels rüber. Die unterhalten sich lachend. Von Nele keine Spur.
4: Kommt an! Was glauben die eigentlich?
5: Gregor, wo ist Nele?
4: Woher soll ich das wissen? Bin ich ihr Babysitter?
5: Nein, aber ihr Tanzpartner.
4: Ach so, die hatte keinen Bock mehr, ist schon nach Hause gefahren.
5: Echt? Das kann aber eigentlich nicht sein.
2: Wir hatten abgesprochen, dass wir alle zusammenfahren.
4: Was weiß ich denn, was ihr abgesprochen habt?
5: Okay, gut, dann danke für nichts. Was ist denn mit denen los, Köpfe?
2: Wahrscheinlich betrunken.
9: Aber Alkohol ist hier verboten.
2: Vielleicht haben sie was reingeschmuggelt.
5: Könnte sein. Naja, Hauptsache bei Nele ist alles okay.
9: Kannst du sie anrufen? Vielleicht ist sie wirklich schon zu Hause.
5: Ja, ich probier's mal.
3: Pustekuchen. Nele geht nicht ran. Ich schreibe ihr eine Nachricht, aber auch darauf antwortet sie nicht. Wirklich strange. Das passt überhaupt nicht zu Nele. Schließlich fahren wir ohne sie los, damit Karima pünktlich zu Hause ist. Als ich todmüde ins Bett falle, hat Nele mir immer noch nicht geantwortet. Sie hat die Nachricht noch nicht mal gelesen. Hoffentlich ist alles okay bei ihr. Am nächsten Morgen hat Nele zwar immer noch nicht geantwortet, aber immerhin hat sie meine Nachricht jetzt gelesen. Trotzdem seltsam. Sonst antwortet sie doch immer sofort. Ich muss wissen, was bei ihr los ist. Nachdem ich beim Frühstück mit Paps ziemlich schweigsam ein halbes Brötchen mit Marmelade verdrückt habe, mache ich mich auf den Weg zu ihr.
6: Nele, hey!
1: Morgen, Kira. Was machst du hier so voll?
5: Es ist 11. Ist alles okay bei dir? Du warst gestern einfach weg. Wir wollten doch zusammen zurückfahren. Warum hast du nicht auf meine Nachrichten geantwortet?
1: Ich war total müde und hab euch nicht gefunden. Und dann bin ich einfach nach Hause gefahren.
5: Warum hast du mir nicht geschrieben? Ich hab mir voll Sorgen gemacht.
1: Oh, sorry. Ich hab da gar nicht drüber nachgedacht.
5: Alles gut, jetzt weiß ich ja Bescheid. Aber ist wirklich alles okay?
1: Ja, ja.
5: Wie war's denn mit Gregor?
1: Gut. Oh, du, ich glaube, ich lege mich wieder hin. Wir sehen uns morgen.
5: Okay.
1: Ciao, Kira.
5: Ciao, Nele.
3: Komisch. Nele ist doch sonst nicht so kurz angebunden. Immerhin ist ihr nichts passiert. Wenn sie gerade nicht mit mir reden will, fahre ich eben nach Hause. Ich verziehe mich in mein Zimmer und kuschel mich aufs Bett. Jetzt, wo die Sache mit Nele zumindest halbwegs geklärt ist, schleicht sich eine andere Person in mein nicht gerade gutes Gewissen. Rafa. Den wollte ich noch anrufen. Hoffentlich will der wenigstens mit mir reden nach unserem blöden Abschied gestern.
5: Rafa? Also, es tut mir leid, dass ich gestern so, nicht so richtig reden konnte. Ich war halt beim Ball und es war so laut und...
10: Und du wolltest auch Spaß mit deinen Freunden haben. Ich verstehe schon.
5: Ja?
10: Claro. War es denn gut?
5: Eigentlich schon, aber nach unserem Streit habe ich mich irgendwie blöd gefühlt.
10: Ich mich auch.
5: Oh Mann. Blöd gelaufen.
10: Ja, stimmt. Ziemlich blöd.
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6: Sie ist überall dabei.
7: Conny, Conny.
6: Niemand ist ihr einerlei.
7: Meine Freundin Conny.
6: Die hat wirklich ganz schön Mut.
7: Conny, Conny.
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5: Naja, jedenfalls meistens.

0: Vater Mao kann seinen Namen sagen. Mao!
1: Meine Freundin Conny
2: hört Musik und feiert gern.
1: Conny, Conny
2: sieht auch manchmal heimlich fern.
1: Meine Freundin Conny
2: trägt oft rot-weiße Streifen.
1: Conny, Conny
2: liebt Haargummis und Schleifen.
3: Hallo Conny, machst du mit?
0: Oh ja, bitte. Ja, na klar, Leute, ich bin dabei.
4: Toll! Yeah.

0: Conny, Papa und Anna waren gerade aus dem Auto gestiegen, als Liska um die Ecke kommt und auf Conny zuläuft.
1: Hallo Conny! Hallo Anna!
2: Liska!
3: Hallo Liska! Komm!
2: Ja!
1: Hallo Conny! Hallo Anna! Schön, dass wir uns wiedersehen. Ich bin auch gerade erst angekommen.
2: Oh, ich freue mich, dich zu sehen. Und ich erst. Toll, dass du auch mitmachst.
1: Ist doch Logo. Auch wenn es ein bisschen verrückt ist, in den Ferien freiwillig eine Prüfung zu machen, oder?
2: Reiterprüfung zählen nicht.
3: Stimmt. Meint ihr, wir schaffen das große Hufeisen?
4: Aber natürlich schafft ihr das. Willkommen, ihr drei. Wenn ihr wollt, könnt ihr eure Sachen gleich nach oben bringen. Ihr kennt euch ja aus.
2: Machen wir.
1: Okay. Ja.
0: Anna und Conny flitzen zum Auto zurück. Papa hat die Reisetaschen schon aus dem Kofferraum geholt. Ein kurzes Gespräch mit Frau Behrens, letzte Ermahnungen an Conny und Anna, die kaum gehört auch schon wieder vergessen sind. Ein Abschiedskuss, dann steigt Papa in sein Auto und fährt los. Conny und Anna schnappen ihre Reisetaschen, dann laufen sie mit Liska zusammen die Treppe hoch. Sie haben ein Zimmer ganz für sich.
1: Los, kommt! Einräumen können wir später. Lass uns nach den Ponys sehen.
2: Oh ja, ich muss nur noch meinen Rucksack mitnehmen. Fertig!
3: Gut, dann lass uns losgehen.
2: Ja!
5: Ach nee, wen haben wir denn da? Conny, Anna und Liska. Ihr schon wieder.
2: Was ist das denn für eine Begrüßung, Lars?
5: Die beste, die mir eingefallen ist. Ich stehe halt immer etwas unter Schock, wenn ich euch sehe.
1: Gib mal nicht so an.
2: Willst du auch zu den Ponys?
5: Klar, zu Nero. Auf dem reite ich, wie immer.
1: Ich nehme Kasper.
2: Und ich Kalina. Das ist nämlich mein Lieblingspony.
6: Hallo alle zusammen. Ihr teilt also schon die Ponys auf, hm? Naja, wer auf wem reitet, wird sich zeigen, denn Kalina fällt schon mal aus.
2: Was? Ist sie etwa krank?
6: Nein, das nicht gerade. Komm mit rüber zur Weide, Conny. Dann wirst du schon sehen, warum du nicht auf Kalina reiten kannst.
0: Ausgelassen tollen die Ponys auf der Wiese herum. Eines ist süßer als das andere. Doch Conny hat nur Augen für ihre kleine Schimmelstute Kalina.
2: Da ist sie ja. Kalina!
0: Kalina hebt den Kopf, als Conny nach ihr ruft und trottet zu ihr an den Zaun. Es ist nicht zu übersehen. Kalina hat einen prallen, runden Bauch.
2: Kommt sie etwa bald empfohlen?
6: Sehr bald sogar.
2: Kommt sie etwa, solange wir noch hier sind?
6: Ja, das weiß man nicht so auf den Tag genau, aber es könnte durchaus sein. Vielleicht habt ihr ja Glück.
2: Hoffentlich.
0: Liebevoll streicht Conny Kalina über die weiße Stirn.
2: Du bekommst sicher ein wundervolles Fohlen. Genauso hübsch wie du. Und dann habe ich dir noch was mitgebracht. Hier, Möhren und Apfelstücke.
0: Sofort ist Conny von Ponys umringt. Und jedes bekommt etwas ab. Aber Kalina kriegt natürlich am meisten. Zusammen mit Amadeus.
2: Na, Amadeus, wie geht's dir denn?
0: Amadeus verbeugt sich vornehm und beginnt dann zu tanzen. So, wie er es im Zirkus gelernt hat, in dem er jahrelang aufgetreten ist.
2: Dir geht's also gut.
0: Conny lacht. Doch dann staunt sie. Hä? Denn noch ein Pony hat zu tanzen begonnen. Max hebt und senkt die Hufe und dreht sich zusammen mit Amadeus im Kreis.
5: Das ist ja irre. Wow.
0: Auch die anderen applaudieren. Und die Ponys verbeugen sich. So, wie es sich gehört.
4: Sind die beiden nicht großartig?
0: Fragt Frau Behrens, die zu ihnen an den Zaun kommt. Sie hat noch einen Jungen mit dabei. Moritz, den Sohn des Tierarztes, der auch bei Connys letzten Reiterferien dabei war.
7: Hi.
5: Hi.
2: Hi, Moritz. Na, dann sind wir ja jetzt vollständig.
7: Ja, leider.
2: Trotzdem, ich freue mich, dich zu sehen.
7: Na, dann will ich mich auch mal freuen.
5: Prima, dass du mich nicht im Stich lässt.
7: Bei den ganzen Mädels hier brauchst du doch ein bisschen Verstärkung. Ich penne sogar hier.
5: Super.
2: Sag mal, Moritz, ist Max eigentlich immer noch dein Pony?
7: Na klar doch.
2: Und seit wann kann er tanzen?
7: Das hat er von Amadeus aufgeschnappt. Die zwei sind die besten Freunde. Nicht wahr, Max? Das war echt gut, dass ihr Amadeus hierher gebracht habt.
4: Das finde ich auch. Amadeus ist ein wundervolles Tier.
6: Ja, eine richtige Bereicherung.
0: Anna, Conny und Liska strahlen sich an. Als das Zirkuspony zum Schlachter sollte, haben sie es bei Nacht und Nebel zum Ponyhof gebracht. Und ihr Plan ging auf. Die Behrens konnten es nicht übers Herz bringen, es wieder wegzugeben und haben es behalten. Auch wenn es zu alt ist für den Reitunterricht.
4: So, jetzt, wo alle da sind, kann's ja losgehen. Kommt mal mit ins Reiterstübchen.
2: Ja, alles klar. Los, los, los, los, los, los, los, los.

0: Das Reiterstübchen ist zum Klassenzimmer geworden, mit Tischen und Tafel. Kaum haben alle einen Platz gefunden, räuspert sich Herr Behrens.
1: Wir finden es toll, dass ihr das große Hufeisen anpacken wollt. Die Prüfung, die gliedert sich in drei Teile. Zum einen müsst ihr zeigen, ob ihr gut mit einem Pferd umgehen könnt. Ihr sollt es putzen, aufsatteln und führen können. Und dann müsst ihr Fragen rund ums Pferd beantworten und schließlich beim Dressurreiten und beim Springen zeigen, wie gut ihr reiten könnt.
2: Wenn ich ehrlich bin, weiß ich nicht, ob ich das schaffe. Vor allem vom Springen habe ich Bammel.
3: Ach, keine Angst, Conny. Wir üben ja vorher alles. Morgens trainiere ich mit euch Dressurreiten und am Nachmittag übt mein Mann mit euch Springen. Nach dem Mittag habt ihr immer eine Stunde Theorie. Da lernt ihr alles andere, was ihr für die Prüfung können müsst. Und da es heute schon etwas später ist, fangen wir mit einer ganz normalen Reitstunde an. Ihr müsst ja erst einmal wieder reinkommen.
2: Das ist ja super.
3: Gut, dann zieht euch mal um.
0: Conny und Liska sind im Nu umgezogen. Nur Anna muss noch ihre Zöpfe flechten. Und das dauert.
4: Ihr könnt ruhig schon vorgehen.
0: Das lassen sich Conny und Liska nicht zweimal sagen. Schon rennen sie die Treppe hinunter und stürmen zu den Ponys, wo Frau Behrens schon wartet.
5: Sag mal, auf wen reitest du denn jetzt eigentlich?
4: Keine Ahnung. Carlina fällt ja aus. Vielleicht auf Pünktchen.
0: Der Schecke sieht ein bisschen wie Flecki aus, dem Pony, auf dem Conny reiten gelernt hat. Aber ausgerechnet Pünktchen hat sich den Fuß vertreten und darf diese Woche nicht geritten werden.
3: Das macht doch nichts, Conny. Wir haben ja noch andere schöne Ponys. Wie wär's mit Stern?
5: Oh ja, Stern ist super.
4: Okay, nehme ich Stern.
3: Na dann mal los.
0: Conny ist schon beim Striegeln, als Anna endlich kommt. Sofort stiefelt sie zu Conny hinüber.
5: Wieso hast du Stern?
4: Wieso nicht?
5: Den hatte ich sonst immer. Das weißt du genau.
4: Stimmt. Jetzt fällt es mir auch wieder ein. Aber Frau Behrens hat mich gefragt.
5: Du hättest auch Nein sagen können. Such dir gefälligst ein anderes Pony aus.
4: Sag mal, spinnst du? Wie redest du denn mit mir? Wieso pflaumst du mich hier so an? Vielleicht hätte ich dir Stern gegeben. Aber so? Du hast ja wohl eine Schraube locker.
5: Los, mach schon. Gib mir Stern.
4: Du kannst mich mal. Hol dir doch ein anderes Pony.
5: Ich denk nicht daran. Nicht wahr, Stern? Wir zwei reiten zusammen. Und sonst niemand.
0: Fast will Conny schon gehen. Da zupft Stern an ihrem T-Shirt. Als würde er sagen, wenn, dann suche ich mir jemanden aus. Und ich nehme die da.
4: Siehst du, Stern will mich... Ja, brav.
0: Bevor Anna noch etwas sagen kann, kommt Frau Behrens um die Ecke.
3: Ach Anna, da bist du ja. Komm mit, wir suchen ein Pony für dich aus.
0: Was soll Anna machen? Sie hat keine Wahl. Sie wirft Conny einen letzten giftigen Blick zu und folgt Frau Behrens zu den Pferden. Conny hat sich so auf die Reitstunden gefreut. Aber jetzt macht es gar keinen richtigen Spaß. Und daran ist nur Anna schuld. Anna reitet schlecht gelaunt auf der dicken Josefina, die immer ein bisschen zu faul zum Traben ist. Und jedes Mal, wenn ihr Pony nicht in die Gänge kommt, schaut Anna zu Conny rüber, als wolle sie sie aufspießen mit ihrem Blick. Conny versucht nicht darauf zu achten, sondern sich ganz auf Stern und das Reiten zu konzentrieren. Trotzdem spürt sie Annas Blick.
4: Will die mir denn die ganze Stunde verderben? So eine Stinkbombe.
0: Und am Ende der Stunde kann man gar nicht sagen, wer auf wen wütender ist. Anna auf Conny oder Conny auf Anna. Am nächsten Morgen kommt Anna mit dem Helm unter dem Arm zum Frühstück.
3: Du hast es wohl eilig, zu den Ponys zu kommen.
5: Ja, genau.
0: Anna setzt sich zu Moritz, obwohl neben Conny auch noch ein Platz frei ist. Conny ist sofort klar, was Anna vorhat. Sie will ihr Stern wegschnappen. Darum hat auch Anna schon ihren Helm mitgebracht. Denn da alle das Frühstück gemeinsam beenden, kann Conny nicht einfach schon früher aufstehen und ihren Helm holen. Aber Anna kann direkt nach dem Frühstück in den Stall flitzen und ihr Stern wegschnappen. Was auch geschieht.
4: Ach, da bist du ja. Ja, heute bist du leider zu spät dran.
5: Was? Ach, das ist voll fies von dir.
4: Ich wünsche dir viel Spaß mit Josefina. Heute habe ich wohl keine andere Wahl. Aber beim nächsten Mal bin ich die Erste. Das steht schon mal fest. Hä?
0: Josefina ist wirklich eine Katastrophe. Egal, wie sehr Conny sie antreibt, Josefina trödelt und bleibt immer wieder hinter den anderen Ponys zurück. Eins ist Conny nach der Stunde klar.
4: Fürs Springreiten muss ich unbedingt Stern erwischen, sonst kann ich das große Hufeisen vergessen.

0: Aber auch am nächsten Tag ist Anna schneller als Conny. Denn als Conny ihre Reitstiefel anzieht, muss sie sie auch schon gleich wieder ausziehen. Jemand hat ihr in beide Stiefel Steinchen gesteckt und die tun zu weh, um sie einfach zu ignorieren. Kostbare Zeit ist verloren.
1: Das mit den Steinchen in meinen Stiefeln warst du.
2: Wenn du meinst.
1: Das ist das Gemeinste und Hinterhältigste, was ich je erlebt habe. Und du warst mal meine Freundin.
2: Oh, ich fass es nicht.

0: Am nächsten Morgen kommt nicht nur Anna mit ihrem Helm zum Frühstück, sondern Conny natürlich auch. Heute wird sie auf Stern reiten. Das ist schon mal klar.
1: Das geht schnell.
2: So, das Frühstück ist beendet.
1: Los, das Geschirr kommt auf die Geschirr rein. Und weiter.
0: Conny rast zur Tür hinaus. Und fast prallt sie dabei mit Anna zusammen, die es genauso eilig hat.
2: Pass doch auf!
1: Fertig!
0: Beide haben zur gleichen Zeit ihre Stiefel angezogen. Anna und Conny schauen sich an. Dann rennen sie los. Conny gibt alles. Doch Anna auch. Beide sind auf gleicher Höhe. Kurz vor dem Gatter bremst Conny plötzlich ab. Soll doch Anna für sie öffnen. Anna kann ihr Glück kaum fassen. Conny hat sie vorgelassen. Doch kaum hat Anna das Gatter eine Handbreit geöffnet, drängelt sich Conny vor und schlüpft auf die Weide.
2: Der Letzte macht das Gatter zu. Oh, warte, das ist gemein. Oh, Menno.
0: Aber Anna bleibt nichts anderes übrig, als das Gatter zu schließen. Sie kann es ja nicht offen lassen.
2: Ja, hallo Stern. Gut so, ja. So, den Führstrick einhaken. Fertig. Heute reiten wir zusammen, stimmt's?
3: Gib her! Hey, gib mir den Führstrick her! Stern ist mein Pony und damit basta!
2: Von wegen! Jeder darf darauf reiten.
3: Und jetzt lass los! Fällt mir gar nicht ein! Lass los!
2: Lass
3: doch selber los!
2: Diesmal war ich zuerst da.
0: Weder Conny noch Anna geben auf. Und so führen sie mit Gerangel und Geschubse das Pony gemeinsam von der Weide.
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0: Was bisher geschah?
1: Sherlock Holmes, bestgehüteter Schatz, war ein in seiner Nachttischschublade verwahrtes Porträtfoto einer Dame.
2: Irene Adler.
1: Für meinen Freund wird sie wohl für immer die Frau bleiben. Nur ausgesprochen selten hörte ich ihn sie bei ihrem Namen nennen. Seiner Meinung nach war sie ein heller Stern am Firmament, der alle anderen Frauen überstrahlte. Allerdings war es keineswegs so, dass er für Irene Adler etwa eine geheime Empfindung hegte, die man Liebe hätte nennen können. Bis heute bin ich mir unsicher, ob er zu einem solchen Gefühl überhaupt fähig war oder ob er es nur aus Angst, dass es seine Urteilsfähigkeit trüben könnte, unterdrückte. Bei einer Gelegenheit hörte ich ihn sagen, Gefühle seien für ihn nichts weiter als Sand im Getriebe seines Geistes. Die einzige Frau, für die er jemals ein ehrliches Interesse gezeigt hat, war sie.
2: Irene Adler.
1: Irene Adler. In letzter Zeit hatte ich Holmes selten zu Gesicht bekommen. Als mich mein Weg am Abend des 20. März zufällig durch die Baker Street führte, beschloss ich daher, ihm einen unangemeldeten Besuch abzustatten.
3: So. Herein.
1: Guten Abend, Holmes.
2: Ah, sieh an. Welch strahlender Glanz in meiner bescheidenen Hütte.
1: Ach.
2: Der Mann von Mrs. Morstan. Welch eine unerwartete und dazu recht seltene Freude.
1: Ja, darf ich?
2: Bitte, treten Sie ein.
1: Ja.
2: Da Sie ja in unserer gemeinsamen Zeit ein paar meiner nebensächlichen Fälle aufgezeichnet haben, könnte es sein, dass das hier womöglich Ihr Interesse weckt.
1: Was ist das?
2: Ein Brief.
1: Das war mir durchaus klar.
2: Er kam mit der letzten Post.
1: Aha.
2: Haben Sie jemals zuvor solch ein Briefpapier gesehen?
1: Ehrlich gesagt nicht. Rosa.
2: Ja.
1: Höchst ungewöhnlich.
2: Bitte lesen Sie ihn laut. Ich muss den Inhalt noch einmal hören.
1: Gern. Gegen 7:45 am heutigen Abend wird sie ein Gentleman aufsuchen, welcher sie in einer Angelegenheit von allerhöchster Bedeutung zu konsultieren wünscht. Durch ihre unlängst einem anderen Königshaus Europas gewährten Dienste haben wir Kenntnis darüber erhalten, dass man ihnen unbesorgt auch die delikatesten Angelegenheiten anvertrauen kann. Halten Sie sich also heute zur festgelegten Stunde in Ihren Räumlichkeiten auf und wundern Sie sich nicht, dass Ihr Besucher eine Maske tragen wird. Oh was, eine Maske? Mysteriöser geht es wohl kaum. Was das wohl bedeuten mag?
2: Das lässt sich ohne die Kenntnis anderer Tatsachen nur schwer sagen. Was verrät uns der Bogen Papier über den Absender?
1: Er ist sehr schwer. Der Mann, der ihn beschrieben hat, muss offenbar wohlhabend sein, denn solch ein Papier ist unter einer halben Krone pro Päckchen wohl nicht zu bekommen.
2: Aha. Wenn ich mich nicht irre, ist unser geheimnisvoller Besucher gerade vorgefahren.
1: Tatsächlich?
2: Allerdings. Ein Doppelgespann mit ausgesprochen edlen Rössern.
1: Aha.
2: In diesem Fall scheint also tatsächlich sehr viel Geld zu stecken, wenn vielleicht auch sonst nichts. Ah, hören Sie, da kommt er schon.
1: Ja, aber Ihr Klient hat doch unmissverständlich um höchste Diskretion gebeten.
2: Ach was, ich könnte Ihre Hilfe gebrauchen. Und davon würde letzten Endes doch vor allem auch er profitieren.
1: Ich...
2: Setzen Sie sich und schenken Sie dem Geschehen Ihre volle Aufmerksamkeit.
1: Ja, aber ich kann doch nicht einfach...
2: Ihre Fehlschlüsse haben mich schon mehr als einmal auf die rechte Fährte gebracht.
1: Also, das ist doch...
2: Psst! Och. Da ist er schon.
4: Herein.
5: Mr. Sherlock Holmes.
2: Ganz recht.
1: Oh.
2: Bitte, treten Sie ein.
5: Ja.
1: Ein großer und offenbar recht muskulöser Mann trat ein. Er war in einer Weise gekleidet, die in England, wenngleich sich darin sein offenbar grenzenloser Reichtum zeigte, als geschmacklos bezeichnet wird. Seine Kleidung war an allen möglichen Stellen mit edlen Pelzen verbrämt und überladen mit Ketten und Schmuck verziert. Der Besucher trug einen breitkrempigen Hut und eine schwarze Maske, die außer den Augen und dem Mund das ganze Gesicht verdeckte.
0: Meinen Brief, in dem ich mein Kommen ankündigte, haben Sie erhalten?
2: Das habe ich.
0: Gut. Oh, da ist ja noch jemand.
2: Dies ist mein Freund und Kollege Dr. Watson. Er ist bisweilen so freundlich, mir bei meinen Fällen zur Hand zu gehen. Ich habe ihn gerade gebeten, mir in Ihrem Fall erneut diesen Dienst zu leisten.
4: Ja, guten Abend.
0: Aber ich hatte...
2: Bitte nehmen Sie Platz.
0: Na schön.
2: Sie wissen nun also, mit wem Sie es zu tun haben. Verständlicherweise würden wir auch gerne hören, wer uns an diesem Abend die Ehre seines Besuchs erweist.
4: Ja.
0: Nennen Sie mich einfach Baron von Kramm. Ich bin ein böhmischer Edelmann, das muss Ihnen genügen.
2: So? Muss es das?
0: Allerdings. Sollte Ihr Freund und Kollege kein Mann von Ehre sein, so würde ich es wirklich vorziehen, diese delikate Angelegenheit mit Ihnen allein zu besprechen, Mr. Holmes. Denn Verschwiegenheit hat in diesem Fall allerhöchste Priorität.
5: Und jetzt geht's weiter.
4: Ja, dann werde ich wohl besser...
2: Nichts werden Sie, lieber Watson. Ach. Alles, was Sie mir anzuvertrauen gedachten, können Sie auch vor diesem Gentleman äußern. Baron.
4: Ja.
2: Ich versichere es Ihnen. Also, worum handelt es sich?
0: Bevor ich Sie einweihe, versprechen Sie mir bitte, dass Sie volle 2 Jahre über alle diese Sache betreffenden Details schweigen werden.
2: Ach.
0: Danach wird die Angelegenheit keinerlei Bedeutung mehr haben. Gegenwärtig sieht dies bedauerlicherweise anders aus. Ich übertreibe nicht, wenn ich verlauten lasse, dass sie sogar von solcher Sprengkraft ist, dass sie die Geschichte Kontinentaleuropas stark beeinflussen könnte.
2: Oh. Ich verspreche zu schweigen.
4: Ich ebenfalls.
0: Ich danke Ihnen, Gentlemen. Verzeihen Sie bitte meine Maskierung. Aber die hochstehende Person, der ich diene, wünscht, dass ihr Mittelsmann unerkannt bleibt. Der Name, den ich ihn nannte, ist in Wahrheit nicht der meinige.
2: Das wusste ich gleich. Bitte, weiter.
0: Die Angelegenheit, um die es sich handelt, betrifft das Hohe Haus Ormstein.
2: Deren männliche Erben die erblichen Könige von Böhmen stellen.
0: Ganz recht.
2: Auch das war mir klar.
0: Ach ja?
2: Natürlich. Wenn Sie sich dazu herablassen, mir nun die Details der Sache darzulegen, könnte ich Sie weit besser beraten, Majestät.
4: Also, Majestät?
2: Allerdings.
4: Das...
2: Wir haben das außerordentliche Vergnügen, Wilhelm Sigismund von Ormstein, den Großherzog von Kassel-Fallstein und erblichen König von Böhmen in unserer... meiner bescheidenen Behausung zu begrüßen.
4: Das ist ja nicht so...
0: Mr. Holmes, Sie...
2: Oder stimmt es etwa nicht?
0: Doch.
2: Na also, dann können Sie ja wieder Platz nehmen.
0: Ich gestehe, Sie sind mir ein wenig unheimlich, Mr. Holmes.
2: Das höre ich nicht zum ersten Mal. Bitte fahren Sie fort, Majestät.
4: Ja.
0: Einen Augenblick. Die Maske ist nun wohl entbehrlich.
2: Das ist sie.
0: So. Ich bin inkognito aus Prag hierher gereist, um Sie persönlich zu konsultieren, weil ich diese heikle Sache keinem Mittelsmann anvertrauen wollte. Denn damit würde ich mich ihm vollständig ausliefern.
2: Ich verstehe.
0: Die Umstände, deretwegen ich Sie aufsuche, sind derart heikel, dass man bisher alle Vorsichtsmaßnahmen getroffen hat, die ganze Angelegenheit im Keim zu ersticken. Es muss unter allen Umständen verhindert werden, dass das Haus Ormstein ernstlich kompromittiert wird.
2: Was ich dazu beitragen kann, wird geschehen. Setzen Sie mich also bitte ins Bild.
0: Ja. Vor etwa 5 Jahren lernte ich während eines längeren Aufenthalts in Warschau Irene Adler kennen.
2: Ah.
0: Sicherlich wird Ihnen der Name etwas sagen.
2: Durchaus. Watson?
4: Holmes?
2: Schlagen Sie die Dame in meinem Index nach.
4: Natürlich. Moment. Das habe ich gleich.
2: Darin trage ich seit vielen Jahren alle Informationen über Personen zusammen, über die in den Zeitungen berichtet wird oder die ich sonst wie aufgeschnappt habe.
0: Ah.
2: Mein Index ermöglicht es mir daher, blitzschnell Fakten abrufen zu können.
0: Interessant.
4: Da haben wir sie schon.
2: Ah, lesen Sie vor, lieber Freund.
4: Ja. Irene Adler, geboren in Königswinter am Rhein im Jahr 1858. Mhm. Opernsängerin der Stimmlage Mezzosopran. Auftritte an der Scala in Mailand, langjähriges Engagement an der Königlichen Oper in Warschau.
2: Aha.
4: Lebt in London.
0: Stimmt.
2: Sieh an. Sie haben dieser sicherlich auffallend attraktiven Sängerin, wie ich vermute, einige kompromittierende Briefe geschrieben, die Sie nun zurückfordern wollen.
0: Aber woher wissen Sie?
2: Ist es so?
0: Ja.
2: Aber eine geheime Eheschließung hat es hoffentlich nicht gegeben.
0: Nein.
2: Keine rechtsgültigen, von Ihrer Hand unterzeichneten Briefe, Dokumente, Papiere und Urkunden?
0: Keine.
2: Dann verstehe ich ehrlich gesagt die ganze Aufregung nicht. Sollte die Dame diese nicht unterschriebenen Briefe für eine Erpressung benutzen wollen, wie sollte sie dann deren Echtheit beweisen?
4: Durch die Handschrift.
2: Ach, bah, Watson, die ist eine Fälschung.
4: Das private Briefpapier.
2: Wurde dem König gestohlen.
4: Aber das persönliche Siegel des Königs von Böhmen.
2: Hat ein findiger Betrüger nachgemacht.
4: Ach.
0: Meine Fotografie.
2: Ach, die ist nur gekauft.
0: Irene Adler und ich, wir sind beide auf der Fotografie zu sehen.
4: Du meine Güte.
2: Was für ein Fauxpas. Damit haben Majestät wirklich eine schlimme Indiskretion begangen. Mit dieser Fotografie haben sie sich ernsthaft kompromittiert.
4: Oh, allerdings.
0: Damals war ich noch Kronprinz. Ich war jung und bis über beide Ohren verliebt in diese faszinierende, aber sehr gefährliche Frau.
4: Das Bild muss umgehend wieder in ihren Besitz.
0: Das haben wir natürlich schon versucht und sind gnadenlos gescheitert.
4: Mhm. Bieten Sie ihr Geld, viel Geld.
0: Das ist bereits geschehen. Sie will es nicht verkaufen.
2: Ach, dann wird man es stehlen müssen.
4: Holmes.
2: Tut mir leid, ich sehe keine andere Möglichkeit.
4: Also, das ist...
0: Fünf Versuche hat es in dieser Richtung bisher gegeben. Zweimal haben Einbrecher in meinem Auftrag ihr Haus durchwühlt. Einmal wurde ihr Gepäck umgeleitet, als sie verreiste. Zweimal hat man ihr aufgelauert und ihre Handtasche gestohlen. Oh. Alles ohne Erfolg.
4: Das darf doch nicht wahr sein.
2: Tja. Niemand hat seitdem die Fotografie zu Gesicht bekommen?
0: Niemand.
4: Aber Holmes,
0: was gibt es da zu lachen? Ich stehe am Rande des Abgrunds und Sie...
2: Verzeihen Sie, Majestät, aber das ist wirklich ein nettes kleines Problem, mit dem Sie da zu mir gekommen sind.
0: Schön, dass Sie das offenbar erfreut. Ich jedoch kann wegen dieses netten kleinen Problems keine Nacht mehr ruhig schlafen.
2: Das kann ich mir vorstellen. Mhm. Was glauben Sie, hat diese Irene Adler mit der Fotografie im Sinn?
0: Mich zu ruinieren? Was wohl sonst?
2: Ja, ja, aber wie?
0: Ich stehe kurz vor meiner Eheschließung.
2: Ah.
0: Meine Braut entstammt einem skandinavischen Königshaus, welches als sehr sittenstreng gilt.
2: So, so.
4: Mhm.
0: Sollte auch nur der geringste Zweifel an meiner moralischen Integrität bestehen, würde die Hochzeit sofort abgesagt. Meine Familie wäre mit einem Schlag innerhalb der europäischen Hocharistokratie kompromittiert.
2: Ich widerspreche nicht.
4: Und diese Irene Adler hat...
0: Sie hat gedroht, dem Vater meiner Braut die Fotografie zuzusenden. Ja.
4: Also, das ist doch...
0: Und sie wird es tun. Ich weiß, dass sie es wird. Sie hat einen Körper, der sie zur schönsten aller Frauen macht. Aber ihr Verstand ist dem des intelligentesten Mannes ebenbürtig.
2: Das bleibt vorerst abzuwarten.
4: Tja.
0: Sie scheint jedenfalls zu allem entschlossen, um zu verhindern, dass ich eine andere Frau heirate.
2: Ah. Hat sie die Fotografie denn schon abgeschickt?
0: Nein.
2: Dessen sind Sie sich sicher?
0: Vollkommen sicher. Sie hat mir gesagt, dass sie abschicken würde, wenn mein Verlöbnis öffentlich proklamiert wird.
4: Aha.
2: Und das ist wann genau?
0: Am kommenden Montag.
4: Oh je, so bald schon.
2: Das bedeutet, uns bleiben genau 3 Tage.
0: So ist es.
2: Das trifft sich gut, da ich mich zunächst noch um 2, 3 andere Angelegenheiten zu kümmern habe.
0: Aber Sie können doch nicht...
2: Sie bleiben in der Stadt?
0: Ja, Sie finden mich im Langham Hotel. Ich bin dort unter dem Namen abgestiegen, den ich ihn nannte.
5: Baron von Kramm.
0: Ganz recht.
2: Schön. Ich werde Sie wissen lassen, wenn es Fortschritte in Ihrer Angelegenheit zu vermelden gibt.
0: Ich hoffe, baldigst von Ihnen zu hören, Mr. Holmes.
5: Ja, ja. Nur noch kurz zur Frage meiner Bezahlung.
0: Da haben Sie völlig freie Hand.
5: Ach, oh. Wirklich?
0: Gewiss. Ich versichere Ihnen, ich würde ohne zu zögern einer der Provinzen meines Reiches hergeben, wenn ich dadurch wieder dieser unseligen Fotografie habhaft werden könnte.
5: Ganz so viel wird wohl nicht nötig sein. Aber für die Deckung meiner laufenden Kosten würde ich...
0: Hier sind 300 Pfund in Gold und 700 in Banknoten.
2: So viel, aber...
5: Das wird fürs Erste reichen, denke ich. Wo muss ich unterschreiben?
0: Hier unten, bitte. Ich danke Ihnen.
5: Aber nein, ich habe zu danken. Fehlt also nur noch die Adresse der Dame.
0: Bryony Lodge, Serpentine Avenue, St. John's Wood.
4: Watson? Ja, ich schreibe es auf.
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0: geben soll? Darüber hat sich der neue Verkehrsminister Steffen Bilger mit Experten beraten. Er betonte zuvor, dass es um Maßnahmen gehe, die die Umwelt nicht zusätzlich schädigen. Ob an der Ostsee, am Badesee um die Ecke oder im Freibad. In diesem Hitzesommer suchen viele von uns Abkühlung im Wasser, doch immer wieder kommt es dabei auch zu Unfällen. Die Deutsche Lebensrettungsgesellschaft, kurz DLRG, meldet, dass es bei der ersten großen Hitzewelle im Juni besonders viele Unfälle gab. DLRG-Präsidentin Ute Vogt hat für euch die wichtigsten Tipps für einen sicheren Badeausflug.
1: Am besten dort baden, wo Rettungsschwimmerinnen und Rettungsschwimmer vor Ort sind, dass im Notfall auch jemand eingreifen kann. Und insgesamt ist es wichtig, keine unnötigen Risiken eingehen und richtig schwimmen lernen. Das gilt für Kinder wie für Erwachsene. Schätzen Sie Ihre Kräfte richtig ein und unterschätzen Sie nicht die Gefährlichkeit und auch die Unberechenbarkeit von Wasser.
0: Alle Baderegeln gibt's für euch kindgerecht erklärt auf dlrg.de. Sie haben es geschafft. 3 Tage lang haben 1800 Musiker und Musikerinnen aus ganz Bayern ohne Pause Blasinstrumente gespielt. Nun hat das Rekordinstitut Deutschland das Dauerkonzert in Nürnberg offiziell als Weltrekord anerkannt. Rund um die Uhr wechselten sich die Posaunenchöre in Sekundenschnelle ab und spielten verschiedene Musikstücke. Ein spannendes Urteil wurde jetzt in den USA gefällt. 3 große Eierproduzenten müssen nun 53 Millionen Eier für den guten Zweck spenden. Das hat die Staatsanwaltschaft von New York verkündet. Der Grund für ihr Urteil? Die Produzenten hatten sich über Jahre hinweg abgesprochen, für wie viel Geld sie ihre Eier verkaufen und so die Preise mit Absicht in die Höhe getrieben. Preisabsprachen zwischen verschiedenen Unternehmen sind in den USA aber verboten. So wie hier bei uns in Deutschland übrigens auch. Nun müssen die Eierproduzenten unter anderem 53 Millionen Eier an Einrichtungen spenden, die kostenlose Lebensmittel verteilen. Soweit die Meldungen und die Radio Teddy Nachrichten. 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
3: Sternenklarer Himmel in dieser Nacht bei Temperaturen bis zu 17 Grad. Maximal 11 Grad im Westen. Am Freitag viel Sonnenschein und vor allem im Süden blauer Himmel bei bis zu 28 Grad. Badehose raus.
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1: Und jetzt geht's hier um das Thema Schlafen mit der Schlafmedizinerin Dr. Samia Liddle-Elke. Und beim Thema Kinderschlaf prallen erfahrungsgemäß viele Meinungen aufeinander. Besonders auch, wenn es darum geht, wann ein Kind abends im Bett liegen sollte. Sammy, wie siehst du denn das?
2: Ist es wichtig, dass wir wie unsere Eltern die Kinder so wirklich zwischen 7 und 8 ins Bett legen? Oder kann man das auch so mal ein bisschen machen wie unsere südländischen Nachbarn, sage ich mal, dass es da um 21 Uhr Abendessen gibt und um 23 Uhr sind die Kinder dann vielleicht mal müde und dann bringt man sie ins Bett? Kann man das handhaben, wie man möchte?
3: Also es geistert immer so diese Information im Netz und in den Medien herum, dass der Schlaf vor Mitternacht der besonders wichtige sei. Jetzt geht es aber gar nicht um Mitternacht die Uhrzeit, sondern es geht um die erste Nachthälfte. Und die ist bei jedem so ein bisschen woanders.
1: Was ist so ein Richtwert für ein Kind im Kita-Alter? Wie viele Stunden Schlaf sollten es in der Nacht sein? Egal jetzt wann?
3: Kita-Kinder schlafen so zwischen 8 und 10 Stunden.
1: Wonach richtet sich denn die Zu-Bett-Gehzeit?
3: Die Zu-Bett-Gehzeit richtet sich so ein bisschen nach der inneren Uhr des Kindes. Die meisten Kinder sind eher Frühtypen, das heißt, sie gehen eher früher ins Bett, so gegen 8 etwa. Mhm. Aber es gibt auch schon im kleineren Kindesalter Kinder, die eher Spättypen sind. Und die werden vor 10 Uhr, also vor 22 Uhr, nicht müde. Da muss man mal gucken, ob die dann während des Tages noch ein Mittagsschläfchen brauchen. Also man muss ein bisschen gucken, wie ist das Kind individuell gepolt.
1: Das sagt Radio Teddy Familienexpertin, Schlafmedizinerin Dr. Samia Liddle-Elke. Noch mehr spannende Elternthemen gibt's hier bei Radio Teddy von Montag bis Freitag, jeden Vormittag von 10 bis 14 Uhr. 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
1: Max möchte gerne wissen, warum können Delfine so hoch springen? Hallo Max, ich bin's Nils, danke dir für deine Frage, die wir natürlich gerne beantworten wollen. Also, dass Delfine so hoch springen, hat mehrere Gründe. Einmal sind Delfine einfach sehr verspielt. Sie lieben die Wellen und reiten regelrecht auf ihnen. Oder sie springen wie Akrobaten drüber hinweg. Aber warum kommen Delfine überhaupt an die Wasseroberfläche? Warum spielen sie nicht unter Wasser, indem sie tauchen? Klar, Delfine sind keine Fische. Sie atmen mit Lungen, so wie wir Menschen auch. Und darum müssen sie alle 2 bis 3 Minuten zum Atmen an die Wasseroberfläche kommen. Und das machen die Delfine eben besonders gerne, indem sie hoch aus dem Wasser springen. So kommen sie nämlich auch viel schneller voran. Einfach weil Luft einen geringeren Widerstand bietet als Wasser. Und das ist immer noch nicht alles. Dieses Springen aus dem Wasser könnte auch ein Teil der Jagd sein. Denn wahrscheinlich versuchen die Delfine, das Wasser durch das Springen aufzuwirbeln und so die Fische zusammenzutreiben. Am liebsten ihre Leibspeise Lachse. Und Delfine haben eine eigene Körpersprache, mit der sie sich praktisch unterhalten. Genau wie wir Menschen. Wir setzen beim Sprechen ja auch gerne mal unsere Hände mit ein. Und genauso ist das wohl auch bei den Delfinen. Das Springen könnte eine Art Gestik sein, eben eine Körpersprache.
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1: Wir machen unseren Kindern morgens für die Schule die Brotdose fertig, packen die leckersten Sachen rein, sind sehr stolz auf uns. Und dann kommen die Kinder am Nachmittag nach Hause und die Brotdose ist noch voll. Wie kann das denn bitte sein? Reitete die Familienexpertin Henriette Grünert. Ich meine, ich habe ja jetzt nicht jeden Morgen Zeit, um die abgefahrensten Gurkensternchen auszuschneiden oder die Erdbeerblümchen, um die Brotbüchse vielleicht für mein Kind noch attraktiver zu machen. Was kann ich denn alternativ machen?
2: Und ich glaube, dass es darum tatsächlich auch nicht geht. Ich glaube auch nicht, dass sie leer wäre, wenn da jetzt die Erdbeerblümchen drin sind. Ich kenne das von unserer Tochter auch. Ne? Die ist immer voll, aber immer hungrig. Sie hat mir das mal erklärt, sie hat tatsächlich zu wenig Zeit, was manchmal ein Moment sein kann, ne, dass die irgendwie 5 Minuten Frühstückspause haben und dann irgendwie ein Haps reingeht und dann sind die aber auch so mit anderen Dingen beschäftigt. Und das ist auch was ich bei ihr merke. Ne? Das ist einfach so viel andere Beschäftigung über den Tag. Ich glaube, ich würde eher danach gucken, dass es Dinge sind, die man schnell so in den Mund stecken kann, nicht irgendwie das große Brötchen, wo man irgendwie noch in die Hand und abbeißen und lange kauen und irgendwie so lange damit beschäftigt ist, sondern was schnell, gesundes, gut füllt, ne, und aber irgendwie auch einen Moment vorhält. Vielleicht auch mal was ganz anderes probieren. Vielleicht kann man ja auch mal sagen, ich gebe dir ein Glas mit Müsli oder so eine Plastikschachtel mit Müsli mit, mal so irgendwie sowas ganz anderes, ne, was vielleicht auch dann so, dann gucken die anderen wieder und sagen, hey Mensch, was hast denn du damit? Ne, vielleicht ist das wieder so ein Moment. Aber ansonsten glaube ich, einfach dann nachfüttern, in Anführungsstrichen. Und vielleicht auch nicht zu viel einpacken. Vielleicht auch das Kind morgens sagen lassen, ne, was möchtest du mit reinhaben, auch wenn einem das dann erstmal irgendwie komisch vorkommt. Das kann man auch mal probieren.
1: Danke an Radio Teddy Familienexpertin Henriette Grünert.

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7: Mit Angie Klaft. Hallo zusammen. Und das sind die wichtigsten Meldungen des Tages. Statt Wasser sehen wir in einigen Flüssen Europas gerade nun Steine und trockene Erde. Hitze und zu wenig Regen machen den Flüssen zu schaffen. Auch der Wasserstand des längsten Flusses Deutschlands, dem Rhein, macht vielen Experten Sorgen. Tag für Tag sinkt der Pegel, gerade liegt er bei nur 19 Zentimetern. Das ist sowohl für die Lebewesen im Wasser als auch für die Schifffahrt ein großes Problem. Frachtschiffe können nicht mehr so viel aufladen wie sonst und müssen deshalb öfter fahren. Und das kostet den Unternehmen am Rhein viel Geld. Wie das Geschäft bei Niedrigwasser besser läuft,

0: Es ist wichtig, keine unnötigen Risiken eingehen und richtig schwimmen lernen. Das gilt für Kinder wie für Erwachsene. Schätzen Sie Ihre Kräfte richtig ein und unterschätzen Sie nicht die Gefährlichkeit und auch die Unberechenbarkeit von Wasser.
1: Alle Baderegeln gibt's für euch kindgerecht erklärt auf dlrg.de. Sie haben es geschafft. 3 Tage lang haben 1800 Musiker und Musikerinnen aus ganz Bayern ohne Pause Blasinstrumente gespielt. Nun hat das Rekordinstitut Deutschland das Dauerkonzert in Nürnberg offiziell als Weltrekord anerkannt. Rund um die Uhr wechselten sich die Posaunenchöre in Sekundenschnelle ab und spielten verschiedene Musikstücke. Ein spannendes Urteil wurde jetzt in den USA gefällt. 3 große Eierproduzenten müssen nun 53 Millionen Eier für den guten Zweck spenden. Das hat die Staatsanwaltschaft von New York verkündet. Der Grund für ihr Urteil? Die Produzenten hatten sich über Jahre hinweg abgesprochen, für wie viel Geld sie ihre Eier verkaufen und so die Preise mit Absicht in die Höhe getrieben. Preisabsprachen zwischen verschiedenen Unternehmen sind in den USA aber verboten. So wie hier bei uns in Deutschland übrigens auch. Nun müssen die Eierproduzenten unter anderem 53 Millionen Eier an Einrichtungen spenden, die kostenlose Lebensmittel verteilen. Soweit die Meldungen und die Radio Teddy Nachrichten. 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
3: Sternenklarer Himmel in dieser Nacht bei Temperaturen bis zu 17 Grad, maximal 11 Grad im Westen. Am Freitag viel Sonnenschein und vor allem im Süden blauer Himmel bei bis zu 28 Grad. Badehose raus!
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0: Servin.
1: Sandra hier vom Radio Teddy Vormittag. Hier geht's jetzt wieder um Elternthemen.
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1: Puh, also ich hab's mir ja fast gedacht. Über 90% von euch, liebe Eltern, helfen den Kindern beim Zimmer aufräumen, auch wenn die das eigentlich alleine machen sollten. Das besagt unser Abstimmungsergebnis auf den Radio Teddy Social Media Kanälen. Und dass wir Eltern immer wieder helfen, wenn unsere Kinder das Zimmer aufräumen sollen, das ist auch gar nicht ungewöhnlich. Wir fragen mal nach bei Radio Teddy Familienexpertin Henriette Grünert. Henriette, warum ist es so schwierig, unsere Kinder dazu zu motivieren, das Zimmer alleine aufzuräumen?
3: Da gibt es ein paar Sachen. Also zum einen, glaube ich, ist wichtig, erstmal ein Ordnungssystem zu etablieren, was Kinder verstehen. Denn Kinder verstehen nicht unter Ordnung, was wir unter Ordnung verstehen. Ne? Wenn wir unser Wohnzimmer aufräumen, dann haben wir irgendwie Sachen, wo die Sachen hingehören, packen das dazu und dann ist erledigt. Das ist bei Kindern häufig nicht so. Ne? Aufräumen ist auch oft, ich schiebe es einfach weg und sehe es nicht mehr. Dann ist es auch schon ordentlich. Ne? So der Klassiker, alles liegt unterm Bett oder alles ist irgendwie in den Schrank gestopft und wenn man den Schrank aufmacht, fällt einem alles entgegen. Also das ist dann so Kinderordnungssystem und dann sind die auch ganz stolz und sagen, guck mal, ich habe aufgeräumt, weil es ist nämlich weg. Das heißt, da würde ich gucken, ein Ordnungssystem zu etablieren. Vielleicht wirklich Boxen mit Bildern drauf, mit Legosteinen, mit den Puppen, mit den Kostümen, damit sie wissen, was gehört wohin. Dann würde ich auch gucken, gibt es vielleicht Tage, wo nicht aufgeräumt werden muss, wo es auch Chaos sein darf, weil am Ende ist es auch nicht unser Zimmer. Und am Anfang, wenn so die Kinder überhaupt lernen aufzuräumen, das auch wirklich zusammen zu machen. Und Ecke für Ecke.
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1: Mit Nils, hallo. Und wir haben diese neue Frage hier.
2: Ich bin Nias. Welcher ist der schnellste Zug?
1: Zuerst müssen wir mal unterscheiden, welche Züge wir meinen. Es gibt Züge, die regelmäßig fahren und Fahrgäste von A nach B bringen. Hier ist der schnellste Serienzug ein chinesischer. Er fährt zwischen den beiden Großstädten Shanghai und Hangzhou in China mit einer Durchschnittsgeschwindigkeit von 350 Stundenkilometern. Das ist schneller als ein Formel-1-Auto. Seine Höchstgeschwindigkeit liegt sogar bei 420 km/h. Der schnellste Zug der Welt ist aber noch viel schneller, zumindest auf der Teststrecke. Er stammt aus Japan und heißt Shinkansen. Wenn er losfährt, rollt er auf Gummirädern. Ab einer Geschwindigkeit von 150 km/h sorgt ein Magnetfeld dafür, dass der Zug schwebt und die Räder berühren die Schiene nicht mehr. So kann er reibungslos auf bis zu 600 km/h beschleunigen. Und auch diese Spitzengeschwindigkeit kann noch getoppt werden. Allerdings nur mit einem bestimmten Trick. Man braucht dafür nämlich einen luftleeren Raum, ein Vakuum. Denn auch Luft ist ja ein Widerstand. Das kennt ihr bestimmt, wenn es sehr windig ist und ihr nur mit Mühe vorwärts gehen könnt. Saugt man die Luft aus einem Tunnel und lässt dort eine Magnetschwebebahn beschleunigen, dann wird sie bis zu 1000 Stundenkilometer schnell. Das haben chinesische Zugbauer geschafft. Allerdings bisher nur auf einer kurzen Teststrecke. Der schnellste Zug in Deutschland ist der ICE. Der schnellste in Europa ist der französische TGV.
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1: Heute geht's um den gesunden Schlaf der ganzen Familie. Ich spreche mit Schlafmedizinerin Dr. Samia Little-Elk und kaum ein Thema wird so heiß diskutiert wie das Thema Familienbett. Unter anderem geht's heute auch noch um das Thema Sicherheit im Familienbett. Aber jetzt wollen wir uns erstmal anschauen, welche Vorteile das Familienbett hat, Sammy.
2: Was gibt's Schöneres, als miteinander zu kuscheln und einander Geborgenheit zu spenden in einer Familie? Und das ist auch schon der ganz, ganz große Vorteil. Das ist nur die Frage, ob die beteiligten Eltern gut schlafen neben dem Kind. Ja, manche Kinder schlafen ja wie so ein Propeller und dann zieht irgendwie Mama oder Papa aus auf die Couch und entwickelt Schlafstörungen. Das muss man eben bedenken. Man muss auch das Privatleben der Eltern bedenken. Aber ich sag mal, wenn alle damit d'accord sind, dann ist das ja sehr Schönes.
1: Du hast es gerade schon angesprochen, die Geborgenheit. Warum ist es so wahnsinnig wichtig, dass man wirklich eine geborgene Schlafatmosphäre schafft?
2: Also für Kinder ist Geborgenheit ja sowieso wichtig, übrigens für Erwachsene auch. Der Mensch ist im Schlaf besonders verletzlich. Also jetzt in seiner sicheren Wohnung hier in unserem Land ist er vielleicht nicht so gefährdet, aber in der freien Wildbahn, wo wir ursprünglich herkommen, ist Schlafen höchst gefährlich. Das weiß auch unser Instinkt. Weshalb wir durchaus einen Instinkt haben, besser zu schlafen, wenn wir wissen, es sind noch andere im Haus oder in der Wohnung. Und diesen Instinkt haben auch Kinder. Also das heißt, Geborgenheit muss nicht unbedingt bedeuten, dass das Kind im Elternbett schläft, aber Geborgenheit innerhalb der Wohnung, sich sicher zu fühlen bei den Menschen, bei denen es sich befindet, ist super wichtig für den Schlaf, weil der Schlaf eben eine unsichere Tätigkeit des Menschen ist.
1: Also Geborgenheit ist für den gesunden Schlaf von Groß und Klein von enormer Wichtigkeit. Danke an Schlafmedizinerin Dr. Samia Little-Elk. 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
2: Mit Angie Klaft. Hallo zusammen. Und das sind die wichtigsten Meldungen des Tages. Statt Wasser sehen wir in einigen Flüssen Europas gerade nun Steine und trockene Erde. Hitze und zu wenig Regen machen den Flüssen zu schaffen. Auch der Wasserstand des längsten Flusses Deutschlands, dem Rhein, macht vielen Experten Sorgen. Tag für Tag sinkt der Pegel, gerade liegt er bei nur 19 Zentimetern. Das ist sowohl für die Lebewesen im Wasser als auch für die Schifffahrt ein großes Problem. Frachtschiffe können nicht mehr so viel aufladen wie sonst und müssen deshalb öfter fahren. Und das kostet den Unternehmen am Rhein viel Geld. Wie das Geschäft bei Niedrigwasser besser laufen soll, darüber hat sich der neue Verkehrsminister Steffen Bilger mit Experten beraten. Er betonte zuvor, dass es um Maßnahmen gehe, die die Umwelt nicht zusätzlich schädigen. Ob an der Ostsee, am Badesee um die Ecke oder im Freibad. In diesem Hitzesommer suchen viele von uns Abkühlung im Wasser, doch immer wieder kommt es dabei auch zu Unfällen. Die Deutsche Lebensrettungsgesellschaft, kurz DLRG, meldet, dass es bei der ersten großen Hitzewelle im Juni besonders viele Unfälle gab. DLRG-Präsidentin Ute Vogt hat für euch die wichtigsten Tipps für einen sicheren Badeausflug.
3: Am besten dort baden, wo Rettungsschwimmerinnen und Rettungsschwimmer vor Ort sind, dass im Notfall auch jemand eingreifen kann. Und insgesamt

0: Um die Uhr wechselten sich die Posaunenchöre in Sekundenschnelle ab und spielten verschiedene Musikstücke. Ein spannendes Urteil wurde jetzt in den USA gefällt. Drei große Eierproduzenten müssen nun 53 Millionen Eier für den guten Zweck spenden. Das hat die Staatsanwaltschaft von New York verkündet. Der Grund für ihr Urteil? Die Produzenten hatten sich über Jahre hinweg abgesprochen, für wie viel Geld sie ihre Eier verkaufen und so die Preise mit Absicht in die Höhe getrieben. Preisabsprachen zwischen verschiedenen Unternehmen sind in den USA aber verboten, so wie hier bei uns in Deutschland übrigens auch. Nun müssen die Eierproduzenten unter anderem 53 Millionen Eier an Einrichtungen spenden, die kostenlose Lebensmittel verteilen. Soweit die Meldungen und die Radio Teddy Nachrichten. 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
1: Teddy Wetter. Sternenklarer Himmel in dieser Nacht bei Temperaturen bis zu 17 Grad, maximal 11 Grad im Westen. Am Freitag viel Sonnenschein und vor allem im Süden blauer Himmel bei bis zu 28 Grad. Badehose raus.
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1: Heute geht's um das effektive Lernen vor Klassenarbeiten. Grundschullehrerin und Vierfachmama Viola Patricia Herrmann stellt uns heute eine ganz besonders effektive Lerntechnik vor. Es ist die Pomodoro-Technik. Pomodoro heißt auf Italienisch Tomate. Viola, was steckt denn hinter der Technik? Worauf zielt die ab?
2: Die Pomodoro-Technik zielt darauf ab, dass die Kinder lernen, sich ihre Zeit besser einzuteilen und die Aufgaben fokussierter zu erledigen. Es sind 5 Schritte. Zunächst schreibt sich das Kind alle Aufgaben, die es zu erledigen hat, auf einen Zettel. Im zweiten Schritt wird dann die Pomodoro, die Tomate, gestellt auf ein Zeitlimit. Meistens redet man so von 20 Minuten, aber das ist wirklich abhängig vom Alter des Kindes. Da muss man anpassen und ausprobieren, was klappt. Eher 15 Minuten würde ich denken für Grundschulkinder. Da können sie wirklich konzentriert arbeiten. In der Zeit, wo gearbeitet wird, kein Smartphone, nichts, was piept oder ablenkt. Das ist der zweite Schritt. Im dritten Schritt arbeitet das Kind und mit jeder Aufgabe, die es erledigt hat, darf es die auch auf dem Blatt durchstreichen, damit es auch den Lernfortschritt sieht. Nachdem der Wecker geklingelt hat, macht das Kind 5 Minuten Pause. Nach 5 Minuten geht es weiter und der ganze Vorgang wird wiederholt. Möglichst natürlich immer loben und sagen, toll, guck mal, was du geschafft hast. Das hat doch super geklappt.
1: Grundschullehrerin Viola Patricia Herrmann. Erfunden wurde die Pomodoro-Technik übrigens von dem Italiener Francesco Cirillo in den 80er Jahren. Und er hat einen Küchenwecker in Form einer Tomate für die Technik benutzt. Daher der Name. 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Und ansonsten gibt's täglich Tipps für uns Eltern hier bei Radio Teddy immer um 10 bis 14 Uhr in unserer Elternsendung.

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1: Mit Nils, hallo. Und wir haben diese Frage hier.
2: Also ich heiße Danilo Brümmer, bin 12 Jahre alt und meine Frage war, wie kommt das Salz in das Meer?
1: Schauen wir uns einfach mal den Weg an, den das Wasser auf dem Weg ins Meer zurücklegt. Es geht los mit dem Regen. Wenn das Regenwasser durch die Erde sickert und durch Bäche und Flüsse fließt, dann werden aus Sand und Steinen sogenannte Mineralien herausgeschwemmt. Und unter diesen Mineralien ist auch immer ein kleines bisschen Salz. Diese Menge an Salz ist aber so klein, dass wir sie nicht herausschmecken können. Auf dem Weg ins Meer spülen die Flüsse dann noch mehr Salz und andere Mineralien aus dem Boden heraus. Und weil alle Flüsse der Erde irgendwann ins Meer münden, landen insgesamt doch einige 100 Millionen Tonnen Salz im Meer. Übrigens, die Flüsse liefern nur einen kleinen Teil des Salzes, das im Meer ist. Der andere kommt von Gesteinen und Vulkanen auf dem Meeresgrund. Wenn Vulkane unter dem Meer Lava spucken, dann lösen sich dabei auch Salze. Und das passiert schon seit Milliarden Jahren. Naja, und so wird das Meer immer salziger. Wenn die Sonne auf die Meeresoberfläche scheint, dann verdunstet zwar das Wasser, das Salz bleibt aber im Meer zurück. Die Meere sind also riesige Salzspeicher.
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1: Hey Flossenfreunde, hier ist Dizzy Disco, der Disco-Delfin aus der Lagune Nummer 3. Seid ihr für den Tag bereit?
2: Ja!
1: Sag mal, schlaft ihr noch? Ich hab ja gar nichts gehört. Flossen hoch, wer ist dabei?
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0: Hallo, ich bin Jochen.
1: Hey, Jochen ist auch wieder dabei. Und habt ihr schon Larry gesehen? Ruft mal Krokodil.
2: Hi.
3: Krokodil.
2: Koko was?
3: Krokodil.
4: Das ist mein Lieblingsspiel.
1: Einsiedlerkrebs, wie geht's? Du weißt doch, welche blubberbunten Knöpfe man dreht. Also lass uns allen Flossenfreunden zeigen, wie eine echte Aquaparty geht.
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0: Ich bin ja wirklich nicht oft sprachlos, aber wenn mein 6-jähriger Sohn Hannes mich mit meinen eigenen Argumenten schlägt, wie beispielsweise, Mama macht die Jacke zu, es ist kalt oder du erkältest dich, dann stehe ich manchmal da und weiß nicht so richtig, was ich sagen soll. Und auf der einen Seite ist das ja ziemlich clever von unseren Kindern, uns mit den eigenen Argumenten zu schlagen. Auf der anderen Seite sind wir ja immer noch die Erwachsenen und die Eltern. Und da geht es ja manchmal auch um Erziehungsgeschichten. Henriette Grünert, du als unsere Radio Teddy Familienexpertin. Wie bringe ich meinem Kind denn bei, da eine Grenze, dass es da auch eine Grenze gibt?
2: Ich finde, diese Sachen, wenn wir erklären, warum wir Sachen wollen, dann wird es einfacher. Wenn wir sagen, das wird gemacht, weil ich das jetzt so sage, dann stelle ich mich als Kind vor und denke, ja, aber wieso? Also warum? Weil du es besser weißt oder weil das alle so machen oder weil du das jetzt, also wir wollen nicht, dass das Kind das nur tut, weil es es von uns erwartet, aber gar nicht versteht, warum. Ne? Weil dann ziehen wir uns so Kinder dran, die irgendwann vielleicht im Job auch irgendwie immer die Anweisung brauchen und gar nicht mehr selber denken können. Das heißt, da würde ich immer gucken zu erklären, warum will ich das von dir? Ne? Und dann am Ende, natürlich gibt es Situationen, wo die Grenze ganz klar ist, die zum Beispiel gefährlich sind, ohne Frage. Aber es gibt vielleicht auch Situationen, wo man die Argumente des Kindes hören kann und dann eben auch sagen kann, stimmt, du hast eigentlich recht.
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7: Mit Angie Klaft, hallo zusammen. Und das sind die wichtigsten Meldungen des Tages. Statt Wasser sehen wir in einigen Flüssen Europas gerade nun Steine und trockene Erde. Hitze und zu wenig Regen machen den Flüssen zu schaffen. Auch der Wasserstand des längsten Flusses Deutschlands, dem Rhein, macht vielen Experten Sorgen. Tag für Tag sinkt der Pegel, gerade liegt er bei nur 19 Zentimetern. Das ist sowohl für die Lebewesen im Wasser als auch für die Schifffahrt ein großes Problem. Frachtschiffe können nicht mehr so viel aufladen wie sonst und müssen deshalb öfter fahren. Und das kostet den Unternehmen am Rhein viel Geld. Wie das Geschäft bei Niedrigwasser besser laufen soll, darüber hat sich der neue Verkehrsminister Steffen Bilger mit Experten beraten. Er betonte zuvor, dass es um Maßnahmen gehe, die die Umwelt nicht zusätzlich schädigen. Ob an der Ostsee, am Badesee um die Ecke oder im Freibad. In diesem Hitzesommer suchen viele von uns Abkühlung im Wasser, doch immer wieder kommt es dabei auch zu Unfällen. Die Deutsche Lebensrettungsgesellschaft, kurz DLRG, meldet, dass es bei der ersten großen Hitzewelle im Juni besonders viele Unfälle gab. DLRG-Präsidentin Ute Vogt hat für euch die wichtigsten Tipps für einen sicheren Badeausflug.
8: Am besten dort baden, wo Rettungsschwimmerinnen und Rettungsschwimmer vor Ort sind, dass im Notfall auch jemand eingreifen kann. Und insgesamt ist es wichtig, keine unnötigen Risiken eingehen und richtig schwimmen lernen. Das gilt für Kinder wie für Erwachsene. Schätzen Sie Ihre Kräfte richtig ein und unterschätzen Sie nicht die Gefährlichkeit und auch die Unberechenbarkeit von Wasser.
7: Alle Baderegeln gibt's für euch kindgerecht erklärt auf dlrg.de. Sie haben's geschafft! 3 Tage lang haben 1800 Musiker und Musikerinnen aus ganz Bayern ohne Pause Blasinstrumente gespielt. Nun hat das Rekordinstitut Deutschland das Dauerkonzert in Nürnberg offiziell als Weltrekord anerkannt.

0: Stiftungen spenden, die kostenlose Lebensmittel verteilen. Soweit die Meldungen und die Radio Teddy Nachrichten. 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
1: Teddy Wetter. Sternenklarer Himmel in dieser Nacht bei Temperaturen bis zu 17 Grad. Maximal 11 Grad im Westen. Am Freitag viel Sonnenschein und vor allem im Süden blauer Himmel bei bis zu 28 Grad. Badehose raus.
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1: Und jetzt schauen wir den Lehrern ein bisschen über die Schulter. Heute spreche ich mit Grundschullehrerin Viola Patricia Herrmann über die Sitzordnung im Unterricht. Und erfahrungsgemäß ist es so, wenn der Lehrer oder die Lehrerin den Sitzplan fertig gemacht hat, dann kommen viele Kinder nach Hause und geben lautstark bekannt, dass sie auf keinen Fall auf dem zugewiesenen Platz neben einem ungeliebten Klassenkameraden sitzen bleiben können und am besten gehen sie auch gar nicht mehr zur Schule. Viola, müssen denn Kinder sowas aushalten oder kann ich als Mama da durchaus hingehen und sagen, mein Kind ist schüchtern, es tut ihm einfach nicht gut, auf diesem Platz sitzen zu müssen. Was würdest du sagen?
2: Bitte nicht gleich hingehen. Ja.
1: Weil ich lasse mir Zeit, habe ich ja auch von dir gelernt.
2: Richtig, richtig. Nicht gleich hingehen, sondern ja, ein Stück weit müssen Kinder sowas auch mal aushalten können. Es wird schon so sein, dass der Lehrer sich was dabei gedacht hat. Und die Kinder müssen auch da lernen, miteinander umzugehen. Also ich sage mal, man hat später auch bei der Arbeit verschiedene Kollegen, die einem nicht so sehr liegen wie andere. Und auch da fängt die Schule die Kinder schon ganz früh ein und bringt ihnen ein Stück weit bei, wie man in so einer Situation reagieren kann.
1: Also ich würde es jetzt vielleicht so machen, mal gucken, ob du damit einverstanden bist. Angenommen, meine Leni wäre jetzt noch kleiner. So, und dann würde ich jetzt nach ein paar Wochen, wenn sie unglücklich bleibt, sagen, okay, ich gehe jetzt mal zu der Frau Herrmann hin und red mal mit ihr. Und wenn mein Kind dann sagen würde, ja, sag ihr mal, ich möchte unbedingt neben meiner besten Freundin sitzen, dann würde ich jetzt zu ihr sagen, naja, das geht vielleicht eher nicht. Wer wären denn deine zwei anderen Wunschpartner?
2: Das klingt super.
1: Genau. So, und dann komme ich zu mir und sage, wer wird's jetzt?
2: Ja, genau. Und so kann man das besprechen und dann eine gute Lösung finden.
1: Danke an Grundschullehrerin Viola Patricia Herrmann zum Thema Sitzordnung im Unterricht.
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1: Mit Nils, hallo. Hanna möchte gern wissen, wie lang die längste Autobahn in Deutschland ist. Autobahnen in Deutschland und auch in allen anderen Ländern haben ja Nummern. Und die längste Autobahn in Deutschland, das ist die A7. Genau 962,2 Kilometer ist sie lang, also fast 1000 Kilometer. Sie durchquert Deutschland einmal komplett vom hohen Norden bis in den Süden. Von der dänischen Grenze, nicht weit von den Küsten zur Nord- und Ostsee, geht's mitten durch Hamburg unter der Elbe durch den Elbtunnel. Weiter durch Niedersachsen, Hessen, Baden-Württemberg und Bayern bis an die Grenze nach Österreich in den Alpen. Die kürzeste Autobahn in Deutschland ist übrigens die A255 in Hamburg. Sie ist nur 2,4 Kilometer lang. An den Autobahnnummern kann man auch erkennen, wie lang sie sind und in welche Richtungen sie führen. Die langen Autobahnen, die quer durch Deutschland gehen, haben eine Ziffer, also die A7 zum Beispiel. Die, die durch eine Region führen, also durch zwei, drei Bundesländer vielleicht, haben zwei Ziffern und die ganz kurzen drei, wie die A255 in Hamburg. Die geraden Nummern, die A2, die A4, die A6 und die A8, führen von Ost nach West. Und die ungeraden, die A1, A3, A5, A7 und die A9, von Nord nach Süd.
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0: Ja, okay, alles klar. Ich hab's gemerkt, ich hab voll euren Nerv getroffen mit der heutigen Radio Teddy Familienfrage. Eure Kinder scheinen auch sehr oft dazwischen zu reden. Unsere Radio Teddy Social Media Abstimmung, die besagt, dass über 90% von euch Eltern das auch kennen. Ich frage jetzt nach bei Radio Teddy Familienexpertin und Psychologin Henriette Grünert. Wieso ist das im Kopf unserer Kinder so drin, dass man einfach drauf losplappert?
2: Die sind halt noch ganz nah dran am Gefühl, ne? Die haben noch nicht so doll dieses Gefühl für Regeln und was darf man und was darf man nicht und was gehört sich und was gehört sich nicht, ne? Die sind noch so frei von der Leber weg. Und das ist einerseits schön, gleichzeitig gibt es natürlich Situationen, wo das auch wahnsinnig anstrengend ist, ne? Gerade wenn man sich unterhält und ab einem bestimmten Alter können sie das ja auch verstehen, ne? Sie verstehen das rational. Wenn sich da jemand unterhält, ist es vielleicht nicht so schön, wenn ich dazwischen quatsche. Das heißt, da muss man auch immer wieder dran erinnern. Wie wäre denn das, du spielst mit deinen Freunden? Und ich würde immer reinkommen ins Zimmer und sagen, so, aber ich habe jetzt noch was ganz Wichtiges. Wie wäre denn das für dich? Ja, das würde mich tierisch nerven. Siehst du, so geht's Mama auch, ne? Und ansonsten kann man vielleicht auch irgendwie ein Zeichen etablieren, dass man sagt, also, ne, wenn es wirklich nicht geht, macht Mama ein Stoppzeichen. Vielleicht kannst du dich dann ganz kurz ablenken. Vielleicht nimmst du dir schnell irgendwie einen Stift und einen Zettel und malst schnell auf, was du sagen willst, dass du es nicht vergisst, weil es ist ja auch wahrscheinlich das Gefühl von, oh Gott, wenn ich es jetzt nicht loswerde, dann vergesse ich es und dann ist es nie wieder da.
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4: Mit Angie Klaft. Hallo zusammen. Und das sind die wichtigsten Meldungen des Tages. Statt Wasser sehen wir in einigen Flüssen Europas gerade nun Steine und trockene Erde. Hitze und zu wenig Regen machen den Flüssen zu schaffen. Auch der Wasserstand des längsten Flusses Deutschlands, dem Rhein, macht vielen Experten Sorgen. Tag für Tag sinkt der Pegel, gerade liegt er bei nur 19 Zentimetern. Das ist sowohl für die Lebewesen im Wasser als auch für die Schifffahrt ein großes Problem. Frachtschiffe können nicht mehr so viel aufladen wie sonst und müssen deshalb öfter fahren. Und das kostet den Unternehmen am Rhein viel Geld. Wie das Geschäft bei Niedrigwasser besser laufen soll, darüber hat sich der neue Verkehrsminister Steffen Bilger mit Experten beraten. Er betonte zuvor, dass es um Maßnahmen gehe, die die Umwelt nicht zusätzlich schädigen. Ob an der Ostsee, am Badesee um die Ecke oder im Freibad. In diesem Hitzesommer suchen viele von uns Abkühlung im Wasser, doch immer wieder kommt es dabei auch zu Unfällen. Die Deutsche Lebensrettungsgesellschaft, kurz DLRG, meldet, dass es bei der ersten großen Hitzewelle im Juni besonders viele Unfälle gab. DLRG-Präsidentin Ute Vogt hat für euch die wichtigsten Tipps für einen sicheren Badeausflug.
5: Am besten dort baden, wo Rettungsschwimmerinnen und Rettungsschwimmer vor Ort sind, dass im Notfall auch jemand eingreifen kann. Und insgesamt ist es wichtig, keine unnötigen Risiken eingehen und richtig schwimmen lernen. Das gilt für Kinder wie für Erwachsene. Schätzen Sie Ihre Kräfte richtig ein und unterschätzen Sie nicht die Gefährlichkeit und auch die Unberechenbarkeit von Wasser.
4: Alle Baderegeln gibt's für euch kindgerecht erklärt auf dlrg.de. Sie haben es geschafft. 3 Tage lang haben 1800 Musiker und Musikerinnen aus ganz Bayern ohne Pause Blasinstrumente gespielt. Nun hat das Rekordinstitut Deutschland das Dauerkonzert in Nürnberg offiziell als Weltrekord anerkannt. Rund um die Uhr wechselten sich die Posaunenchöre in Sekundenschnelle ab und spielten verschiedene Musikstücke. Ein spannendes Urteil wurde jetzt in den USA gefällt. 3 große Eierproduzenten müssen nun 53 Millionen Eier für den guten Zweck spenden. Das hat die Staatsanwaltschaft von New York verkündet. Der Grund für ihr Urteil? Die Produzenten hatten sich über Jahre hinweg abgesprochen, für wie viel Geld sie ihre Eier verkaufen und so die Preise mit Absicht in die Höhe getrieben. Preisabsprachen zwischen verschiedenen Unternehmen sind in den USA aber verboten. So wie hier bei uns in Deutschland übrigens auch. Nun müssen die Eierproduzenten unter anderem 53 Millionen Eier an

0: Warum ist der Regenbogen so bunt?
1: Ich bin Jamal und wollte wissen, wie viele Menschen auf der Welt leben.
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1: Fasching, Karneval ist ja gerade ein ganz großes Thema in den Schulen und Kitas in all den Radio Teddy Regionen. Heute und im Laufe dieser Woche gibt's viele Schul- und Kita-Feste, wo im Kostüm gefeiert werden kann. Und laut unserer Radio Teddy Social Media Abstimmung kennen das rund 50% von euch, liebe Eltern, dass euer Kind sich kurz vor knapp nochmal für ein anderes Kostüm entscheidet, auch wenn vorher schon alles klar war. Ich kenne das auch. Mein Sohn wollte als Pirat gehen und fing dann am Wochenende an, dass er doch sein altes Kostüm von vor 2 Jahren gerne nochmal anziehen würde und viel lieber als Dino gehen würde, obwohl wir eigentlich schon festgelegt hatten oder er festgelegt hatte, er wird als Pirat gehen. Radio Teddy Familienexpertin Henriette Grünert. Wie können wir in so einer Situation denn unseren Kindern das alte Kostüm, das wir eigentlich ausgesucht hatten gemeinsam, den Kindern nochmal so richtig, richtig schmackhaft machen, sodass es das schönste Kostüm auf der ganzen Welt ist?
2: Tatsächlich bieten sich immer so Sachen an, wie auch in Rollenspiele zu gehen, ne? Zu sagen, wen braucht denn der Pirat zum Beispiel als Gegenspieler, ne? Und dann sind Mama und Papa mal für den Tag oder für den Nachmittag oder für eine Stunde vielleicht der Gegenspieler, ne? Dass man das auch lebendig macht, dass es nicht nur so ein ich verkleide mich und gehe da zu einem Fasching, sondern ich kann das auch zu Hause benutzen. Ne? Das ist lebendig, die Verkleidung. Und es wird wirklich ein Spiel draus. Sowas kann ich mir gut vorstellen.
1: Vielen Dank an Radio Teddy Familienexpertin Henriette Grünert.
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1: Max möchte gerne wissen, warum können Delfine so hoch springen? Hallo Max, ich bin's Nils, danke dir für deine Frage, die wir natürlich gerne beantworten wollen. Also, dass Delfine so hoch springen, hat mehrere Gründe. Einmal sind Delfine einfach sehr verspielt. Sie lieben die Wellen und reiten regelrecht auf ihnen. Oder sie springen wie Akrobaten drüber hinweg. Aber warum kommen Delfine überhaupt an die Wasseroberfläche? Warum spielen sie nicht unter Wasser, indem sie tauchen? Klar, Delfine sind keine Fische. Sie atmen mit Lungen, so wie wir Menschen auch. Und darum müssen sie alle 2 bis 3 Minuten zum Atmen an die Wasseroberfläche kommen. Und das machen die Delfine eben besonders gerne, indem sie hoch aus dem Wasser springen. So kommen sie nämlich auch viel schneller voran. Einfach weil Luft einen geringeren Widerstand bietet als Wasser. Und das ist immer noch nicht alles. Dieses Springen aus dem Wasser könnte auch ein Teil der Jagd sein. Denn wahrscheinlich versuchen die Delfine, das Wasser durch das Springen aufzuwirbeln und so die Fische zusammenzutreiben. Am liebsten ihre Leibspeise Lachse. Und Delfine haben eine eigene Körpersprache, mit der sie sich praktisch unterhalten. Genau wie wir Menschen. Wir setzen beim Sprechen ja auch gerne mal unsere Hände mit ein. Und genauso ist das wohl auch bei den Delfinen. Das Springen könnte eine Art Gestik sein, eben eine Körpersprache.
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1: Und die haben immer tolle Tipps und Hinweise für ein harmonisches Familienleben. Mit Psychologin Henriette Grünert habe ich über das Thema Geschwisterstreit gesprochen. Sie hat den wichtigsten Tipp für uns Eltern, wenn es im Kinderzimmer mal wieder so richtig kracht.
2: Der wichtigste Tipp ist, erstmal ruhig zu bleiben und die Erwartungen an die Geschwisterbeziehung auch ein bisschen runterzuschrauben. Freunde im Kindergarten kann man sich aussuchen, Freunde in der Schule kann man sagen, nö, auf den habe ich nicht so Lust, auf den habe ich mehr Lust, ist mir sympathischer hier. Ein Geschwisterkind hat man sich nicht ausgesucht. Das ist dann da und da muss man mit dem irgendwie klarkommen. Und dann gibt es ja auch noch einen Altersunterschied. Insofern da als Eltern einen Moment runterzufahren und sich mal vorzustellen, wie das für das Kind, vor allem für das Kind, was schon in der Familie war, wie schwierig das auch sein muss, dass da plötzlich jemand ist, der Spielzeug anfasst, der in den eigenen Raum geht, der Aufmerksamkeit von den Eltern beansprucht, weil das ist der häufigste Punkt. Und dann dreht häufig das Kind, was schon da war, als erstes nochmal ein bisschen auf. Da entspannt mit umgehen und dann nicht schimpfen und nicht zu sagen, ihr müsst euch aber verstehen, ist

0: glaube ich, ganz, ganz wichtig.
1: Um mal bei deinem konkreten Beispiel zu bleiben, wenn jetzt das große Kind dem Kleinen verweigert, Spielzeug anzufassen, was dem großen Kind gehört, akzeptieren wir das oder versuchen wir darauf einzuwirken und zu sagen, ach nee, du guck doch mal und lass doch mal dein kleines Geschwisterkind mitspielen. Was sagst du?
0: Ich finde es wichtig, dass wenn das Kind sagt, ich möchte das nicht, dass das auch respektiert wird. Vielleicht kann man überlegen, eine Kiste zu machen, die für beide da ist.
1: Danke an Psychologin Henriette Grünert. 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
2: Mit Angie Klaft. Hallo zusammen. Und das sind die wichtigsten Meldungen des Tages. Statt Wasser sehen wir in einigen Flüssen Europas gerade nun Steine und trockene Erde. Hitze und zu wenig Regen machen den Flüssen zu schaffen. Auch der Wasserstand des längsten Flusses Deutschlands, dem Rhein, macht vielen Experten Sorgen. Tag für Tag sinkt der Pegel, gerade liegt er bei nur 19 Zentimetern. Das ist sowohl für die Lebewesen im Wasser als auch für die Schifffahrt ein großes Problem. Frachtschiffe können nicht mehr so viel aufladen wie sonst und müssen deshalb öfter fahren. Und das kostet den Unternehmen am Rhein viel Geld. Wie das Geschäft bei Niedrigwasser besser laufen soll, darüber hat sich der neue Verkehrsminister Steffen Bilger mit Experten beraten. Er betonte zuvor, dass es um Maßnahmen gehe, die die Umwelt nicht zusätzlich schädigen. Ob an der Ostsee, am Badesee um die Ecke oder im Freibad. In diesem Hitzesommer suchen viele von uns Abkühlung im Wasser, doch immer wieder kommt es dabei auch zu Unfällen. Die Deutsche Lebensrettungsgesellschaft, kurz DLRG, meldet, dass es bei der ersten großen Hitzewelle im Juni besonders viele Unfälle gab. DLRG-Präsidentin Ute Vogt hat für euch die wichtigsten Tipps für einen sicheren Badeausflug.
3: Am besten dort baden, wo Rettungsschwimmerinnen und Rettungsschwimmer vor Ort sind, dass im Notfall auch jemand eingreifen kann. Und insgesamt ist es wichtig, keine unnötigen Risiken eingehen und richtig schwimmen lernen. Das gilt für Kinder wie für Erwachsene. Schätzen Sie Ihre Kräfte richtig ein und unterschätzen Sie nicht die Gefährlichkeit und auch die Unberechenbarkeit von Wasser.
2: Alle Baderegeln gibt's für euch kindgerecht erklärt auf dlrg.de. Sie haben's geschafft! 3 Tage lang haben 1800 Musiker und Musikerinnen aus ganz Bayern ohne Pause Blasinstrumente gespielt. Nun hat das Rekordinstitut Deutschland das Dauerkonzert in Nürnberg offiziell als Weltrekord anerkannt. Rund um die Uhr wechselten sich die Posaunenchöre in Sekundenschnelle ab und spielten verschiedene Musikstücke. Ein spannendes Urteil wurde jetzt in den USA gefällt. 3 große Eierproduzenten müssen nun 53 Millionen Eier für den guten Zweck spenden. Das hat die Staatsanwaltschaft von New York verkündet. Der Grund für ihr Urteil? Die Produzenten hatten sich über Jahre hinweg abgesprochen, für wie viel Geld sie ihre Eier verkaufen und so die Preise mit Absicht in die Höhe getrieben. Preisabsprachen zwischen verschiedenen Unternehmen sind in den USA aber verboten. So wie hier bei uns in Deutschland übrigens auch. Nun müssen die Eierproduzenten unter anderem 53 Millionen Eier an Einrichtungen spenden, die kostenlose Lebensmittel verteilen. Soweit die Meldungen und die Radio Teddy Nachrichten. 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